0: mit 4:1 und holten damit den zweiten Sieg im zweiten Saisonspiel. Davor verlor der Hamburger SV gegen Mainz 05 mit 0:5.
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2: Ja, und da geht's meist trocken durch die Nacht bei zweistelligen Werten. Also 16 bis 12 Grad sind's im Moment, dazu wechselnd oder auch mal stärker bewölkt. Der Montag, der macht dann mit einem Sonne-Wolken-Mix weiter. Das wird noch mal heiß heute mit 26 bis 30 Grad. Das hält aber nicht lange an. Also Dienstag schon wieder Werte so um die 19 Grad.
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3: Zurzeit liegen uns keine Meldungen vor. Wir wünschen allen unterwegs gute Fahrt.
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0: Alice Cooper ist das mit Poison. 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

0: Das Wetter.
1: Und da jetzt in der Nacht, ja, meist trocken, dazu mal mehr, mal weniger Wolken und Werte um 14 Grad, also Regen eher so die Ausnahme. Der Montag bringt dann Sonne und Wolken im Wechsel, Werte gehen nochmal ordentlich hoch. Also heute nochmal 26 bis 30 Grad, diese Hitze hält aber nicht lange an. Das heißt also morgen am Dienstag schon wieder Werte um 19 Grad.
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2: Zurzeit liegen uns keine Meldungen vor, wir wünschen allen unterwegs gute Fahrt.
1: Und gemeinsam schieben wir uns mal durch die Nachtschicht. Jetzt mal mit Musik von, wer ist es? Timbaland und Carrie Hilson. Spielen wir jetzt mit The Way I Are. Ich bin Andreas Grunwald. Euch eine angenehme Nacht.

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1: Ich bin Ursula Winkler. Bei der Landtagswahl in Sachsen-Anhalt liegt die AfD nach den ersten Hochrechnungen von ARD und ZDF deutlich vorn. Die Partei von Spitzenkandidat Ulrich Siegmund kann ihr Ergebnis mehr als verdoppeln. Auf Platz 2 steht die CDU von Ministerpräsident Sven Schulze, die dramatische Verluste verbuchen muss. Die SPD bleibt wohl unter 10%. Der SPD-Parteivorsitzende Klingbeil sprach im ZDF von einer Zäsur.
2: Da sind jetzt viele, die haben große Sorgen und denen kann ich mit aller Klarheit versprechen, dass ich persönlich, aber auch die Sozialdemokratie alles dafür tun werden, dass sie in Deutschland weiter sicher leben können und unser Land ein weltoffenes Land bleibt. Das ist ganz wichtig und natürlich, ich habe es gerade gesagt, das Ergebnis ist eine Zäsur, das ist ein Abend, der mich betrübt. Ich habe gesehen, wie die SPD gekämpft hat, aber wir müssen jetzt abwarten, wie das endgültige Ergebnis sein wird.
1: Vizekanzler Klingbeil im ZDF. Der ukrainische Präsident Selenskyj ist wenig optimistisch über die Aussichten auf einen baldigen Frieden.

0: Das sagte er nach seinen Gesprächen mit Vertretern der USA und Europas. Es sehe danach aus, dass sich der Krieg bis zum Winter ziehe, sagte Selenskyj in Kiew.
1: Erstmals waren die US-Vermittler in Kiew. Die Gespräche seien auch äußerst inhaltsvoll gewesen, sagt Präsident Selenskyj. Konkrete Ergebnisse gab es aber nicht. Die Ukraine, Europa und Amerika würden sich in Kürze wieder treffen. Die US-Seite wünscht sich auch wieder direkte Gespräche zwischen Russland und der Ukraine. Doch ob die in absehbarer Zeit auf höchster Ebene stattfinden, ist mehr als fraglich. Die US-Vermittler hatten zuvor 3 Stunden mit Russlands Präsident Putin gesprochen. Thomas Bremser, Nachrichtenredaktion.
0: Bei einem Flugzeugabsturz im hessischen Firnheim sind 2 Männer gestorben. Eine Frau und ein Kleinkind wurden schwer verletzt in ein Krankenhaus gebracht. Laut Polizei stürzte das Kleinflugzeug aus bisher ungeklärter Ursache im Anflug auf einen Flugplatz im baden-württembergischen Weinheim ab. Dort hatte ein Luftsport-Sommerfest stattgefunden. Zum Fußball. Der FC Augsburg ist erstmals in seiner Vereinsgeschichte Tabellenführer der Bundesliga. Die Schwaben gewannen bei Eintracht Frankfurt mit 4:1 und holten damit den 2. Sieg im 2. Saisonspiel. Davor verlor der Hamburger SV gegen Mainz 05 mit 0:5.
2: Das Wetter.
3: Ja, das ist nochmal so ein richtiges Sommer-Comeback heute bei uns in NRW. Höchstwerte um die 30 Grad. Über den Tag bekommen wir einen Mix aus Sonne und Wolken. Die Sonne ist auch immer häufiger mal mit dabei. Also es wird richtig schön heute.
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4: Zurzeit liegen uns keine Meldungen vor. Wir wünschen allen unterwegs gute Fahrt.
3: Eine schöne Nacht euch. Ja, auch heute, ihr habt es gehört, wird es wieder recht warm bei uns in NRW. Ja, Temperaturen bis zu 30 Grad. Heißt, ich kann gar nicht anders, als jetzt den Sommerhit des Jahres 2026 zu spielen. Hier sind Shakira und Burna Boy für euch mit Die Die am Mikrofon Finn Weiden. Hi zusammen.

0: Kids on the Block. Eine richtig coole Nummer, oder? Step by Step von den Jungs. Kaum eine andere Band hat den Pop der 80er und 90er so geprägt wie diese Jungs, ja? New Kids on the Block. Und sie sind bis heute aktiv. Einer von ihnen war jetzt bei uns zu Gast im Interview, Joey McIntyre. Er hat uns erzählt, was aktuell so los ist bei New Kids on the Block.
1: The New Kids are in Vegas right now. And we have this great residency that we sort of do a few weeks at a time for the last year and a half. So we go in and out and it's been really fun. It's a big show, very Las Vegas.
0: Ja, gerade ist die Band in Las Vegas unterwegs, sagt er, mit einer eigenen Show, die sie dort seit ungefähr 1,5 Jahren immer wieder für ein paar Wochen spielen. Ganz, ganz groß, ganz glamourös, ganz, ja, Vegas eben. Neben der Band macht Joey McIntyre tatsächlich auch noch Solo-Musik. Doch wie ist das eigentlich? Bandgefühl auf der einen Seite und Solo-Karriere dann auf der anderen.
1: Going out with four of your best friends and going for a trip to some tropical island or the Mediterranean with four of your best friends and having a blast, but then solo is like a hike in the mountain by yourself. It's a different challenge, but it fills different places in your heart and in your soul. They're both important.
0: Ja, er sagt, wenn die Jungs als Band unterwegs sind, bedeutet das immer viel Spaß. Immerhin sind sie ja auch beste Freunde. Aber eine Solo-Karriere zu haben, ist wie so eine Bergwanderung, nur alleine. Es ist zwar eine Challenge, aber eine, die ihn sehr erfüllt. Vielleicht erklärt das ja auch so ein bisschen den Titel seiner Single. Freedom heißt sie. Und die wollen wir euch natürlich auch nicht länger vorenthalten. Jetzt ganz frisch bei uns,
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0: McIntyre von den New Kids on the Block mit Freedom.

Der ganz entspannte Start in diesem Montagmorgen mit Maroon 5, Girls Like You. Schön, dass ihr mit dabei seid, um gleich 3:15. Für euch habe ich neue Musik dabei, der Prototyp aller Boybands, noch vor NSYNC, den Backstreet Boys oder Take That. Ja, natürlich New

0: das Wetter.
1: Ja, der Montag bleibt überwiegend freundlich bei uns in NRW. Die Wolken wechseln sich immer so ein bisschen mit der Sonne ab. Die kommt nämlich auch immer häufiger mal raus. Das Ganze heute bei recht warmen Werten. Die Temperaturen klettern noch mal so ein Stück hoch auf bis zu 30 Grad dann heute.
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2: Zurzeit liegen uns keine Meldungen vor. Wir wünschen allen unterwegs gute Fahrt.
1: Eine schöne Nacht euch und weiter geht's gleich mit Eminem, Houdini und vorher jetzt One Republic mit Secrets. Macht euch eine schöne Nacht oder einen guten Morgen, je nachdem. Finn Weiden ist hier. Hello!

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1: Ich bin Ursula Winkler. Die AfD mit ihrem Spitzenkandidaten Ulrich Siegmund hat die Landtagswahl in Sachsen-Anhalt mit großem Vorsprung gewonnen, die absolute Mehrheit aber verpasst. Die CDU mit Ministerpräsident Sven Schulze kommt mit herben Verlusten auf Platz 2. Das geht aus den auf der Webseite der Landeswahlleiterin veröffentlichten vorläufigen Ergebnissen hervor.
2: Für eine Alleinregierung der AfD reicht es nicht, obwohl sie ihren Stimmanteil im Vergleich zur letzten Wahl mehr als verdoppelt hat. Und die anderen Parteien wollen mit der AfD nicht zusammenarbeiten. Das macht die Bildung einer neuen Landesregierung extrem schwierig, zumal der Einzug des BSW in den Landtag noch auf der Kippe steht. Hier in Berlin hat das Wahlergebnis eine Schockstarre ausgelöst. Es gibt eine Menge aufzuarbeiten. Unklar ist auch, was das Wahlbeben für die schwarz-rote Koalition im Bund bedeutet. David Riemer, Berlin.
1: In 2 Wochen, am 20. September, folgen 2 weitere Landtagswahlen in Ostdeutschland, in Mecklenburg-Vorpommern und im Land Berlin. In Thüringen haben mehrere Ex-Mitglieder des BSW eine neue Partei gegründet. Sie heißt Thüringen gerecht. Zur Vorsitzenden wurde die ehemalige BSW-Landeschefin Katja Wolf gewählt.
3: Nach einem Dauerkrach mit Parteigründerin Sarah Wagenknecht haben fast alle BSW-Abgeordneten in Thüringen die Partei verlassen. Dass sie so schnell eine neue gründen, war eigentlich nicht geplant. Die Parteigründung sei spontan passiert, hieß es. Die Abgeordneten wollen die Koalition aus CDU, SPD und BSW weiter unterstützen. So würde sich an den Mehrheitsverhältnissen nicht viel ändern. Dennoch will die AfD einen Antrag auf Neuwahlen stellen. Dafür wäre im Landtag dann eine Zweidrittelmehrheit nötig. Thomas Bleskin, Nachrichtenredaktion.
1: Bei einem Flugzeugabsturz im hessischen Firnheim sind 2 Männer gestorben. Eine Frau und ein Kleinkind wurden schwer verletzt in ein Krankenhaus gebracht. Laut Polizei stürzte das Kleinflugzeug aus bisher ungeklärter Ursache im Anflug auf einen Flugplatz im baden-württembergischen Weinheim ab. Dort hatte ein Luftsport-Sommerfest stattgefunden. Zum Fußball. Der FC Augsburg ist erstmals in seiner Vereinsgeschichte Tabellenführer der Bundesliga. Die Schwaben gewannen bei Eintracht Frankfurt mit 4:1 und holten damit den 2. Sieg im 2. Saisonspiel. Davor verlor der Hamburger SV gegen Mainz 05 mit 0:5.
4: Das Wetter.
5: Ja, das ist nochmal so ein richtiges Sommer-Comeback heute bei uns in NRW. Höchstwerte um die 30 Grad. Über den Tag bekommen wir einen Mix aus Sonne und Wolken. Die Sonne ist auch immer häufiger mal mit dabei. Also es wird richtig schön heute.
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6: Zurzeit liegen uns keine Meldungen vor. Wir wünschen allen unterwegs gute Fahrt.
5: Einen schönen guten Morgen und für euch habe ich jetzt einen richtig coolen Song von Michael Schulte, 5 AM. Mann, hätte nicht eine Stunde später kommen können. Jetzt haben wir es 4 AM durch, aber passt auch trotzdem jetzt gut rein in den Morgen. Also jetzt für euch Michael Schulte, ich bin Finn Weiden. Kommt gut rein in den Montag.

0: So, ich werf mal gerade den Satz in den Raum. Ich beende den Unterricht, nicht der Gong. Ey, diese Lehrersprüche, ne? Haben sich doch auch in den letzten Jahrzehnten nicht verändert, oder? Die Schule ist wieder gestartet. Ja, und da sind die Schüler in NRW sicherlich schon in der letzten Woche mit dem ein oder anderen Spruch konfrontiert worden. Wir erinnern uns mal zurück. Für euch jetzt typische Lehrersprüche und was wir schon immer darauf antworten wollten.
1: Leute, ihr lernt nicht für die Schule, ihr lernt fürs Leben.
2: Liebes Finanzamt, anstelle einer Steuererklärung möchte ich Ihnen stattdessen hier ein analysiertes Shakespeare-Gedicht anbieten. Gern geschehen. Alternativ könnte ich Ihnen berechnen, wie viele Äpfel Lisa hat, wenn sie am Montag zwei davon abgibt und Dienstag aber Vollmond ist und ihr Esel Hermann heißt. Na? PS, letzte Mahnung heißt, Sie hören dann jetzt auf, mir zu schreiben, oder?
1: Was in der Klausur drankommt? Alles.
2: Also mit Zwiebeln und Krautsalat und Tzatziki. Geil.
3: Und ich will scharfe Soße.
1: Say it in English, please.
2: Okay, in Ordnung.

0: If I am not going to the toilet jetzt sofort, I will shit my pants. Thank you.
1: Ja, denk da nochmal nach. Du weißt das, da bin ich mir sicher.
0: Und mein Gehirn so. Wenn ich ein Gespenst kaufe, habe ich dann geistiges Eigentum.
1: So, und jetzt schreibt hier jeder mal ein Gedicht über seinen Alltag.
0: Herr von Ribbeck auf Ribbeck im Havelland. Ich letztens so in seinem Garten stand, war da ernsthaft kein Empfang. Bin ich wieder gegangen.
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0: das Wetter.
1: Tja, der Montag bleibt überwiegend freundlich bei uns in NRW. Die Wolken wechseln sich immer so ein bisschen mit der Sonne ab. Die kommt nämlich auch immer häufiger mal raus. Das Ganze heute bei recht warmen Werten. Die Temperaturen klettern noch mal so ein Stück hoch auf bis zu 30 Grad dann heute.
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2: A30 Osnabrück-Bad Oeynhausen. Zwischen Bad Oeynhausen-Ost und Kreuz Bad Oeynhausen. 2 Kilometer Stau. Und A40 Essen-Dortmund. Zwischen Dortmund-Barup und Dortmund-Hombruch. 1 Kilometer stockender Verkehr. Wir wünschen allen unterwegs gute Fahrt.
1: Und wir machen weiter an diesem frühen Montag gleich mit Tiffany Harris. Dann habe ich Udo Lindenberg und Apache 207 in der Playlist. Ist ja auch eine richtig coole Kombi mit Komet. Spiele ich gleich für euch. Und vorher jetzt Nelly Furtado mit Powerless. Finn Weiden ist hier. Guten Morgen.

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1: Ich bin Ursula Winkler. Klarer Wahlsieg für die AfD und ein Wahldebakel für die CDU. Die AfD mit Spitzenkandidat Ulrich Siegmund strebt nach ihrem starken Abschneiden bei der Landtagswahl in Sachsen-Anhalt an die Regierung. Das Wahlergebnis hat das politische Berlin erschüttert. Heute wird es in den Parteizentralen aufgearbeitet.
2: Die CDU hat ihr Ergebnis im Vergleich zur Wahl vor 5 Jahren halbiert. Der schwarz-roten Koalition in Berlin dürften sehr schwere Tage oder Wochen bevorstehen. Mit Sicherheit wird auch in der Hauptstadt nach Schuldigen für die Wahlklatsche gesucht, vermutlich auch direkt im Kanzleramt. Nicht weniger aus den eigenen Reihen machen vor allem Friedrich Merz für das desaströse Wahlergebnis seiner CDU verantwortlich. Ein Bruch der Koalition aus Union und SPD gilt dabei als unwahrscheinlich, denn aus einer Neuwahl im Bund würde die AfD sicherlich gestärkt hervorgehen und die Regierungsbildung würde noch schwieriger. David Riemer, Berlin.
1: Von einer Spontangründung ist die Rede. 2 Tage nach ihrem Austritt aus dem BSW in Thüringen haben Ex-Mitglieder eine neue Partei mit dem Namen Thüringen gerecht gegründet. Zur Vorsitzenden wurde die ehemalige BSW-Landeschefin, Finanzministerin und Vizeministerpräsidentin Wolf gewählt, wie Gründungsmitglieder in Erfurt mitteilten. Hintergrund ist, dass die ausgetretenen BSWler weiter die Regierung von CDU-Ministerpräsident Vogt stützen wollen. Die einzige Brombeer-Koalition aus CDU, BSW und SPD in Deutschland geriet mit dem Zerfall des BSW in eine Krise. FIFA-Präsident Infantino will sich im kommenden Jahr zur Wiederwahl stellen. Das bestätigte eine Sprecherin des Weltfußballverbands. Infantino steht wegen inzwischen zurückgezogener Investorenpläne massiv unter Druck.
3: Der FIFA-Boss steckt aktuell in der größten Krise seiner Ära. Dass er Teile der WM an Investoren verkaufen wollte, hat für Entrüstung gesorgt in der Fußballwelt. Der Europäische Fußballverband bereitet deshalb sogar ein Strafverfahren vor und will die Wiederwahl Infantinos verhindern. Allerdings gibt es noch keinen Gegenkandidaten. Die Bewerbungsfrist hierfür läuft bis Mitte November. Infantino ist sich keiner Schuld bewusst. Der Schweizer spricht von einer Verleumdungskampagne aus Europa. Thomas Bremser, Sportredaktion.
1: Und wir bleiben beim Fußball. Der FC Augsburg ist erstmals in seiner Vereinsgeschichte Tabellenführer der Bundesliga. Die Schwaben gewannen bei Eintracht Frankfurt mit 4:1 und holten damit den 2. Sieg im 2. Saisonspiel. Davor verlor der Hamburger SV gegen Mainz 05 mit 0:5.
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5: Tja, heute kriegen wir tatsächlich nochmal einen späten Sommertag. Bis zu 29 Grad sind drin bei ganz, ganz viel Sonnenschein. Der wird nur ab und zu von ein paar dünneren Wolken unterbrochen. Regen kommt heute keiner runter.
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5: Staus und stockenden Verkehr haben wir in Bochum und Umgebung aktuell nicht gemeldet. Blitzer haben wir hier gerade auch nicht stehen. Allerdings nochmal ganz kurz der Hinweis. Wobei auch das hat sich mittlerweile erledigt. Also würde ich sagen, ihr habt überall eine freie Fahrt. Dementsprechend wünsche ich euch eine gute und sichere Fahrt. Eine Meldung noch vom Bochumer Hauptbahnhof allerdings. Der RE11, 5.33 Uhr Richtung Essen Hauptbahnhof, der fällt heute leider aus. Ansonsten alles Gute. Und einen guten Start in diese Woche. Ich bin Ravi Freber, ihr hört die Radio Bochum Morgenmacher. Ich sage euch ehrlich, ich habe nicht so fürchterlich viel geschlafen gestern Abend, denn auch ich habe natürlich die Wahlergebnisse der Landtagswahl in Sachsen-Anhalt mitverfolgt. Ihr habt es gerade in den Nachrichten gehört. Das wird mit Sicherheit eine schwierige Regierungsbildung. Auch da wollen wir heute Morgen noch drüber sprechen bei den Radio Bochum Morgenmachern. Ich wünsche euch jetzt allerdings erstmal einen guten und einigermaßen entspannten Tag in Start in diesen Tag. So, ich würde sagen, ich lege mich vielleicht auch noch mal ganz kurz da auf die Couch.
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0: Die Radio Bochum Morgenmacher hier mit Ravi Frever. Ich bin ja nicht so der Reality-TV-Fan, aber ihr vielleicht. Und vielleicht checkt ihr ja heute Abend auch wieder in der Villa der Versuchung ein. Ihr werdet auf jeden Fall in bester Gesellschaft. Die aktuelle Reality-Show von Sat.1 hat zumindest einen prominenten Zuschauer.
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3: Ja, nee, ist klar.
4: Die Reality-Formate, das ist der goldene Boden für die Fernsehlandschaft. Jeder Sender hält sich mittlerweile so eine Herde Flachzangen, die er bei Bedarf aufpusten und vor die Kamera schieben kann. Und ich erwische mich leider ja auch regelmäßig dabei, wie ich die Scheiße auch gut finde. Ich habe schon mehrfach den Satz gesagt, Schatz, welche Assis gucken wir uns denn heute an? Ja, ist doch so. Aktuell gucken wir Villa der Versuchung. Ja, und wie heißt die Versuchung? Thorsten Legert, beim Versuch wenigstens einen einzig geraden Satz rauszubringen. Mein Gott, ist der blöd. Aber mal ganz nebenbei, war das nie immer so, dass Profifußballer dicke Beine haben, auch nach der Karriere? Guckt euch den mal an, wie der mit seinen Altherrenstelzen am Pool langläuft. Das sieht aus, als wenn er gerade zur AOK Wassergymnastik geht. Ja, früher sagte man dazu Storch im Salat. Heute würde ich eher sagen, der Legert sieht aus wie ein Kastanienmännchen mit Bluthochdruck. Also ich mache mir wirklich Sorgen. Er übrigens auch. Und deshalb ist nach der Villa der Versuchung Schluss. Ja, der Tonto hört auf mit Reality, hat er der neuen Osnabrücker Zeitung gesagt. Mich sieht im Reality-TV kein Mensch mehr, nie im Leben. Es war eine Lehre für mich, aber ich will auch mit den Menschen in dem Bereich nichts mehr zu tun haben. Ja, schade. Vor allem für seine Nachbarschaft, die ihn jetzt wieder ertragen muss.
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0: Schönen guten Morgen wünsche ich euch. Hier sind die Radio Bochum Morgenmacher mit Ravi Frever. Ja, und für Agit Kabayel selbst war der Samstag in Bochum ein besonderer Tag. Für seine Familie wahrscheinlich nochmal auf eine ganz andere Art. Sie hat nämlich den Wattenscheider auf seinem langen Weg zum Weltmeister im Boxen begleitet. Jetzt stand Kabayel mit dem WBC-Gürtel auf dem Rathausbalkon und wurde von zahlreichen Fans gefeiert. Seine Tante Behime Özdek sagt, so stolz die Familie heute ist, so schwer waren viele seiner Kämpfe für die Familie auch auszuhalten.
1: Es tut immer noch weh und es ist auch wirklich, weil der ist ja von der Familie, ist ja unser Blut und daher ist es ein anderes Gefühl. Als wir jetzt vor Fernsehen sitzen, die anderen sagen Schlag, Schlag, hau, hau, aber bei uns ist das so, kommen die Tränen runter.
0: Ja, ich glaube, mir wird es auch schwer fallen, mir im Fernsehen anzugucken, wie meine Familienmitglieder auf die Fresse bekommen, auf gut Deutsch gesagt. Aber wie sehr die ganze Familie auf diesen Weltmeistertitel hingefiebert hat für Agit, das zeigt auch eine Geschichte von Agits Bruder Dogan.
2: Ich habe auch seit Jahren denselben Wunsch gehabt, sei es eine Sternschnuppe oder Geburtstagskuchen auspusten. Das war immer derselbe. Ich habe eine Tochter sogar, die 4 Jahre alt ist. Ich habe nichts für sie gewünscht, nur für Agit, dass er Weltmeister wird. Und wir haben es geschafft.
0: Ja, jetzt hat die Familie also einen neuen Wunsch. Dogan Kabayel sagt, sein Bruder soll sich auch die anderen großen WM-Gürtel holen. Der nächste Schritt dahin ist aber erstmal die erste Verteidigung seines WBC-Titels. Die soll noch in diesem Jahr kommen. Alle wichtigen Updates zu unserem Boxweltmeister aus Wattenscheid, Agit Kabayel, hört er natürlich hier bei uns bei Radio Bochum. Jetzt haben wir gleich 5 vor halb 6. Schönen guten Morgen wünsche ich euch.

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2: 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Christina Marx von der Aktion Mensch.
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0: Radio Bochum hier am Montagmorgen um jetzt 5:30. Bei mir im Studio ist die Kollegin Marie Thoms mit jetzt für euch die Nachrichten.
1: Guten Morgen. Bus- und Autofahrer müssen heute im Bochumer Verkehr mit Einschränkungen rechnen. Die Haltestelle Ruhr-Universität bleibt länger gesperrt als geplant. Die Arbeiten an der U35-Haltestelle dauern nämlich noch an. Wer zur Ruhr-Universität will, muss deshalb weiter auf die Buslinien 344 und 346 ausweichen. Und auch Autofahrer sind betroffen. Ab 9 Uhr ist die Anschlussstelle Bochum-Zentrum an der A40 gesperrt. Dort wird unter anderem Grünschnitt gemacht und die Entwässerung gereinigt. Die Sperrung soll bis 15 Uhr dauern. Als Alternative könnt ihr die Anschlussstelle Bochum-Ruhr-Stadion nehmen. Nach seiner großen Feier in der Bochumer Innenstadt will Boxweltmeister Agit Kabayel jetzt möglichst schnell wieder in den Ring. Der Wattenscheider ist am Samstag ins Goldene Buch der Stadt eingetragen worden und hat auf dem Rathausbalkon vor zahlreichen Fans und Gästen offiziell seinen WBC-Weltmeistergürtel bekommen. Wann und gegen wen er den Titel erstmals verteidigt, ist noch offen. WBA-Weltmeister Murat Gassiev gehört zu den Namen, mit denen sich Kabayels Team beschäftigt hat. Fest steht für den Bochumer aber, der nächste Kampf soll noch in diesem Jahr stattfinden.
2: Ich will dieses Jahr boxen. Ich habe gesagt, ey, ich will zumindest einmal meinen Titel verteidigen. Und nächstes Jahr weiß ich, dass es keine einfachen Kämpfe mehr geben wird.
1: Sein Team steht noch nach Kabayels Ansagen kurz vor einer Einigung. Der Gegner könnte bereits in dieser Woche bekannt gegeben werden. Und jetzt alles Wichtige aus Deutschland und der Welt. Die Regierungsbildung in Sachsen-Anhalt bleibt nach der gestrigen Landtagswahl offen. Die AfD wird mit knapp 44% stärkste Kraft, verfehlt aber die absolute Mehrheit. Die CDU kommt auf gut 17%, Linke, Grüne und SPD auf jeweils rund 9%. Wie es nun weitergeht, ist unklar. Der neue Landtag muss spätestens am 6. Oktober erstmals zusammenkommen. Heftige Regenfälle sorgen in Japan für Aufruhr. In der Präfektur Fukushima wurden die Bewohner einer Gemeinde aufgefordert, sich in Sicherheit zu bringen. Auch im Großraum Tokio warnen die Behörden vor Erdrutschen. Weitere starke Niederschläge werden erwartet. Die Regierung setzt einen Krisenstab ein. Und wir schauen wieder auf Bochum. Koji Miyoshi hat den VfL Bochum zum 2:1 Auswärtssieg bei Dynamo Dresden geschossen. Der Japaner erzielte beide Bochumer Tore schon in den ersten 25 Minuten und war nach dem Spiel entsprechend erleichtert.
3: Yeah, I'm so happy to score 2 times and also 3 points. It was massive important 3 points for us, you know, away from home.
1: Für den VfL geht es am Samstag zu Hause gegen Greuther Fürth weiter. Auch im DFB-Pokal hat Bochum ein Heimspiel. Am 27. oder 28. Oktober kommt Mainz 05 ins Ruhrstadion. Die genaue Terminierung steht noch aus. 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
0: Ja, das wird nochmal spätsommerlich. Bis zu 29 Grad sind heute drin bei uns in der Stadt. Aktuell mit 19 Grad, deshalb noch relativ mild. Später reißt die Wolkendecke dann so ein bisschen auf, lässt die Sonne raus, die scheint dann auch ungestört. Regen kommt heute keiner runter.
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0: Und auch auf den Straßen in und um Bochum solltet ihr gerade ungestört vorankommen. Da haben wir gerade nichts gemeldet. Keine Staus, keinen stockenden Verkehr, keine Blitzer, kein gar nichts. Wenn ihr irgendwas gesehen habt, dann lasst uns das gern wissen. 0800 98 5 98 50 ist unsere kostenlose Radio Bochum Hotline. Ich wünsche euch jetzt erstmal eine gute und sichere Fahrt. Und einen guten Start in diese Woche. Ich bin Ravi Frever und wünsche euch einen schönen Montag.
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0: Die Radio Bochum Morgenmacher hier am Montagmorgen. Einen guten Start in die Woche wünschen wir euch. Und ja, da kann man sagen, dass es jetzt doch so richtig losgeht.
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2: Wenn wir ehrlich sind, die vergangene Woche war doch so ein bisschen entspannt reinkommen, oder? Die Stundenpläne checken, der Austausch. Wo warst du? Was hast du gemacht? Das große Hallo nach den Sommerferien. Aber auch vielleicht eine neue Sitzordnung in der Klasse, den Spind eingeräumt oder ja noch schnell die fehlenden Bücher und Hefte bestellen. Doch für viele Kinder hier in NRW war es auch ein kompletter Neuanfang für die Erstklässlerinnen und Erstklässler. Mehrere tausend Kinder im Ruhrgebiet und im märkischen Sauerland haben dazu passend zu ihrer Einschulung Post vom Bistum Essen bekommen, von Ruhrbischof Franz Josef Overbeck. Mit vielen Glückwünschen zu eben diesem neuen Lebensabschnitt, aber auch mit einem kleinen Geschenk. Einem Holzlineal, darauf gedruckt der Spruch: Wachse über dich hinaus. Denn so wie die Zahlen auf dem Lineal größer werden, werden auch die Kinder immer größer. Sie werden viel lernen, werden immer mehr können, wollen immer mehr machen, werden neue Freundinnen und Freunde kennenlernen, den Schulweg irgendwann alleine gehen, den Radius um das eigene Zuhause weiter wachsen lassen. Eine ganz schön spannende Zeit, nicht nur für die Kinder. Aber vielleicht wird es auch so ein paar schwierige Momente geben, wenn nicht alles so rund läuft. Dann soll das Lineal die Kinder daran erinnern, schreibt Bischof Overbeck: Du kannst ganz viel, trau dir was zu, glaub an dich. Und das natürlich mit Gottes Segen. Und vielleicht ist das auch eine Aufforderung an uns in dieser Woche, den kommenden Tagen, wenn es mal nicht so doll ist, dass auch wieder die Zeit kommt, in der wir über uns hinauswachsen. Stefan Klinkhammer von der Katholischen Kirche für Augenblick mal.
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0: Radio Bochum hier. Mit Ravi Frewe, und wenn ich zaubern könnte, dann würde ich jetzt schon auf Freitagnachmittag vorspulen. Geht aber nicht, wir können andere Zaubertricks.
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1: Mit Danny Hoppe. Guten Morgen. Sachsen-Anhalt hat gewählt und das Ergebnis fällt eindeutig aus. Der große Gewinner heißt AfD. Sie hat die Wahl mit großem Vorsprung gewonnen. Aber für die absolute Mehrheit hat es nicht gereicht. Das geht aus den vorläufigen Ergebnissen der Landeswahlleiterin hervor. Malte Albrecht aus dem News-Team, wie es jetzt weitergeht, ist noch unklar. Die AfD sieht den Regierungsauftrag aber klar bei sich.
2: Aber dafür bräuchte die AfD Unterstützer. Nach dem vorläufigen Ergebnis kommt sie auf 43,8%. Damit hat sie ihren Stimmenanteil mehr als verdoppelt. Ein Rekordergebnis für die AfD. Die bisher regierende CDU stürzt auf 17,2% ab. Ein Ergebnis so schlecht wie noch nie für die Christdemokraten bei einer Landtagswahl in Sachsen-Anhalt. Es folgen die SPD mit 9,3, die Grünen mit 8,9 und die Linke mit 8,6%. Das BSW musste lange zittern, hat es aber mit 5,3% gerade so in den Magdeburger Landtag geschafft. Das Zünglein an der Waage, was die Regierungsbildung angeht, könnte damit dem BSW zufallen.
1: Es gibt natürlich auch schon viele Reaktionen aus dem politischen Berlin.
2: SPD-Generalsekretär Klüssendorf sieht auch in der Politik der Bundesregierung einen Grund für das Wahlergebnis in Sachsen-Anhalt. Viele Menschen seien unzufrieden mit dem Reformkurs, sagte er im ZDF. Kanzleramtsministerin Wagen sprach von einer Zäsur für die CDU. Es sei ein sehr schwieriges Ergebnis für ihre Partei. BSW-Chefin Ali sagte, dass sich ihre Partei für einen überparteilichen Ministerpräsidenten einsetzen wolle. Das wäre also weder Siegmund noch Schulze. Sollte es am Ende mit einer Regierungsbildung nicht klappen, könnte es also auch eine Neuwahl geben.
1: Danke, Malte. Und jetzt weitere Meldungen im Überblick. Bei einem Unfall mit einem Amazon-Frachtflugzeug sind am Airport in Miami mindestens 5 Menschen ums Leben gekommen. Dazu gibt es mehrere Verletzte. Die Maschine kam aus Puerto Rico, schoss bei der Landung über die Landebahn hinaus, rammte Fahrzeuge und fing Feuer. Bis 2029 könnten in Deutschland rund 723.000 Fachkräfte fehlen. Das wären fast doppelt so viele wie im vergangenen Jahr. Zu diesem Ergebnis kommt eine Studie des Instituts der deutschen Wirtschaft. Das liege vor allem auch daran, dass in den nächsten Jahren viele Menschen in Rente gingen, heißt es. Zum Ende des zweiten Spieltags ist Eintracht Frankfurt böse unter die Räder gekommen. Zu Hause gegen Augsburg gab es für die Frankfurter eine 1:4 Pleite. Noch schlechter lief es vorher für den HSV. Die Hamburger verloren zu Hause gegen Mainz mit 0:5. US-Präsident Trump kann es nicht lassen. Den Golf von Mexiko hat er schon im Golf von America getauft. Zuletzt hatte er angeordnet, dass der Lake Ontario Lake America heißen soll. Und jetzt hat er das nächste Ziel ins Auge gefasst, den US-Bundesstaat New Mexico. Wenig überraschend soll der, geht es nach Trump, New America heißen. Aus New Mexico gibt es direkt eine Reaktion. Der Name stehe nicht zur Debatte, schreibt die demokratische Gouverneurin Grisham bei X. Und das waren die Nachrichten mit Danny Hoppe.
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4: Wir bekommen nochmal spätsommerliche 29 Grad heute. Das wird sich dann auch übrigens am Dienstag schon wieder ändern. Dementsprechend, wenn ihr das irgendwie einrichten könnt, dann genießt es heute mal. Wie gesagt, 29 Grad dazu, ganz, ganz viel Sonne. Die wird nur ab und zu mal von ein paar dünneren Wolken verdeckt und das auch eher so um die Mittagszeit rum. Regen kommt heute keiner runter.
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4: Da starten wir mit einer Warnmeldung von der A40 Duisburg Richtung Essen. Zwischen dem Dreieck Essen-Ost und Essen-Frillendorf sind der rechte und der mittlere Fahrstreifen gesperrt. Da ist eine ungesicherte Unfallstelle. Passt da bitte besonders auf. Dann haben wir außerdem die A40 Duisburg-Essen. Zwischen Essen-Huttrop und Dreieck Essen-Ost 1 Kilometer Stau. 20 Minuten braucht ihr länger. Ansonsten habe ich hier nichts mehr stehen. Nur eine Meldung noch vom Bochumer Hauptbahnhof. Der RE11 um 6.24 Uhr Richtung Kassel-Wilhelmshöhe. Der fällt heute leider aus. Ansonsten sieht's gut aus. Ich wünsche euch eine gute und sichere Fahrt. Und wenn ihr noch was habt, wie gesagt, 0800 98 5 98 50 ist unsere kostenlose Radio Bochum Hotline. Und ich bin Ravi Frewa. Ich wünsche euch einen wunderschönen guten Morgen. Sag mal, habt ihr das Ding eigentlich auch gesehen, den Zeppelin über Bochum? Das sind schon beeindruckende Dinger. Stellt euch darin jetzt mal den DJ Alle Farben vor. Das gibt's nächste Woche. Der Club Bootshaus in Köln, der hat gerade ein Gewinnspiel laufen für ein exklusives Konzert mit Alle Farben in einem Zeppelin. Ja, ich meine ganz ehrlich, 20 Minuten Zeppelin-Tour kostet sonst so um die 200 Euro aufwärts. Dann auch noch mit DJ. Also noch wäre das Gewinnspiel offen. Macht mit der Information, was ihr wollt. Schönen guten Morgen um 5 nach 6.
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Der Rathausvorplatz voll, der Weltmeistergürtel oben auf den Balkon und mittendrin ein Wattenscheider, den viele hier schon

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1: Deswegen Agit repräsentiert Wattenscheid bestens.
2: Ja, wir sind aus Münster gekommen, extra für Agit. Und ja, ist halt ein großes Vorbild für uns.
3: Ich habe mich sehr gefreut, als ich ihn gesehen habe. Ich habe fast geweint, weil es ist halt mein Lieblingsboxer.
4: Tja, und die nächste große Feier würden viele hier wohl direkt wieder mitnehmen. Caballels nächstes Ziel steht übrigens schon fest. Noch in diesem Jahr will der Wattenscheider seinen WBC-Weltmeistertitel zum ersten Mal verteidigen. Gehört habt das hier bei den Radio Bochum Morgenmachern. Ich richte nochmal herzlichen Glückwunsch aus an den Boxweltmeister aus Bochum, Agit Caballel. Und euch wünsche ich einen wunderschönen guten Morgen um 11 Minuten nach 6 an diesem Montag. Startet gut mit uns in diesem Tag und startet vor allem gut mit uns in diese neue Woche.

0: Radio Bochum, die Morgenmacher hier um 6.22 Uhr am Montag mit Ravi Frewa. Ja, mittlerweile müssen VfL-Fans sich einfach Auswärtskarten kaufen. Dann sehen sie auch tatsächlich mal einen Sieg ihrer Mannschaft. Alalena Fehdke aus dem Radio Bochum Morgenmacher-Team. Schlecht für dich als Dauerkarteninhaberin, würde ich sagen.
1: Ja, was soll denn das, hä? Am Wochenende jetzt 2-1 in Dresden auch gewonnen. Ich würde aber auch gerne mal wieder einen Sieg sehen, im Ruhrstadion nämlich. Da haben sie bisher alles verloren, auswärts alles gewonnen. Aber gut, das nächste Heimspiel kommt und dann auch schon am Wochenende gegen Fürth.
0: Ich habe mich tatsächlich auch die ganze Zeit richtig gewundert, weil ich dachte die ganze Zeit so, ja, es ist doch gerade die Magie am VfL, dass sie es zu Hause können.
1: Eigentlich naja, gut, schon.
0: Diese Saison ist es vielleicht anders. Auf jeden Fall hat der VfL Fürth vor ein paar Wochen ja schon geschlagen im Pokal. In Fürth, auswärts eben wieder. Wie die zweite Runde im DFB-Pokal aussieht, das wissen wir jetzt aber auch, ne?
1: Mainz kommt.
0: Findest du es?
1: Ja, also hätte besser sein können, hätte auch schlechter sein können. Es ist ja immer ein Erstligist, es waren noch schlechtere Mannschaften im Lostopf.
0: Ja, gut.
1: Uwe Rösler findet es aber okay.
2: Dass wir ein Heimspiel haben, da bin ich glücklich dafür und ich glaube, zu Hause können wir eine Wucht entwickeln gegen Mainz. Ich glaube, Augenhöhe, ein Spiel auf Augenhöhe und wir brauchen eine sehr, sehr gute Leistung.
1: Ja, aber gut, dann entwickelt doch auch mal eine Wucht zu Hause, denke ich irgendwie.
0: Ja, ich würde auch sagen, das wäre doch auch für alle Fans mal wieder schön. Sowohl das Heimspiel gegen Mainz im Pokal im Oktober, das gibt's bei uns live im Radio Bochum Sport. Und der nächste Ligagegner, der wartet nämlich auch schon mit Greuther Fürth. Den haben wir schon mal besiegt in der ersten Pokalrunde. Anstoß ist Samstag in der zweiten Liga, dann um 13 Uhr. Gott hab das hier bei den Radio Bochum Morgenmachern.

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0: Jetzt bei mir im Studio ist die Kollegin Marie Thoms, jetzt für euch mit den Nachrichten.
1: Guten Morgen. Heute gibt es einige Einschränkungen im Bochumer Verkehr. Die Haltestelle Ruhr-Universität bleibt länger gesperrt als geplant, weil die Arbeiten an der U35-Haltestelle noch andauern. Wer zur Ruhr-Universität will, muss deshalb weiter auf die Buslinien 344 und 346 ausweichen. Und auch Autofahrer sind betroffen. Ab 9 Uhr ist die Anschlussstelle Bochum-Zentrum an der A40 gesperrt. Dort wird unter anderem Grünschnitt gemacht und die Entwässerung gereinigt. Die Sperrung soll bis 15 Uhr andauern. Als Alternative könnt ihr die Anschlussstelle Bochum-Ruhr-Stadion nehmen. Der nächste Gegner von Boxweltmeister Agit Kabayel könnte schon in dieser Woche feststehen. Der Wattenscheider ist am Samstag in Bochum groß gefeiert worden. Vor zahlreichen Fans und Gästen hat er auf dem Rathausbalkon offiziell seinen WBC-Weltmeistergürtel bekommen und sich ins Goldene Buch eintragen lassen. Sportlich richtet sich der Blick jetzt auf die erste Titelverteidigung. Einer der prominenten Kandidaten ist WBA-Weltmeister Murat Gassiev. Kabayel sagt, sein Team sei inzwischen kurz vor einer Einigung.
2: Dann war noch Murat Gassiev im Raum, der auch aktuell WBA-Weltmeister ist im Schwergewicht. Ja, und wir kommen da irgendwie nicht zum Schluss. Kurz davor, eine Sache zu finalisieren. Und jetzt schauen wir. Ich hoffe, dass wir nächste Woche den Gegner schon verkünden können. Ne?
1: Kabayel will seinen WBC-Titel noch in diesem Jahr zum ersten Mal verteidigen. Und jetzt alles Wichtige aus Deutschland und der Welt. Die Regierungsbildung in Sachsen-Anhalt bleibt nach der gestrigen Landtagswahl offen. Die AfD wird mit knapp 44% stärkste Kraft, verfehlt aber die absolute Mehrheit. Die CDU kommt auf gut 17%, Linke, Grüne und SPD auf jeweils rund 9%. Der neue Landtag muss spätestens am 6. Oktober erstmals zusammenkommen. US-Präsident Donald Trump hat mit einem Social-Media-Beitrag Spekulationen über eine Umbenennung des Bundesstaats New Mexico ausgelöst. Die Gouverneurin Michelle Lujan Grisham hat das umgehend zurückgewiesen. Der Name stehe nicht zur Debatte, erkläre sie. Zuvor hatte Trump bereits den Golf von Mexiko in den Lake Ontario umbenennen lassen.
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1: Beim gestrigen Stadtwerke Halbmarathon hat es einen Teilnehmerrekord gegeben. Fast 4.500 Menschen sind in Bochum an den Start gegangen. Das sind rund 9% mehr als im vergangenen Jahr. Neben dem Halbmarathon gab es unter anderem wieder 5- und 10-Kilometer-Läufe, einen Schüler- und einen Bambini-Lauf. Sportlich gewonnen hat bei den Männern Tobias Middendorf von Hamburg Running mit einer Zeit von unter einer Stunde und 10 Minuten. Bei den Frauen verteidigte Mila Primke ihren Titel aus dem vergangenen Jahr. Sie lief nach einer Stunde und 20 Minuten ins Ziel. Der nächste Halbmarathon ist laut dem Veranstalter TV Wattenscheid 01 bereits in Planung. 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
0: Bis zu 29 Grad sind heute drin. Es wird also noch mal spätsommerlich. Die Sonne wird auch nur ganz selten gestört von ein paar dünnen Wolken. Und trocken bleibt es außerdem auch.
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0: Da haben wir eine Warnmeldung A40 Duisburg Richtung Essen. Zwischen dem Dreieck Essen-Ost und Essen-Frillendorf ist der rechte Fahrstreifen und der mittlere Fahrstreifen wieder befahrbar. Da gab es eine ungesicherte Unfallstelle. Stauen tut es sich trotzdem noch. A40 Duisburg Richtung Essen zwischen Essen-Holsterhausen und Dreieck Essen-Ost. Ost 3 Kilometer Stau, 20 Minuten plus. Dann haben wir die A40 noch Dortmund-Duisburg. Zwischen Dreieck Bochum-West und Dreieck Essen-Ost 7 Kilometer Stau. Da kommen etwa 15 Minuten obendrauf. Zuletzt die A52 Düsseldorf Richtung Essen. Zwischen Essen-Süd und Dreieck Essen-Ost 1 Kilometer Stau, 17 Minuten plus. Ansonsten haben wir hier nichts mehr stehen. Wenn ihr noch irgendwas durchgeben wollt, dann macht das sehr, sehr gerne. Ruft an oder schickt uns auch gerne eine WhatsApp-Nachricht. Geht ganz einfach über unsere kostenlose Radio Bochum-Hotline 0800 98 5 98 50. Ich wünsche euch eine gute und sichere Fahrt. Und einen schönen guten Morgen um 6:35 an diesem Montag. Ich bin Ravi Frever.
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0: Hier sind die Radio Bochum Morgenmacher mit Ravi Frever am Montag. Ja, und am Samstag hat Bochum seinen Boxweltmeister gefeiert. Der Wattenscheider Agit Kabayel, der hat sich ins Goldene Buch der Stadt eingetragen und auf dem Rathausbalkon offiziell seinen WBC-Weltmeistergürtel bekommen. Unten auf dem Rathausvorplatz haben ihn zahlreiche Fans, Freunde und Gäste gefeiert. Für Kabayel war nämlich gerade der Eintrag ins Goldene Buch ein besonderer Moment, denn bei einem früheren Besuch im Rathaus hat er noch eine ziemlich klare Ansage gemacht.
1: Meine Antwort war auf diese Eintragung ins Gästebuch. Ich bin ja kein Gast erstmal in Bochum. Bochum ist meine Heimat. Und was muss ich tun, ins Goldene Buch einzugehen? Also, dass mein Name im Goldenen Buch steht. Ja, da können wir darüber reden, wenn du Weltmeister im Schwergewicht bist. Ja, gesagt, getan, ne? Da stehen wir im Goldenen Buch.
0: Tja, und aus dem Jungen aus Wattenscheid ist inzwischen tatsächlich der Schwergewichtsweltmeister im Boxen geworden. Dass einmal so viele Menschen mitten in Bochum zusammenkommen, um genau diesen Weg mit ihm zu feiern, das hätte Agit früher selbst nicht für möglich gehalten.
1: Niemals. Das hätte ich mir niemals zugetraut, ne? So viele Freunde, so viele Familie, so viele Leute, die mich auf meinem Weg begleitet haben, sind jetzt hier. Gemeinsam leben wir unser Traum.
0: Tja, ein Traum, der für Kabayel in Wattenscheid angefangen hat und ihn jetzt als Weltmeister auf den Bochumer Rathausbalkon geführt hat. Lange ausruhen will er sich auf dem Gürtel aber übrigens nicht. Noch in diesem Jahr soll die erste Titelverteidigung folgen. Wir halten das natürlich im Blick für euch und sagen nochmal ganz herzlichen Glückwunsch zum WBC-Gürtel Agit Kabayel. Auf eine lange Titelverteidigung und noch viele weitere Gürtel, die wir hier in Bochum feiern können. Gehört habt das hier bei den Radio Bochum Morgenmachern mit Ravi Frever.

Zentrum hier, die Morgenmacher mit Ravi Frewa um 6.52 Uhr. Ja, eine als gesichert rechtsextreme Partei eingestufte Partei holt in Sachsen-Anhalt über 40% und gewinnt die Landtagswahl deutlich. Das beschäftigt heute also nicht nur Magdeburg, sondern eben ganz Deutschland. Die AfD wird aber nicht alleine regieren können. Die kommenden Tage und Wochen geht es jetzt um Zusammenarbeiten und Koalition und niemand will mit der AfD zusammenarbeiten. Außer das Bündnis Sarah Wagenknecht, die sind gerade so in den Landtag in Magdeburg eingezogen. Eine Koalition aus AfD und BSW. Wäre das denkbar? Wir schauen gleich mal genauer drauf mit dem Chefredakteur der Funke Zentralredaktion in Berlin, Jörg Quoos. Mit dem können wir sprechen.

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1: Mit Danny Hoppe. Guten Morgen. Das Ergebnis ist eindeutig. Die AfD hat die Wahl in Sachsen-Anhalt klar gewonnen. Sie kommt auf fast 44% der Stimmen. Die CDU erlebt dagegen ein Debakel und stürzt auf 17,2% ab. Das hat viele im politischen Berlin erschüttert. Dort wollen die Parteien heute das Wahlergebnis aufarbeiten. Malte Albrecht aus dem News-Team, was können wir da heute erwarten?
2: Kanzler Merz wird am späten Mittag vor die Hauptstadtpresse treten und da dürften einige unangenehme Fragen auf ihn zukommen. Schließlich machen viele in der CDU vor allem Merz und seine Politik für das Wahldebakel verantwortlich. Auch in Sachsen-Anhalt sind viele Menschen frustriert von der Bundesregierung und haben deshalb aus Protest die AfD gewählt. Dass die schwarz-rote Koalition vorzeitig auseinanderbricht, ist allerdings nicht zu erwarten, denn aus einer Neuwahl im Bund würde die AfD mit sehr großer Wahrscheinlichkeit gestärkt hervorgehen und das würde die Regierungsbildung noch komplizierter machen.
1: Ja, Stichwort komplizierte Regierungsbildung, das dürfte auch in Sachsen-Anhalt der Fall sein.
2: Die absolute Mehrheit, die die AfD erreichen wollte, um alleine regieren zu können, hat sie verpasst. Heißt, um in Sachsen-Anhalt an die Macht zu kommen, braucht sie einen Partner. Eine Zweierkoalition mit einer der anderen Parteien im Magdeburger Landtag wäre rechnerisch möglich, aber das lehnen sämtliche Parteien ab. Lediglich das BSW zeigt sich offen für eine Zusammenarbeit mit der AfD in Sachfragen, ist aber für einen überparteilichen Ministerpräsidenten, also weder für den AfD-Spitzenkandidaten Ulrich Siegmund noch für den CDU-Mann Sven Schulze. Da steht also schwierige Gespräche an.
1: Danke, Malte. Und jetzt weitere Meldungen im Überblick. Hitzewellen und Waldbrände erschweren den Kampf um saubere Luft, so steht es in einem Bericht der Weltwetterorganisation. Die Zahl extremer Waldbrände habe sich seit 1990 weltweit verdreifacht. Dadurch nehme die Belastung durch Feinstaub zu, der bei Bränden entstehe. Im Ukraine-Krieg hoffen die USA auf direkte Gespräche zwischen Moskau und Kiew. Das sagte US-Unterhändler Kushner bei seinem Besuch in Kiew. Welche Vorschläge die USA beiden Seiten gemacht haben, ist allerdings weiter unklar. In der Fußball-Bundesliga hat es in den Sonntagsspielen für die beiden Heimmannschaften deutliche Pleiten gegeben. Zuerst verlor der HSV gegen Mainz mit 0:5. Am Abend gewann Augsburg dann noch mit 4:1 in Frankfurt. Wegen der hohen Spritpreise denken immer mehr Menschen darüber nach, aufs E-Auto umzusteigen und das mache auch Sinn, sagt das International Council on Clean Transportation. Es stellt heute in Brüssel einen neuen Bericht vor. Demnach waren E-Autos im vergangenen Jahr beim Fahren 33% günstiger als Benziner. Als Grund für den Spareffekt werden vor allem die fallenden Batteriekosten und die hohen Preise für Benzin und Diesel genannt. Die Experten gehen deshalb davon aus, dass sich das E-Auto in den nächsten Jahren in Europa weiter durchsetzen wird. Und das waren die Nachrichten mit Danny Hoppe.
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4: Spätsommerliche 29 Grad sind heute drin. Die Wolkendecke reißt gleich auch noch weiter auf. Dann scheint die Sonne ziemlich ungestört. Regen gibt's dementsprechend keinen.
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4: Da schauen wir jetzt auf die A40 Duisburg Richtung Essen. Zwischen Bühlheim-Heißen und Dreieck Essen-Ost 7 Kilometer Stau, 33 Minuten plus. Die A40 außerdem Dortmund-Duisburg zwischen Dreieck Bochum-West und Dreieck Essen-Ost 9 Kilometer Stau, 22 Minuten plus. A52 Düsseldorf-Essen zwischen Essen-Süd und Dreieck Essen-Ost, 1 Kilometer Stau, 17 Minuten plus. Und zuletzt haben wir noch die A52 Essen-Düsseldorf zwischen Essen-Rüttenscheid und Breitscheid, 5 Kilometer Stau. Da braucht ihr fast 40 Minuten länger. Ansonsten haben wir gerade nichts stehen. Wenn ihr irgendwas melden wollt, dann sagt Bescheid. 0800 98 5 98 50 ist unsere kostenlose Radio Bochum-Hotline. Ich wünsche euch eine gute und sichere Fahrt. Und einen schönen guten Morgen am Montag. Einen guten Start in die Woche wünsche ich euch. Ich bin Ravi Frever. Jetzt haben wir 7:04.
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0: dass die AfD eine Landesregierung inklusive Ministerpräsidenten stellen kann?
1: Also ich halte es derzeit tatsächlich wahrscheinlicher, als dass es zu einer Landesregierung kommt, wo sich die Wahlverlierer alle zusammenschließen und Sven Schulze Ministerpräsident bleibt. Das deutet sich schon ab nach einigen Aussagen aus diesem Wahlabend. Man hat in der CDU wohl erkannt, und so hat es interessanterweise auch der ehemalige Innenminister de Maizière gestern Abend im Fernsehen gesagt, dass es sehr, sehr schwierig sein wird und auch schwierig zu vermitteln sein wird bei den Wählerinnen und Wählern, wenn jetzt tatsächlich wenn die CDU den Anspruch erheben sollte, die Regierung zu bilden. Also der Regierungsauftrag, so ist es eigentlich auch demokratisch üblich, den wird die AfD begreifen und versuchen, eine Regierung zu bilden. Und das halte ich im Augenblick für die wahrscheinlichste Option.
0: Zumindest die Parteispitze, die scheint da ja auch relativ sicher. Ulrich Siegmund selber hat ja zumindest gestern auch nochmal ganz kurz eine Kooperation mit dem BSW in Frage gestellt und nochmal gesagt, ja, notfalls müsste es dann eben Neuwahlen geben. Glauben Sie, das wird noch ein hindernder Faktor?
1: Ja, interessanterweise ist ausgerechnet der Wahlsieger von gestern Abend noch sehr vorsichtig bei diesem Griff nach der Macht. Da sind andere in der Partei wie Alice Weidel oder Timo Chrupalla sehr viel deutlicher. Ich denke, dass der Druck auf ihn so groß werden wird, dass er es versuchen wird. Und das BSW hat ja auch schon entsprechende Signale gesendet. Ob das jetzt am Ende ein Bündnis wird, das glaube ich nicht, aber eine Tolerierung. Und es gibt noch eine andere Option, die man im Blick haben muss. Offensichtlich ist es so, dass die AfD darauf spekuliert, dass einzelne Abgeordnete zur AfD rüberwandern. Und dann sehen die Mehrheitsverhältnisse völlig anders aus.
0: Einzelne Abgeordnete von welchen Parteien?
1: Ja, da denken wir mal zuallererst an die CDU, die ja quasi traumatisch getroffen ist von dieser Wahl, aber auch bei anderen Parteien kann das möglich sein. Wir haben ja eine bunte Wählerwanderung gesehen in Sachsen-Anhalt mit ganz wenig Bindungskraft zu den Parteien und das kann sich auch abbilden in einer Wanderung der Abgeordneten.
0: Das wäre auf jeden Fall ein Pfund, egal wie. Es sieht so aus, als würde die AfD in Sachsen-Anhalt künftig regieren. Was das bedeuten würde für das Bundesland, darüber sprechen wir gleich hier bei den Radio Bochum Morgenmachern weiter mit Jörg Quos.

Die Radio Bochum Morgenmacher hier mit Ravi Frever um 20 nach 7. Ja, heute möchte ich nicht Friedrich Merz sein, also noch viel weniger als an jedem anderen Tag. Der wird in großen Teilen für den Erfolg der AfD bei den Landtagswahlen in Sachsen-Anhalt verantwortlich gemacht. Die Menschen sind unzufrieden mit der Regierung. Jörg Quos ist Chefredakteur der Funke Zentralredaktion in Berlin und der hat hier bei den Radio Bochum Morgenmachern gerade gesagt, das wird auch in Berlin für die CDU und SPD noch interessant. Aber erstmal der Blick nach Magdeburg. Die AfD will in Sachsen-Anhalt zum Beispiel die Förderung

0: unliebsamer Projekte beenden. Auch bei der Inklusion will sie große Einschnitte machen. Und nicht zuletzt verfolgt die AfD ja auch eine sehr migrationsfeindliche Politik, hat die auch schon angekündigt für eine mögliche Regierung. Was ist in Ihren Augen davon überhaupt umsetzbar und ist die AfD damit gefährlich an der Regierung?
1: Ja, also wenn man auf das Wahlprogramm der AfD in Sachsen blickt, ist die AfD gefährlich, inwieweit man jetzt diese vielen Versprechen, ja, die auch zum Teil überhaupt nicht gegenfinanziert sind, wie man die jetzt umsetzen will, das steht total in den Sternen. Und deswegen gibt es einige der AfD, die jetzt auch ordentlich Bammel davor haben, jetzt schnell eine Regierung zu bilden. Aber natürlich wird das, was im Wahlkampf da überall versprochen wurde, nicht sofort kommen. Aber ich bin ziemlich sicher, dass Ulrich Siegmund vieles davon versucht durchzusetzen. An erster Stelle mit Sicherheit die geplante Auflösung des MDR. Also da sind einige Dinge zu erwarten, wenn es die AfD tatsächlich schafft, die Regierung zu bilden. Aber eins ist auch klar, diese Regierung wird ja dann für das ganze Land da sein müssen. Und Ulrich Siegmund, wenn er auch nur einen Hauch Verstand hat, wird schon erkennen, dass er auch auf Gegner zugehen muss und dass er die Allerradikalsten in seiner Partei von der Macht fernhalten muss.
0: Sagt Jörg Quos, Chefredakteur der Funke Zentralredaktion in Berlin zur Landtagswahl in Sachsen-Anhalt. Vielen lieben Dank und euch einen schönen guten Morgen mit Radio Bochum.
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0: Radio Bochum hier am Montagmorgen um jetzt 7:30 ist bei mir im Studio Marie Thoms für euch mit den Nachrichten.
1: Guten Morgen. Heute gibt es einige Einschränkungen für Bochumer Pendlerinnen und Pendler. Die Haltestelle Ruhr-Universität bleibt länger gesperrt als geplant, weil die Arbeiten an der U35-Haltestelle noch andauern. Wer zur Ruhr-Universität will, muss deshalb weiter auf die Buslinien 344 und 346 ausweichen. Und auch Autofahrer sind betroffen. Ab 9 Uhr ist die Anschlussstelle Bochum-Zentrum an der A40 gesperrt. Dort wird unter anderem Grünschnitt gemacht und die Entwässerung gereinigt. Die Sperrung soll bis 15 Uhr dauern. Als Alternative könnt ihr die Anschlussstelle Bochum-Ruhr-Stadion nehmen. Nach seiner großen Feier in der Bochumer Innenstadt will Boxweltmeister Agit Kabayel jetzt möglichst schnell wieder in den Ring. Der Wattenscheider ist am Samstag ins Goldene Buch der Stadt eingetragen worden und hat auf dem Rathausbalkon vor zahlreichen Fans und Gästen offiziell seinen WBC-Weltmeistergürtel bekommen. Wann und gegen wen er den Titel erstmals verteidigt, ist noch offen. WBA-Weltmeister Murat Gassiev gehört zu den Namen, mit denen sich Kabayels Team beschäftigt hat. Fest steht für den Bochumer aber, der nächste Kampf soll noch in diesem Jahr stattfinden.
2: Ich will dieses Jahr boxen. Ich habe gesagt, ey, ich will zumindest einmal meinen Titel verteidigen. Und nächstes Jahr weiß ich, dass es keine einfachen Kämpfe mehr geben wird.
1: Der Gegner könnte bereits in dieser Woche bekannt gegeben werden. Und jetzt alles Wichtige aus Deutschland und der Welt. Die Regierungsbildung in Sachsen-Anhalt bleibt nach der gestrigen Landtagswahl offen. Die AfD wird mit knapp 44% stärkste Kraft, verfehlt aber die absolute Mehrheit. Die CDU kommt auf gut 17%, Linke, Grüne und SPD auf jeweils rund 9%. Der neue Landtag muss spätestens am 6. Oktober erstmals zusammentreten. Heftige Regenfälle sorgen in Japan für Aufruhr. In der Präfektur Fukushima wurden die Bewohner einer Gemeinde aufgefordert, sich in Sicherheit zu begeben. Auch im Großraum Tokio warnen die Behörden vor Erdrutschen. Weitere starke Niederschläge werden erwartet. Die Regierung setzt einen Krisenstab ein.
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1: Beim gestrigen Stadtwerke Halbmarathon hat es einen Teilnehmerrekord gegeben. Fast 4.500 Menschen sind in Bochum an den Start gegangen. Das sind rund 9% mehr als im letzten Jahr. Neben dem Halbmarathon gab es unter anderem wieder 5 und 10 Kilometerläufe, einen Schüler- und einen Bambini-Lauf. Sportlich gewonnen hat bei den Männern Tobias Middendorf von Hamburg Running mit einer Zeit von unter einer Stunde und 10 Minuten. Bei den Frauen verteidigte Mia Priemke ihren Titel aus dem vergangenen Jahr. Sie lief nach einer Stunde und 20 Minuten ins Ziel. Der nächste Halbmarathon ist laut dem Veranstalter TV Wattenscheid 01 bereits in Planung. 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
0: Marie Thoms, ist dir das eigentlich heute Morgen leicht gefallen, Klamotten rauszusuchen für dieses Wetter?
1: Gar nicht. Ich hatte eigentlich noch einen Pulli drüber an, aber das war echt ein bisschen zu warm heute. Deswegen bin ich jetzt auch nur noch im T-Shirt.
0: Ich finde es auch krass. Ich bin es einfach gar nicht mehr gewohnt. Vor allem jetzt einmal so einen Tag, ne, Sommer dazwischen und plötzlich wieder, plötzlich wieder kalt. Naja, also 29 Grad kriegen wir heute teilweise. Dazu wird es ziemlich sonnig. Die Wolkendecke reißt zwischendurch auch mal auf. Das heißt, die ist auch mal auf. Die reißt auf und dann bleibt sie offen. Wir kriegen ganz, ganz viel Sonne. Dementsprechend bleibt es auch trocken, wie gesagt, bei 29 Grad.
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0: Wir schauen als erstes auf die A40 Dortmund Richtung Duisburg zwischen Dreieck Bochum West und Essen-Frohnhausen. 11 Kilometer stockender Verkehr, das dauert 20 Minuten länger. Dann die A42 Dortmund Kamp-Lintfort zwischen Herne-Horsthausen und Herne-Krange. 2 Kilometer Stau, 10 Minuten plus. Die A52 Düsseldorf-Essen zwischen Essen-Bergerhausen und Dreieck Essen-Ost. 1 Kilometer Stau, 6 Minuten. Und zuletzt, da dauert es aktuell deutlich am längsten, die A52 Essen-Düsseldorf zwischen Essen-Süd und Breitscheid. 6 Kilometer Stau. Da steht ihr fast eine Stunde länger. Ansonsten habe ich hier nichts mehr stehen. Wenn ihr noch was habt, gebt gerne Bescheid. 0800 98 5 98 50 ist unsere kostenlose Radio Bochum Hotline. Ja, und ich wünsche euch jetzt einen wunderschönen guten Morgen am Montag um gleich 7:55. Ich bin Ravi Frever.
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0: Gewichtsboxen. Kommt aus Bochum, genauer aus Wattenscheid, und er heißt Agit Kabayel. Herzlichen Glückwunsch an dieser Stelle nochmal. Und für Agit selbst ist der Samstag was ganz Besonderes gewesen. Er ist nämlich gefeiert worden. Für seine Familie wahrscheinlich nochmal eine ganz andere Art. Sie hat den Wattenscheider auf seinem langen Weg zum Weltmeister begleitet. Jetzt stand Kabayel ja mit dem WBC-Gürtel auf dem Rathausbalkon und wurde von zahlreichen Fans gefeiert. Seine Tante Beshime Özdek sagt aber, so stolz die Familie heute ist, so schwer waren viele seiner Kämpfe für die Familie auch auszuhalten.
1: Es tut immer noch weh und es ist auch wirklich, weil der ist ja von der Familie, ist ja unser Blut. Und daher ist es ein anderes Gefühl. Als wir jetzt vor Fernsehen sitzen, die anderen sagen Schlag, Schlag, hau, hau. Aber bei uns ist das so, kommen die Tränen runter.
0: Ja, das kann ich verstehen. Und wie sehr die ganze Familie auf diesen Weltmeistertitel auch hingefiebert hat, trotz dieser Schwere, das zeigt auch die Geschichte von Agits Bruder Dogan.
2: Ich habe auch seit Jahren denselben Wunsch gehabt, sei es eine Sternschnuppe oder Geburtstagskuchen auspusten. Das war immer dasselbe. Ich habe eine Tochter sogar, die 4 Jahre alt ist. Ich habe nichts für sie gewünscht, nur für Agit, dass er Weltmeister wird. Und wir haben es geschafft.
0: Ja, jetzt hat die Familie also einen neuen Wunsch. Dogan Kabayel sagt, sein Bruder soll sich auch die anderen großen WM-Gürtel holen. Der nächste Schritt dahin ist aber erstmal die erste Verteidigung seines WBC-Titels. Die soll noch in diesem Jahr kommen. Alle wichtigen Updates zu unserem Boxweltmeister aus Wattenscheid hört ihr natürlich hier bei uns bei Radio Bochum. An dieser Stelle nochmal herzlichen Glückwunsch an Agit Kabayel und euch einen wunderschönen guten Morgen, 7:42 Uhr am Montag.

0: Die Radio Bochum Morgenmacher hier am Montag mit Ravi Frever. Um 10 Minuten vor 8. Ich war tatsächlich letztens laufen, man mag es kaum glauben. Ich bin wirklich einfach joggen gegangen. War anstrengend, die 6 Kilometer gebe ich zu. Deswegen, ich verneige mich vor allen, die gestern in Bochum den Stadtwerke Halbmarathon gelaufen sind. Annalena Fehdke aus dem Radio Bochum Morgenmacher-Team. War nicht dabei. Das nee. Ist auch nicht so deine Distanz, ne?
1: Nee, ich glaube, das würde ich nicht schaffen. Und erst recht nicht. In einer Stunde, 8 Minuten und so ein paar Sekündchen. So lange hat der Gewinner von gestern gebraucht, ne? Tobias Middendorf.
0: Ja, das ist eine Ansage, würde ich sagen. Aber die eine Stunde und 20 Minuten war die Bestzeit bei den Frauen. Da wärst du doch bei gewesen, ne?
1: Ja, sicherlich, ja. Zu 1 Stunde und 20 Minuten wiederum ist eine andere Geschichte. Das hat Mila Priemke wiederum geschafft und so völlig zu Recht den Sieg bei den Frauen geholt, ja.
0: Ja, auch da herzlichen Glückwunsch, würde ich sagen. Laufen ist ja aber generell so ein Trend gerade. Das macht sich ja auch an dem, Achtung, Run auf den Halbmarathon bemerkbar.
1: Ja, das stimmt, das stimmt. Rund 4.400 Anmeldungen gab es, auch für die anderen Läufer. Also man konnte ja gestern auch nur 10 Kilometer laufen oder einen Kinderlauf gab es auch. Das ist wirklich schon wieder eine Rekordanmeldung gewesen laut TV Wattenscheid.
0: Also 10 Kilometer bin ich übrigens auch schon mal gelaufen beim Kölner Zoolauf.
1: Nächstes Jahr bist du dabei.
0: Danach habe ich aber ein Sauerstoffzelt gebraucht, du. Also von daher, ich glaube, da wäre ich nicht dabei. Wettertechnisch hat es ja auch gepasst. Kein Regen, keine Zwischenfälle. Nächstes Jahr Stadtwerke Halbmarathon kann also kommen, würde ich sagen. Die Organisatoren sind jetzt schon wieder in der Planung. Und ich würde sagen, nächstes Jahr, Annalena, sind wir auch dabei, ne? Halbmarathon. Du eine Stunde 20.
1: Es gibt auch 5 Kilometer, das schaffen wir auf jeden Fall.
0: Ich 3 Stunden 30. 5 Kilometer würden wir doch hinkriegen.
1: Ja.
0: So, da geben wir uns jetzt die Hand drauf. Hoffentlich hat das hier keiner aufgezeichnet oder gehört oder so. Hilfe.

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1: Mit Danny Hoppe. Guten Morgen. Die AfD jubelt. Sie hat die Landtagswahl in Sachsen-Anhalt klar gewonnen mit rund 44% der Stimmen. Die CDU erlebt dagegen ein Debakel und rutscht auf rund 17% ab. Trotzdem reicht es für die AfD nicht zur absoluten Mehrheit. Und das heißt, Malte Albrecht aus dem News-Team, es dürfte sehr schwierig werden, eine Regierung zu bilden.
2: Die AfD mit Spitzenkandidat Siegmund hat die absolute Mehrheit knapp verfehlt. Heißt, sie braucht einen Partner. Der könnte das BSW sein. Das Bündnis Sahra Wagenknecht hatte in der Vergangenheit angedeutet, bei einzelnen Sachfragen auch gemeinsame Mehrheiten mit der AfD nicht grundsätzlich auszuschließen. Rein rechnerisch wäre auch eine Regierungsbildung ohne die AfD möglich. Dazu müssten die fünf anderen Parteien alle zusammenarbeiten, also CDU, SPD, Grüne, Linke und BSW. Aber das gilt aktuell als nur schwer vorstellbar.
1: Der deutliche Wahlsieg der AfD hat ja nicht nur das politische Berlin erschüttert, auch viele Unternehmen machen sich Sorgen.
2: Die Arbeitgeber warnen vor schweren Folgen für die Wirtschaft. Ein Klima der Abschottung sei Gift für den Standort, sagte der Hauptgeschäftsführer des Arbeitgeberverbandes BDA, Kampeter. Wer den Euro oder die EU in Frage stelle, handle gegen die Interessen von Unternehmen und Beschäftigten. Der Bundesverband der deutschen Industrie

0: fordert mehr Reformeifer. BDI-Hauptgeschäftsführerin Gönner sagte dem RND, die Bundesregierung müsse jetzt eine Reformagenda für mehr Investitionen, Innovationen und Wachstum entschlossen umsetzen. Politischer Stillstand im Bund dürfe keine Antwort auf dieses Wahlergebnis sein.
1: Danke, Malte. Und jetzt weitere Meldungen im Überblick. E-Autos waren im vergangenen Jahr beim Fahren günstiger als Benziner um rund 33%. Das geht aus einem Bericht des International Council on Clean Transportation hervor, der heute in Brüssel vorgestellt wird. Als Gründe werden darin fallende Batteriekosten und hohe Treibstoffpreise genannt. Bei einer nicht angemeldeten Demo in der Aachener Innenstadt ist es in der Nacht immer wieder zu Auseinandersetzungen mit der Polizei gekommen. Unter anderem wurden Polizisten von Vermummten mit Pyrotechnik beschossen. Die Polizei nahm mehrere Menschen in Gewahrsam. In der Fußball-Bundesliga hat es in den beiden Sonntagsspielen deutliche Heimpleiten gegeben. Der HSV verlor zu Hause gegen Mainz mit 0:5. Außerdem gab es für Frankfurt eine 1:4-Pleite gegen Augsburg. Die Augsburger sind damit neuer Tabellenführer. Es fehlt an Fachkräften in Deutschland und die Lage dürfte sich in den nächsten Jahren deutlich zuspitzen. Zu dieser Einschätzung kommt eine neue Studie des Instituts der deutschen Wirtschaft. Demnach könnten bis 2029 bundesweit bis zu 723.000 Fachkräfte fehlen. Das wären fast doppelt so viele wie im vergangenen Jahr. Als Grund dafür gilt vor allem, dass in den nächsten Jahren viele Menschen in Rente gehen. Dazu werde es schwieriger, Arbeitskräfte aus dem Ausland zu gewinnen, heißt es.
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3: Ja, das wird sommerlich warm bei uns in Bochum heute. Bis zu 29 Grad sind drin. Die Sonne wird dann nur noch selten von irgendwelchen Wolken verdeckt. Dementsprechend bleibt es auch trocken. Wenn ihr irgendwie könnt, dann genießt das heute auf jeden Fall, denn morgen ist es mit dem Spätsommer dann schon wieder vorbei. Dann kommen wir so knapp auf 22, 23 Grad und es gibt immer mal wieder Regen.
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3: Da schauen wir jetzt als erstes auf die A40 Duisburg Richtung Essen. Zwischen Mülheim-Heißen und Essen-Holsterhausen 4 Kilometer Stau, 12 Minuten plus. Die A40 außerdem Dortmund-Duisburg zwischen Bochum-Wattenscheid-West und Mülheim an der Ruhr-Winkhausen. 12 Kilometer stockender Verkehr, 25 Minuten plus. Die A42 Kamp-Lindfort-Dortmund zwischen Gelsenkirchen-Bismarck und Kreuz-Herne. 2 Kilometer Stau, 10 Minuten. Und dann noch die A52 Essen-Düsseldorf zwischen Essen-Süd und Breitscheid. 5 Kilometer Stau, auch da 10 Minuten plus. Wenn ihr noch was gesehen habt, lasst uns das wissen. 0800 98 5 98 50 ist unsere kostenlose Radio Bochum-Hotline. Und ich bin Ravi Frewa, wünsche euch einen schönen guten Morgen um 8:04.
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0: Schönen guten Morgen wünsche ich euch am Montag um 7:07. Ja, ihr spendet und sie spielen.
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0: Die Tickets dafür, die gibt's übrigens nirgendwo zu kaufen, sondern nur bei uns zu gewinnen. 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Sandra hat's genau richtig gemacht, hat gut zugehört, das Codewort mitbekommen und hatte in der Warteschlange auch noch ein ganz kleines bisschen Glück. Und sie freut sich total auf Campino und Co. am 3. Dezember. Und auf einen Song freut sie sich ganz besonders.
2: Als unsere Tochter geboren wurde, kam an Tagen wie diesen. Und da war irgendwie gefühlt kein Ende in Sicht, dass sie doch endlich geboren wurde. Und da lief im Radio im Krankenhaus an Tagen wie diesen. Also deswegen ist Tote Hosen für uns auch nochmal so ein bisschen was Besonderes. Das ist, sagen wir immer, das ist ihr Lied.
0: Ja, ich meine, der Song startet mit "Ich warte seit Wochen auf diesen Tag". Das hat Sandra ja auch getan bei der Geburt. Beim exklusiven Lichtblicke-Radio-Konzert können übrigens nur 1300 Fans dabei sein. Immer wenn ihr das Codewort bei uns im Radio hört, dann schalten wir übrigens eine neue Rutsche Tickets frei. Deswegen lohnt es sich auf jeden Fall immer gut zuzuhören. Und ich wünsche euch jetzt auf jeden Fall ganz, ganz viel Erfolg. Wir spielen heute natürlich auch noch eine Runde. Und jetzt wünsche ich euch vor allem einen schönen Start in diesen Montag.
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0: Radio Bochum, die Morgenmacher hier mit Ravi Frever um 7:45. Ja, ich habe nicht besonders viel geschlafen. Ich habe noch sehr lange die Landtagswahl in Sachsen-Anhalt mitverfolgt gestern. Die AfD hat diese Landtagswahl, ihr habt es alle mitbekommen, mit großem Vorsprung gewonnen, die absolute Mehrheit, aber verpasst. Die CDU kommt mit herben Verlusten auf Platz 2. Kollege Simon Krämer berichtet für uns aus Magdeburg. Simon, wie haben die Menschen in Sachsen-Anhalt denn das Wahlergebnis aufgenommen und wie ist im Moment die Stimmung, was würdest du sagen?
1: Auf der einen Seite feiern die AfD-Anhänger natürlich einen historischen Triumph. Das war ja auch die Ansage von Spitzenkandidat Ulrich Siegmund. Wir werden Geschichte schreiben. Und das hat die AfD auch wirklich geschafft. Die Partei wird ja vom Verfassungsschutz als rechtsextrem eingestuft und sie hat jetzt die mit Abstand meisten Stimmen gewonnen. Und auf der anderen Seite ist da die riesige Enttäuschung. Und auch die Angst, also bei Menschen mit Migrationshintergrund, bei Menschen mit Behinderungen, das hat man in den letzten Tagen vor der Wahl gesehen, wie viele tausend Menschen da für Weltoffenheit und für Demokratie auf die Straßen gegangen sind.
0: Ja, in Sachsen-Anhalt sind viele Menschen enorm unzufrieden mit der Bundesregierung. War das der Hauptgrund, weshalb die AfD von so vielen gewählt wurde?
1: Unzufriedenheit mit Berlin ist sicherlich ein Faktor. Aber auch nicht nur. Die AfD hat es geschafft, in den letzten Jahren eine relativ stabile Schar von Anhängern aufzubauen. Nicht nur Protestwähler, sondern Menschen, die einfach unzufrieden sind, die sich benachteiligt fühlen. Und der stark polarisierte Wahlkampf, der einfach sehr stark auf Emotionen gesetzt hat, der hat das Ganze verstärkt. Viele Menschen hatten das Gefühl, wir gehören dazu und wir sind Teil von etwas Großem. Und dazu kommt, viele der Wähler trauen der AfD zu, Probleme in Wirtschaft und Bildung besser zu lösen als die bisher regierende CDU.
0: Es wird wohl verdammt schwer, aber eine neue Landesregierung zu bilden. Die absolute Mehrheit hat die AfD ja nicht geholt. Die braucht also einen neuen Partner, ne?
1: Den könnte es im BSW geben. Das Bündnis Sarah Wagenknecht hat die 5%-Hürde übersprungen und auch immer wieder angedeutet, dass es sich in Sachfragen eben auch wechselnde Mehrheiten

0: und damit auch ein Mitabstimmen mit der AfD vorstellen könne. Alle anderen Parteien haben eine Kooperation mit der AfD ja abgelehnt. Am Abend hatte AfD-Spitzenkandidat Ulrich Siegmund dann aber auch noch so fast trotzig gesagt, naja, im Notfall werde es halt Neuwahlen geben. Aber wie es genau weitergeht, darüber beraten jetzt erstmal die Parteigremien. Und bis dahin bleibt die bisherige Regierung im Amt.
1: Die AfD hat die Landtagswahl in Sachsen-Anhalt deutlich vor der regierenden CDU gewonnen, eine absolute Mehrheit aber verpasst. Jetzt könnte es auf das BSW ankommen. Wir halten euch natürlich auf dem Laufenden hier bei Radio Bochum. Jetzt hört ihr gerade die Radio Bochum Morgenmacher mit Ravi Frewer. Ich wünsche euch einen schönen Montag um gleich 18 Minuten nach 8.

0: Die Radio Bochum Morgenmacher hier um 8.22 Uhr. Am Montag mit Ravi Frever. Ja, es mag sicherlich Berufe geben, die aussterben. Der Job des DJs, der gehört wahrscheinlich eher nicht dazu. Annalena Filke aus dem Radio Bochum Morgenmacher-Team.
1: Ja, vor allem nicht bei uns in Bochum. Ne? Wir haben jetzt nämlich den Next DJ. Das war ein Wettbewerb. Genau, den einen. Das war ein Wettbewerb von Bochum Marketing und da konnte sich jeder dafür bewerben, für einen Auftritt beim Musiksommer.
0: Ja, 30 Minuten DJ-Set musste man dafür einreichen und dann ging es in die Abstimmung. Wer ist es denn geworden jetzt am Ende?
1: Noel Tasic aus Hiltrop. Und ich soll dir sagen, wer davon erfahren hat? Im Fitnessstudio in Tunesien, im Urlaub mit seinen Eltern.
0: Ja, guter Ort.
2: Dann habe ich es dann irgendwann mal nach 10, 15 Minuten realisiert und musste dann natürlich auch direkt die Fitness-Session beenden, musste dann natürlich auch direkt meinem Papa und meiner Mama Bescheid geben, okay, ich habe das ganze Ding gewonnen, mega cool und da muss ich mich auch erstmal so ein bisschen abregen.
0: Tja, und dann...
1: Dann ist er erstmal ins Meer gehüpft.
0: Ja, schön. Ich wünsche, die Möglichkeit hätte ich immer, wenn ich mich mal so abreagieren muss. Damit hat Noel jetzt einen Auftritt beim Musiksommer gewonnen, Samstag um 15.30 Uhr auf der Stadtwerkebühne. Wenn ihr ihn genauer kennenlernen wollt vorher, Annalena, du hast schon ein Interview mit ihm geführt, ne?
1: Genau, da hat er auch erzählt, wie er sein DJ-Sein gelernt hat und so weiter und so fort. Hat er sich alles selber beigebracht übrigens. Das alles könnt ihr nachhören auf radiobochum.de.
0: Wisst ihr Bescheid? Bochums Next DJ heißt Noel Tasic. Gehört habt ihr es hier bei den Radio Bochum Morgenmachern.

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0: Radio Bochum hier am Montagmorgen um jetzt 8:30. Bei mir im Studio ist die Kollegin Marie Thoms für euch mit den Nachrichten.
1: Guten Morgen. Heute gibt es einige Einschränkungen im Bochumer Verkehr. Die Haltestelle Ruhr-Universität bleibt länger gesperrt als geplant, weil die Arbeiten an der U35-Haltestelle noch andauern. Wer zur Ruhr-Universität will, muss deshalb weiter auf die Buslinien 344 und 346 ausweichen. Und auch Autofahrer sind betroffen. In einer halben Stunde ab 9 Uhr ist die Anschlussstelle Bochum-Zentrum an der A40 gesperrt. Dort wird unter anderem Grünschnitt gemacht und die Entwässerung gereinigt. Die Sperrung soll bis 15 Uhr andauern. Als Alternative könnt ihr die Anschlussstelle Bochum-Ruhr-Stadion nehmen. Der nächste Gegner von Boxweltmeister Agit Kabayel könnte schon in dieser Woche feststehen. Der Wattenscheider ist am Samstag in Bochum groß gefeiert worden. Vor zahlreichen Fans und Gästen hat er auf dem Rathausbalkon offiziell seinen WBC-Weltmeistergürtel bekommen und sich ins Goldene Buch eingetragen. Sportlich richtet sich der Blick jetzt auf die erste Titelverteidigung. Einer der prominenten Kandidaten ist WBA-Weltmeister Murat Gassiev. Kabayel sagt, sein Team sei inzwischen kurz vor einer Einigung.
2: Dann war noch Murat Gassiev im Raum, der auch aktuell WBA-Weltmeister ist im Schwergewicht. Ja, und wir kommen da irgendwie nicht zum Schluss. Kurz davor, eine Sache zu finalisieren. Und jetzt schauen wir. Ich hoffe, dass wir nächste Woche den Gegner schon verkünden können. Ne?
1: Kabayel will seinen WBC-Titel noch in diesem Jahr zum ersten Mal verteidigen. Und jetzt alles Wichtige aus Deutschland.

0: Deutschland und der Welt. Nach der Landtagswahl in Sachsen-Anhalt reagieren viele Menschen mit Protest und gegenseitiger Unterstützung. In Halle wurde ein Camp eingerichtet, in dem über Sorgen, Ängste und Hilfsangebote gesprochen wird. Für Samstag ist außerdem in Leipzig eine Demonstration gegen die AfD geplant. Die Partei war bei der Wahl mit großem Abstand stärkste Kraft geworden. Die Weltwetterorganisation WMO warnt vor verschlechterter Luftqualität in ganz Europa. In mehreren Ländern steigen die Temperaturen auf über 35 Grad. Behörden warnen vor Gesundheitsrisiken und rufen dazu auf, ausreichend zu trinken und die Mittagshitze zu meiden.
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0: Beim gestrigen Stadtwerke-Halbmarathon hat es einen Teilnehmerrekord gegeben. Fast 4.500 Menschen sind in Bochum an den Start gegangen. Das sind rund 9% mehr als im letzten Jahr. Neben dem Halbmarathon gab es unter anderem wieder 5- und 10-Kilometerläufe, einen Schüler- und einen Bambini-Lauf. Sportlich gewonnen hat bei den Männern Tobias Middendorf von Hamburg Running mit einer Zeit von unter einer Stunde und 10 Minuten. Bei den Frauen verteidigte Mila Primke ihren Titel aus dem vergangenen Jahr. Sie lief nach einer Stunde und 20 Minuten ins Ziel. Der nächste Halbmarathon ist laut dem Veranstalter TV Wattenscheid 01 bereits in Planung. 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
2: 29 Grad sind heute drin. Wir bekommen ganz viel Sonne dazu, die nur von ein paar dünnen Wolken verdeckt wird hin und wieder. Dementsprechend bleibt es auch trocken. Morgen wird es dann wieder ungemütlicher, deswegen, wenn ihr irgendwie könnt, genießt es heute.
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2: Da schauen wir jetzt auf die A40, Duisburg Richtung Essen, zwischen Mühlheim an der Ruhr, Winkhausen und Essen-Holsterhausen. 6 Kilometer Stau, 40 Minuten kommen obendrauf. Die A40 außerdem Dortmund-Duisburg, zwischen Bochum-Wattenscheid und Dreieck Essen-Ost. 6 Kilometer stockender Verkehr, 7 Minuten plus. Dann die A42 Kamp-Lindfort-Dortmund zwischen Gelsenkirchen-Bismarck und Kreuz-Herne, 3 Kilometer Stau, 16 Minuten. Und die A52 Essen-Düsseldorf zwischen Essen-Rüttenscheid und Breitscheid, 4 Kilometer stockender Verkehr. Das dauert etwa 8 Minuten länger. Ansonsten habe ich hier nichts mehr stehen. Keine Blitzer, keinen stockenden Verkehr, nichts. Wenn ihr irgendwas gesehen habt, dann lasst uns das gerne wissen. Ruft an oder schickt eine WhatsApp-Nachricht. 0800 985 9850 ist unsere kostenlose Radio Bochum-Hotline. Und ich bin Ravi Frever, wünsche euch einen schönen Start in diesem Montag um gleich 5:30.
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0: Schönen guten Morgen, 20 vor 9. Hier sind die Radio Bochum Morgenmacher mit Ravi Frever. Ja, und am Samstag hat Bochum seinen Boxweltmeister gefeiert. Der Wattenscheider Agit Kabayel ist es. Der hat sich ins goldene Buch der Stadt eingetragen und auf dem Rathausbalkon offiziell seinen WBC-Weltmeistergürtel bekommen. Unten auf dem Rathausvorplatz haben ihn zahlreiche Fans, Freunde und Gäste dafür gefeiert. Für Kabayel war gerade der Eintrag ins Goldene Buch aber übrigens ein besonderer Moment, denn bei einem früheren Besuch im Rathaus, da hat er noch ins Gästebuch geschrieben und dann eine ziemlich klare Ansage gemacht.
1: Meine Antwort war auf diese Eintragung ins Gästebuch: Ich bin ja kein Gast erstmal in Bochum. Bochum ist meine Heimat. Und was muss ich tun, ins Goldene Buch einzugehen, also dass mein Name im Goldenen Buch steht? Ja, dann können wir darüber reden, wenn du Weltmeister im Schwergewicht bist. Ja, gesagt, getan, ne? Da stehen wir im goldenen Buch.
0: Ja, Ansage. Aus dem Jungen aus Wattenscheid ist inzwischen tatsächlich der Schwergewichtsweltmeister im Boxen geworden. Dass einmal so viele Menschen mitten in Bochum zusammenkommen würden, um genau diesen Weg mit ihm zu feiern, das hätte Agit früher übrigens selbst nicht so wirklich für möglich gehalten.
1: Niemals. Das hätte ich mir niemals zugetraut. Ne? So viele Freunde, so viele Familie, so viele Leute, die mich auf meinem Weg begleitet haben, sind jetzt hier. Gemeinsam leben wir unser Traum.
0: Ja, ein Traum, der für Kabayel in Wattenscheid angefangen hat und ihn jetzt als Weltmeister auf den Bochumer Rathausbalkon geführt hat. Lange ausruhen will er sich auf dem Gürtel aber übrigens nicht. Noch in

In diesem Jahr soll die erste Titelverteidigung folgen. Wir halten das natürlich für euch im Blick und sagen nochmal ganz herzlichen Glückwunsch zum WBC-Gürtel an Agit Kabayel. Auf eine lange Titelverteidigung und noch ganz viele weitere Gürtel, die wir hier in Bochum feiern können. Und euch einen schönen guten Morgen, 8:42 Uhr.

Schönen guten Morgen wünsche ich euch am Montag hier bei den Radio Bochum Morgenmachern. Gleich ist es 10 vor 9. Ich bin Ravi Frewa, wünsche euch einen guten Start in die Woche.

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1: Mit Danny Hoppe. Guten Morgen. Es gibt heute einiges zu bereden und aufzuarbeiten im politischen Berlin. Das Wahlergebnis in Sachsen-Anhalt hat viele dort erschüttert. Rund 44% hat die AfD dort geholt und deshalb sagt zum Beispiel Sachsens Ministerpräsident Kretschmer, man dürfe jetzt nicht einfach zur Tagesordnung übergehen. Malte Albrecht aus dem News-Team. Am Mittag will sich auch Kanzler Merz äußern. Es dürfte unangenehm für ihn werden.
2: Auf jeden Fall. Nur gut 17% der Stimmen hat die CDU geholt, so wenig wie noch nie bei einer Landtagswahl in Sachsen-Anhalt. Innerhalb der Partei machen viele dafür vor allem den Kanzler und seine Politik verantwortlich. Im Wahlkampf selbst hatte Merz ja kaum eine Rolle gespielt. Klar ist, viele Menschen in Sachsen-Anhalt sind frustriert, sie haben deshalb die AfD gewählt. Die Partei, die in Sachsen-Anhalt als rechtsextremistisch eingestuft wird, kommt auf fast 44%. Damit hat sie eine absolute Mehrheit und damit die Möglichkeit, allein zu regieren, nur knapp verpasst.
1: Dass jetzt die schwarz-rote Koalition zerbricht, damit rechnet in Berlin aber keiner, oder?
2: Genau, denn aus einer Neuwahl im Bund würde die AfD mit ganz großer Sicherheit gestärkt hervorgehen. Das würde die Bildung einer neuen Regierung noch schwieriger machen. Das will weder die Union noch die SPD. Unionsfraktionschef Frei sprach gestern im ZDF trotzdem von einem bitteren Abend und sagte, dass jetzt nicht die Zeit sei, sich wegzuducken. SPD-Chefin Baas sieht die wichtigste Aufgabe ihrer Partei nun darin, demokratische Mehrheiten zu sichern in Sachsen-Anhalt, aber auch bundesweit. Viel Zeit bleibt den Parteien nicht, verlorenes Vertrauen zurückzugewinnen. In 2 Wochen sind noch 2 weitere wichtige Landtagswahlen in Mecklenburg-Vorpommern und in Berlin.
1: Danke, Malte. Und jetzt weitere Meldungen.

0: im Überblick.
1: Es gibt wieder Probleme an einem Umspannwerk, diesmal in Berlin. Es wurde am Morgen durch ein Feuer leicht beschädigt. Das hat die Polizei mitgeteilt. Es sei noch unklar, ob es sich um eine Straftat oder einen technischen Defekt handle. Das Homeoffice hat sich in Deutschland fest etabliert. Das hat das Münchner IFO-Institut mitgeteilt. Demnach arbeitet jeder Vierte zumindest teilweise von zu Hause aus. Besonders hoch ist der Anteil im Dienstleistungssektor. Bei einem Unfall mit einem Amazon-Frachtflugzeug sind am Airport in Miami mindestens 5 Menschen ums Leben gekommen. Dazu gibt es mehrere Verletzte. Die Maschine kam aus Puerto Rico, schoss bei der Landung über die Landebahn hinaus, rammte Fahrzeuge und fing Feuer. In Europa hat es in diesem Jahr viele heftige Waldbrände gegeben und das hat auch Folgen für unsere Luft. So steht es im neuen Bericht der Weltwetterorganisation. Demnach hat sich weltweit die Zahl der extremen Brandereignisse verdreifacht im Vergleich zu 1990. Dadurch nehme die Belastung mit Feinstaub zu, heißt es. Und auch die zunehmende Hitze wird laut Weltwetterorganisation zum Problem. Sie sorge für ansteigende Ozonwerte am Boden, heißt es. Und das waren die Nachrichten mit Danny Hoppe.
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3: Bis zu 29 Grad sind heute drin. Dazu bekommen wir ganz viel Sonnenschein. Die Sonne wird dann am Mittag nur noch von ein paar dünnen Wolken gestört. Jetzt gerade haben wir ja noch ein paar am Himmel. Das reißt dann allerdings auch auf. Und später, ja, bleibt es dann auch trocken. Am Dienstag kommt dann wieder ein bisschen Regen runter.
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3: Staus und stockenden Verkehr haben wir in Bochum und Umgebung aktuell nur auf der A40 gemeldet. Duisburg-Essen zwischen Mülheim-Heißen und Essen-Holsterhausen. 4 Kilometer Stau, 10 Minuten dauert's länger. Dann haben wir sonst nichts mehr hier stehen. Wenn ihr noch irgendwas gesehen habt, lasst uns das wissen. 0800 98 5 98 50 ist unsere kostenlose Radio Bochum Hotline. Ich wünsche euch eine gute und sichere Fahrt. Und einen guten Start in diese Woche, der ja irgendwie absolut skurrile Temperaturen mit sich bringt, Annalena Ficke aus dem Morgenmacher-Team.
4: Ja, ich bin hier jetzt in Zwiebellook hingekommen mal wieder. 3 Schichten hatte ich heute Morgen an und die trage ich heute alle gefühlt wieder nach Hause, ne?
3: Ich habe auch eine lange Hose irgendwie in meinen Rucksack reingesteckt. Also ich war so mutig, ich bin heute Morgen direkt mit kurzer Hose gekommen, weil ich bin es gar nicht mehr gewohnt. Aber ich habe auch eine lange Hose eingesteckt. Weil ich dachte, ich habe kein Vertrauen mehr. Verstehst du? Ich habe kein Vertrauen mehr daran, dass das irgendwie funktioniert. Ich würde sagen, wir machen das Beste draus. Hast du irgendwas Schönes vor für sommerliche Wetter?
4: Ich spiele Tennis heute und das ist natürlich bei dem Wetter besonders schön.
3: Ich habe noch nie Tennis gespielt, aber gut, kann ich mir bei dem Wetter vielleicht auch ganz gut
4: vorstellen.
3: Ist
4: auf jeden Fall eine Draußenaktivität.
3: Ja gut, dann werde ich das vielleicht auch mal versuchen. Ich glaube, ich lege mich einfach auf die Wiese oder so.
4: Ja.
3: Irgendwas ganz whimsical, wie man ja so schön sagt. Schönen guten Morgen für Flat 9.
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3: Jetzt haben wir für euch Katy Perry, Hot and Cold. Schönen guten Morgen.

0: Radio Bochum, die Morgenmacher hier mit Ravi Frever um gleich 8:45. Ja, der Rathausvorplatz voll, der Weltmeistergürtel oben auf dem Balkon und mittendrin ein Wattenscheider, den viele hier schon lange vor seinen großen internationalen Kämpfen verfolgt haben. Bochum hat den Weltmeister im Schwergewicht Agit Kabayel am Samstag gefeiert. Und meine Morgenmacher-Kollegin Kira Kosthaus, die war mit dabei und hat die Fans mal gefragt, was dieser Moment denn für sie so bedeutet.
1: Wie lange bist du schon Fan?
2: Seit 10 Jahren circa. Da war der noch nicht mal so wirklich oben. Habe ich ein Bild mit ihm gemacht und jetzt nach 10 Jahren stehe ich hier und der ist Weltmeister. Ne? Es hat seit einer langen Zeit kein deutscher Weltmeister gewesen. Ne? Und jetzt nach 94 Jahren und das ausgerechnet einer aus Bochum. Ne, ist auf jeden Fall schon was Krasses. Ne?
3: Wahnsinniger Moment, historisch. Agit auf dem Balkon, auf dem Rathausbalkon. Ja, sowas erlebt man nur einmal im Leben. Also so einen Weltmeister hier in der eigenen Stadt feiern zu dürfen, ist schon ein Privileg. Ja?
1: Was glaubst du, wie geht's weiter jetzt für Agit Kabayel?
4: Also ich hoffe, er holt noch mehr Weltmeistertitel, aber ich bin schon sehr stolz auf ihn, dass er schon einen hat.
3: Ich hoffe, dass das erst der Anfang war und Agit noch ordentlich weitermacht und noch den einen oder anderen Gürtel holt. Also wir sind ganz Bochum ist stolz auf Agit, ganz Wattenscheid. Ich komme selbst aus Wattenscheid, deswegen Agit repräsentiert Wattenscheid bestens.
5: Ja, wir sind aus Münster gekommen, extra für Agit. Und ja, ist halt ein großes Vorbild für uns.
6: Ich habe mich sehr gefreut, als ich ihn gesehen habe. Ich habe fast geweint, weil es ist halt mein Lieblingsboxer.
0: Tja, und die nächste große Feier würden viele hier wohl direkt wieder mitnehmen. Kabayels nächstes Ziel steht übrigens schon fest. Noch in diesem Jahr will der Wattenscheider seinen WBC-Weltmeistertitel zum ersten Mal verteidigen. An dieser Stelle schon mal herzlichen Glückwunsch. Wir sind verdammt stolz auf dich. Agit Kabayel aus Wattenscheid ist Boxweltmeister im Schwergewicht. Gehört habt das hier bei den Radio Bochum Morgenmachern.

0: Radio Bochum sind die Morgenmacher mit Ravi Frever. 9:55 haben wir es jetzt. Ich wünsche euch einen guten Start in diese Woche.
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0: Rabotinek Shoot. Radio Bochum ist hier am Montagmorgen um jetzt 9:30 Uhr. Bei mir im Studio sitzt die Kollegin Marie Thoms. Die hat jetzt für euch die Nachrichten.
1: Guten Morgen. Heute gibt es einige Einschränkungen im Bochumer Verkehr. Die Haltestelle Ruhr-Universität bleibt länger gesperrt als geplant, weil die Arbeiten an der U35-Haltestelle noch andauern. Wer zur Ruhr-Universität will, muss deshalb weiter auf die Buslinien 344 und 346 ausweichen. Und auch Autofahrer sind betroffen. Seit einer halben Stunde ist die Anschlussstelle Bochum-Zentrum an der A40 gesperrt. Dort wird unter anderem Grünschnitt gemacht und die Entwässerung gereinigt. Die Sperrung soll bis 15 Uhr andauern. Als Alternative könnt ihr die Anschlussstelle Bochum-Ruhr-Stadion nehmen. Nach seiner großen Feier in der Bochumer Innenstadt will Boxweltmeister Agit Kabayel jetzt möglichst schnell wieder in den Ring. Der Wattenscheider ist am Samstag ins Goldene Buch der Stadt eingetragen worden und hat auf dem Rathausbalkon vor zahlreichen Fans und Gästen offiziell seinen WBC-Weltmeistergürtel bekommen. Wann und gegen wen er den Titel erstmals verteidigt, ist noch offen. WBA-Weltmeister Murat Gassiev gehört zu den Namen, mit denen sich Kabayels Team beschäftigt hat. Fest steht für den Bochumer aber, der nächste Kampf soll noch in diesem Jahr stattfinden.
2: Ich will dieses Jahr boxen. Ich habe gesagt, ey, ich will zumindest einmal meinen Titel verteidigen. Und nächstes Jahr weiß ich, dass es keine einfachen Kämpfe mehr geben wird.
1: Der Gegner könnte bereits in dieser Woche bekannt gegeben werden. Und jetzt alles Wichtige aus Deutschland und der Welt. Nach dem Wahlsieg der AfD in Sachsen-Anhalt ruft das Bündnis Widersetzen zu Protesten bei der Ministerpräsidentenwahl auf. Geplant ist nach eigenen Angaben eine Blockade des Landtags. Das Bündnis befürchtet, dass andere Parteien einem AfD-Ministerpräsidenten zur Wahl verhelfen könnten. Bei einem mutmaßlichen Angriff israelischer Siedler im Westjordanland ist nach palästinensischen Angaben ein 20-Jähriger getötet worden. Zwei weitere Menschen wurden verletzt. Die israelische Armee erklärte, sie prüfe die Berichte. Seit Beginn des Gazakriegs hat die Gewalt im Westjordanland deutlich zugenommen. Und wir schauen wieder auf Bochum. Koji Miyoshi hat den VfL Bochum zum 2:1 Auswärtssieg bei Dynamo Dresden geschossen. Der Japaner erzielte beide Bochumer Tore schon in den ersten 25 Minuten und war nach dem Spiel entsprechend erleichtert.
3: Yeah, I'm so happy to score two times and also three points. It was massive important three points.

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1: Für den VfL geht es am Samstag zu Hause gegen Greuther Fürth weiter. Und auch die Zweitligafrauen vom VfL Bochum bleiben erfolgreich und gewinnen das 5. Spiel in Folge und bleiben an der Tabellenspitze. Im Heimspiel gegen Adernach hat das Team von Kira Malinowski auch noch etwas fürs Torverhältnis getan. Die VfL-Frauen gewannen mit 6:0. 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
3: Mix aus Sonne und Wolken bei bis zu 29 Grad, also nochmal richtig spätsommerliches Wetter. Dazu bleibt es trocken bis zum Abend. Und morgen am Dienstag ist das Ganze dann wieder vorbei. Dann sind wir wieder in den unteren Temperaturbereichen, so bei 20 Grad, 21, 22, 23. Und dann gibt es vor allem wieder eine Menge Regen.
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3: Das Gute ist, da haben wir aktuell nichts zu melden. Keine Staus, keinen stockenden Verkehr. Gute Fahrt wünsche ich euch. Und wenn ihr noch irgendwas habt, 0800 98 5 98 50. Es ist unsere kostenlose Radio Bochum Hotline. Und ich bin Ravi Frever. 9.34 Uhr haben wir es jetzt gleich. Guten Start euch in diesen Tag.
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3: Und ganz viel Spaß jetzt mit Matterfix, Big City Life. Ich glaube, ich habe wieder den Rest des Tages einen Ohrwurm. Wenn es euch dann genauso geht, es tut mir leid.

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2: Unter den Wolken ist natürlich eine kleine Anspielung auf Reinhard Mays Über den Wolken, wo er darüber sinniert, wie schön das ist, wenn man ohne Grenzen sämtliche Freiheiten ausleben und sich ausdenken kann. Aber die Realität, die spielt sich eben unter den Wolken ab, wo wir alle irgendwo um unsere Freiheit eben täglich kämpfen müssen und dort nicht in die Knie gehen dürfen und auch schon lange nicht aufgeben dürfen vor diesen Menschen, die versuchen, uns diese Demokratie wegzunehmen. Das war immer das, was wir mit diesem Song verbunden haben.
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0: Radio Bochum hier am Montag mit Ravi Frever um 10 vor 10. Das sind die Radio Bochum Morgenmacher. Und ich bin tatsächlich an dieser Stelle dann schon wieder raus für heute. Gleich ab 10 geht's weiter mit der Kollegin Laura Potting. Und da geht's natürlich auch um ein bestimmendes Thema heute. Auch wir haben ja heute drüber gesprochen. Laura, die Wahl in Sachsen-Anhalt.
1: Ja, wir machen hier natürlich weiter fleißig Nachlese, schauen, okay, das ist eine Wahl in Sachsen-Anhalt, aber wie wirkt sich das Ganze denn auf NRW aus? Und dann wird es natürlich auch auf Bundesebene heute noch einige Reaktionen geben. Da schauen wir natürlich auch noch drauf. Das alles dann ab 10 hier bei mir.
0: Also bleibt auf jeden Fall dran. Das Thema sollte uns alle beschäftigen. Ich habe auf jeden Fall gestern noch sehr, sehr lange wachgelegen. Vielleicht ging es euch ja genauso. Ich hoffe, ihr habt trotzdem jetzt einen guten Start in euren Montag. Wie gesagt, ich bin raus. Das waren die Radio Bochum Morgenmacher mit Ravi Frever. Morgen geht's weiter mit der Kollegin Kira Kosthorst. Dann wünsche ich euch ganz viel Freude und jetzt einen schönen Tag.
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1: Mit Danny Hoppe. Guten Morgen. Sachsen-Anhalt hat's gewählt und das Ergebnis war und ist im politischen Berlin für viele ein Schock. Die AfD hat die absolute Mehrheit zwar verpasst, aber knapp 44% geholt. Alle anderen sind weit abgeschlagen. Zweiter ist die CDU mit gerade mal gut 17%. Das alles wird gerade in Berlin aufgearbeitet. Am Mittag will sich auch Kanzler Merz äußern. Malte Albrecht aus dem News-Team. Schauen wir erst nochmal nach Sachsen-Anhalt. Die Regierungsbildung dort dürfte schwierig werden.
2: Genau, die AfD wollte alleine regieren. Dafür hat es aber nicht ganz gereicht. Zur absoluten Mehrheit fehlen 3 Sitze. Das heißt, ein Partner muss her, aber die anderen Parteien wollen keine Koalition mit der AfD bilden. Lediglich das BSW hat angedeutet, in Sachfragen mit der AfD zusammenzuarbeiten. Da könnte es zum Beispiel um die deutsche Russlandpolitik gehen. Rein rechnerisch wäre auch ein Regierungsbündnis ohne AfD möglich. Dafür müssten die anderen 5 Parteien, also CDU, SPD, Grüne, Linke und BSW zusammenarbeiten. Aber das gilt eher als ausgeschlossen.
1: Die AfD jedenfalls sieht den Regierungsauftrag klar bei sich.
2: Das hat auch AfD-Bundeschef Tino Chrupalla am Morgen in der ARD noch einmal betont. Man werde Gesprächsangebote an alle Parteien senden. Da werde man sehen, wer der AfD die Hand wegschlägt, sagte Chrupalla. Auch AfD-Spitzenkandidat Siegmund hatte schon gestern Abend gesagt, dass er zwar keine natürlichen Koalitionspartner sieht, aber auf Abgeordnete anderer Parteien hoffe, die zur AfD wechseln könnten. Vor der Wahl hatte es nämlich entsprechende Spekulationen gegeben, zum Beispiel über mögliche Abweichler von der CDU zur AfD. Sollte die Regierungs Bildung scheitern, hält Siegmund auch eine Neuwahl für möglich.
1: Danke, Malte. Und jetzt weitere Meldungen im Überblick. Die Polizei fahndet weiter nach dem mutmaßlichen Täter hinter den Sabotageangriffen auf das deutsche Stromnetz. Gestern hatte es deshalb auch einen Großeinsatz im Hambacher Forst gegeben. Bisher habe man den Mann aber nicht aufspüren können, teilte die Polizei mit. Bis 2029 könnten in Deutschland rund 723.000 Fachkräfte fehlen. Das wären fast doppelt so viele wie im vergangenen Jahr. Zu diesem Ergebnis kommt eine Studie des Instituts der deutschen Wirtschaft. Das liege daran, dass in den nächsten Jahren viele Menschen in Rente gingen und zu wenige Arbeitskräfte aus dem Ausland kämen, heißt es. Hitzewellen und Waldbrände erschweren den Kampf um saubere Luft, so steht es in einem Bericht der Weltwetterorganisation. Die Zahl extremer Waldbrände habe sich seit 1990 weltweit verdreifacht. Dadurch nehme die Belastung durch Feinstaub zu. US-Präsident Trump kann es einfach nicht lassen. Den Golf von Mexiko hat er schon Golf von America getauft. Zuletzt hatte er dann auch noch angeordnet, dass der Lake Ontario Lake America heißen soll. Und jetzt hat er das nächste Ziel ins Auge gefasst, den US-Bundesstaat New Mexico. Wenig überraschend soll der, geht es nach Trump, New America heißen. Das sei so viel renommierter und schöner für die Menschen in diesem Staat, schrieb er auf seiner Plattform True Social. Aus New Mexico gibt es direkt eine Reaktion. Der Name stehe nicht zur Debatte, schreibt die Demokratische Gouverneurin Grisham bei X. Der Name habe schon existiert.

0: passiert, noch bevor es die USA überhaupt gegeben habe. Und das waren die Nachrichten mit Danny Hoppe.
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2: Also temperaturmäßig wird das heute ein richtiger Sommertag. Es wird richtig warm, bis zu 32 Grad. Dazu ist nur vereinzelt Regen möglich. Die Sonne kommt aber auch immer mal wieder raus. Morgen dann heiter bis wolkig. Dazu auch hier mal Regen möglich. Bis 23 Grad morgen.
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2: Und das sind die Staus ab 12 Minuten Zeitverlust. Die A1 Dortmund-Köln zwischen Burscheid und Köln-Niel. 6 Kilometer Stau. Ihr braucht hier eine halbe Stunde länger. Die A3 Köln-Oberhausen zwischen Köln-Delbrück und dem Kreuz Leverkusen 6 Kilometer Stau, 17 Minuten plus. Die A4 Olpe-Aachen zwischen dem Kreuz Köln-Ost und Köln-Eiffeltor 5 Kilometer Stau, 14 Minuten müsst ihr hier mehr einplanen. Die A44 Dortmund-Kassel zwischen Lichtenau und Diemelstadt 4 Kilometer Stau, eine Viertelstunde plus. Und die A46 Wuppertal-Düsseldorf zwischen Wuppertal-Faresbeck und Hahn-Ost 3 Kilometer Stau, 12 Minuten plus. Gute Fahrt! Guten Morgen zusammen und uns wird heute natürlich weiter die Wahl in Sachsen-Anhalt beschäftigen. Puh, heftig. Wir schauen auf jeden Fall gleich mal, was das Ganze für NRW bedeutet und wie es jetzt weitergeht. Das wird ja heute noch einige Reaktionen geben. Es bleibt abzuwarten, wie reflektiert die dann auch ausfallen werden. Hört ihr dann hier bei uns.
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2: Ich bin Laura Potting, hi, und das hier ist Alle Farben mit einer Hymne an all die schlechten Ideen, die wir alle in unserem Leben schon mal hatten. Hier ist Bad Ideas.

0: Ja, das war zwar irgendwie erwartbar, aber dass es dann wirklich so deutlich wird, naja, ihr habt's gehört. Die AfD ist mit knapp 44% stärkste Kraft geworden, aber alleine regieren kann sie nicht. Das ist knapp zusammengefasst das Ergebnis vom Wahlabend in Sachsen-Anhalt. Das Bundesland hat einen neuen Landtag gewählt. Die regierende CDU hat ihr Ergebnis auf etwas über 17% halbiert. Und jetzt beginnt in Magdeburg eine mühsame Regierungsbildung. Und wir fragen uns hier, was bedeutet diese Wahl denn jetzt eigentlich für uns hier in NRW? José Nasyandi ist ja unser Politikexperte. José, hat das direkte Folgen für uns hier in NRW?
1: Ja, das könnte durchaus sein. Meine Einschätzung ist, dass es vor allem taktische Folgen haben könnte. Die Umfragen zeigen ja, ein Grund für das starke AfD-Ergebnis in Sachsen-Anhalt ist die Unzufriedenheit mit der Bundesregierung, auch mit Kanzler Merz. Das könnte die Debatte neu befeuern, ob er der Richtige an der richtigen Stelle ist und den Blick wieder auf NRW-Ministerpräsident Hendrik Wüst lenken. Der ist bundesweit einer der beliebtesten Politiker. Brisant ist aber, in 7 Monaten wählen wir hier in NRW selbst einen neuen Landtag. Und sollte Wüst nach Berlin wechseln, ja vielleicht wechseln müssen, stünde die NRW-CDU hier ohne klaren Nachfolger da. Das wäre für die Partei eine mittelschwere Katastrophe.
0: Dass die AfD in Sachsen-Anhalt so stark abschneidet, das hat sich in den Umfragen vorher so abgezeichnet. Und du sagst auch, bei uns in NRW ist ein Trend erkennbar, dass die AfD zumindest stärker wird?
1: Ja, in den vergangenen Wahlen in NRW, Landtagswahlen, aber auch Kommunalwahlen, gibt es langfristig gesehen schon einen Trend, dass die AfD nämlich langsam und kontinuierlich wächst und die CDU, die wird zwar seit Jahren hier in NRW stärkste Kraft, aber sie verliert auch kontinuierlich. Diese Entwicklung ist sehr, sehr langsam bei uns, aber sie ist da. Bei der letzten Landtagswahl in NRW vor 4 Jahren ist die AfD gerade so in den Landtag gerutscht. Laut Umfragen von Infratest DIMAP könnte sie in 7 Monaten ihr Ergebnis mehr als verdreifachen.
0: Okay, aber bis dahin ist ja zum Glück auch noch einiges an Zeit. Wie sieht's denn mit Reaktionen aus der NRW-Politik auf das Wahlergebnis in Sachsen-Anhalt aus?
1: Ja, heute sind hier in Düsseldorf viele sehr sprachlos. Nur die Grünen haben sich bisher ganz deutlich geäußert. Sinngemäß AfD stärkste Kraft, das ist mehr als nur ein Warnsignal. Das sagt die stellvertretende NRW-Ministerpräsidentin Neubauer von den Grünen. Die anderen Parteien sind hier im Moment noch eher zurückhaltend.
0: Die Landtagswahl in Sachsen-Anhalt und mögliche Folgen für uns hier in NRW. Infos und Einschätzungen waren das von José Nasyandi. Danke dir.
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2: Mit Marie Thoms. Guten Tag. Boxweltmeister Agit Kabayel ist am Samstag hier in seiner Heimatstadt Bochum gefeiert worden. Vor dem Rathaus trug sich der Wattenscheider ins Goldene Buch der Stadt ein und bekam seinen WBC-Weltmeistergürtel offiziell überreicht. Viele Fans, Freunde und Familienmitglieder waren dabei. Kabayel sprach auch über seinen nächsten Kampf. Seine erste Titelverteidigung soll noch in diesem Jahr stattfinden. Wer sein Gegner wird, könnte schon in der kommenden Woche bekannt gegeben werden. Heute gibt es einige Einschränkungen im Bochumer Verkehr. Die Haltestelle Ruhr-Universität bleibt länger gesperrt als geplant, weil die Arbeiten an der U35-Haltestelle noch andauern. Wer zur Ruhr-Universität will, muss deshalb weiter auf die Buslinien 344 und 346 ausweichen. Und auch Autofahrer sind betroffen. Seit 9 Uhr ist die Anschlussstelle Bochum-Zentrum an der A40 gesperrt. Dort wird unter anderem Grünschnitt gemacht und die Entwässerung gereinigt. Die Sperrung soll bis 15 Uhr andauern. Als Alternative könnt ihr die Anschlussstelle Bochum-Ruhr-Stadion nehmen. Und jetzt alles Wichtige aus Deutschland und der Welt. Die Fahndung nach dem mutmaßlichen Stromnetzsaboteur läuft weiter. Trotz mehrerer Polizeieinsätze, zuletzt am Hambacher Forst und an einem Umspannwerk in Wesel, fehlt vom 48-Jährigen weiter jede Spur. Die Ermittler gehen von mehreren Sabotageangriffen in Nordrhein-Westfalen, Brandenburg und Sachsen aus. Der Iran hat nach eigenen Angaben erstmals eine neue Anti-Schiffsrakete im Persischen Golf eingesetzt. Zuvor hatte das US-Militär nach eigenen Angaben 3 iranische Öltanker angegriffen. Der Konflikt um die strategisch wichtige Straße von Hormuz spitzt sich damit weiter zu. Teheran erklärt, die Meerenge sei weiterhin blockiert. Und wir schauen wieder auf Bochum. Der VfL Bochum hat bei Dynamo Dresden mit 2:1 gewonnen. Matchwinner war Koji Miyoshi mit 2 Toren in den ersten 25 Minuten. Kurz vor der Pause kam Dresden noch auf 1:2 heran. Torwart Timo Horn war vor allem mit dem Bochumer Start zufrieden.
3: Wir haben das umgesetzt, was wir uns vorgenommen haben, mutig drauf zu gehen. Wussten, dass wenn Dresden zu viel Ballbesitz hat, dass es dann schwer wird auswärts. Wollten sie unter Druck setzen, haben das zweimal super hinbekommen, dadurch die Tore erzielt.
2: Am Samstag empfängt der VfL Greuther Fürth im Ruhrstadion. Im DFB-Pokal geht es Ende Oktober zu Hause gegen Mainz 05. Gespielt wird am 27. oder 28. Oktober. Der genaue Termin steht noch nicht fest.
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2: Heute wird's noch einmal richtig sommerlich. Wir können uns bei wenig Wolken auf bis zu 30 Grad in der Bochumer Innenstadt freuen.
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2: Da habe ich einen Blitzer für euch auf der Kastropper Straße, stadteinwärts in der 30er-Zone in

0: Richtung Innenstadt, Höhe der Schule. Danke an Hannelore. Falls ihr Blitzer oder Staus melden möchtet, könnt ihr das ganz einfach über die Radio Bochum App oder unsere Hotline unter der 0800 98 5 98 50 machen. Wir wünschen euch eine sichere Fahrt.
1: So, das wird nochmal richtig warm heute. Ach, was sage ich? Hochsommerlich, jawohl. Temperaturen über 30 Grad und Stand jetzt ist das auch der einzige Tag in dieser Woche, wo das temperaturmäßig nochmal so richtig abgeht. Wir genießen also dieses kleine Fleckchen Sommer heute noch ein bisschen. Einen schönen Montag euch. Ich bin Laura Potting, hallo.
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0: Without you, zu Deutsch, ohne dich. So, und Obacht, jetzt kommt ein schlechter Übergang. Ich hoffe, das Toten-Hosen-Konzert findet nicht ohne dich oder euch statt.
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0: Jawohl, ihr könnt weiter Tickets gewinnen für unser exklusives Toten-Hosen-Konzert am 3. Dezember. Alles für den guten Zweck. Wir sammeln damit Spenden für unsere Aktion Lichtblicke. Ihr hört hier im Programm immer mal wieder ein Codewort. Und genau damit könnt ihr

0: euch bewerben auf die Tickets für Ann-Christine. Hat schon geklappt letzte Woche. Ann-Christine, platzt dir immer noch der Kopf vor Freude?
1: So ein bisschen schon. Ich habe am Freitag ein bisschen gezittert.
0: Ja? Ja, du hast die Toten Hosen Tickets gewonnen. Darüber möchte ich mit dir sprechen.
1: Ja, du musst es direkt mal ein paar Freunden mitteilen und die haben sich genauso gefreut, weil wir mit denen ja auch schon vor über 20 Jahren halt noch in der Jugend bei den ersten Konzerten dann waren, irgendwie so mit 15, 16 und wir haben sogar auch ein Ticket fürs nächste Jahr, fürs letzte Konzert am 10.7. Aber das ist natürlich ein ganz anderes Kaliber jetzt.
0: Ich höre schon raus, du hast mit den Toten Hosen eine sehr, sehr lange Geschichte.
1: Eigentlich unsere Jugend mit dem Freundeskreis gewachsen, wo jetzt auch immer noch Leute da sind. Das war einfach häufiger, ich hätte jetzt gesagt, so 5, 6 Mal zu den Hosen, zu den Ärzten, bei Rock am Ring, auch bei dem Jubiläum dabei waren, wo Campino dann noch mit gebrochenem Bein oben die Trasse hochgeklettert ist. Es gehörte einfach immer zur Jugend dazu und auch jetzt zieht man es einfach noch mit.
0: Das heißt, ihr geht in dem ganzen Freundeskreis, geht ihr dann noch auf Konzerte oder wie?
1: Manchmal schon, selten natürlich jetzt mit den Kindern,
0: ja, klar.
1: Aber es kommt noch vor, genau.
0: Okay, du hast Kinder, hast du das denn schon geregelt, dass du am 3. Dezember auch Zeit hast überhaupt?
1: Das definitiv.
0: Ja? Passen ja. Die Schwiegereltern oder die Eltern
1: genau,
0: auf? Oder?
1: Genau so.
0: Sehr, sehr gut. Wie war das denn so, als du das Codewort gehört hast hier im Programm? Ja. Bist du dann hektisch geworden, oder?
1: Nee, es war Gemeinschaftsarbeit. Mein Mann hat gehört im Auto und mir dann ganz schnell Bescheid gegeben. Und genau, ich habe mich dann direkt eingewählt und erst gar nicht realisiert, dass ich durchbekommen bin und dann die Tickets ja wirklich habe. Genau, ihm die direkt rübergeschickt und genau.
0: Ich wünsche dir und deinem Mann einen schönen Abend. Lasst es krachen.
1: Ja, vielen Dank euch.
0: Ja, okay.
1: Wir freuen uns.
0: Danke für deine Zeit und tschüss.
1: Tschüss.
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1: Mit Danny Hoppe. Guten Tag. Es hat zwar nicht gereicht für die absolute Mehrheit, trotzdem herrscht bei der AfD große Euphorie nach dem klaren Wahlsieg in Sachsen-Anhalt. Bei den anderen Parteien ist dagegen Katerstimmung angesagt. Im politischen Berlin wird die Wahl gerade aufgearbeitet. Am Mittag will sich Kanzler Merz äußern. Aber auch in Düsseldorf schaut man mit Sorgen nach Sachsen-Anhalt, denn das Wahlergebnis dort könnte auch Auswirkungen auf die Politik bei uns in NRW haben. José Nasjandi aus dem Landtagsstudio Düsseldorf hat die Einzelheiten.
2: Vor allem für die CDU in NRW könnte die Wahl in Sachsen-Anhalt strategisch gesehen zum Problem werden. Die AfD in Sachsen-Anhalt punktet auch mit der Unzufriedenheit mit der Bundesregierung und mit Kanzler Merz. Und damit könnte in der Union wieder die Frage aufkommen, ob Merz der richtige Mann an der Spitze ist. Das wiederum könnte dazu führen, dass NRW-Ministerpräsident Hendrik Wüst wieder als möglicher Ersatzkanzler in den Fokus rückt. Er gilt bundesweit als einer der beliebtesten Politiker. Brisant ist das vor allem mit Blick auf die Landtagswahl hier bei uns in NRW, die ist schon in 7 Monaten. Sollte Wüst nach Berlin wechseln oder wechseln müssen, hätte die NRW-CDU ein Problem. Ein klarer Nachfolger ist bisher nicht in Sicht. Gleichzeitig zeigt die Wahl in Sachsen-Anhalt einen Trend, der auch NRW betrifft. Die AfD wächst langsam, aber kontinuierlich, auch bei uns. Laut aktuellen Infratest-DiMAP-Umfragen könnte sie ihr Ergebnis bei der NRW-Wahl in 7 Monaten sogar verdreifachen.
1: Und jetzt weitere Meldungen im Überblick. E-Autos waren im vergangenen Jahr beim Fahren günstiger als Benziner um rund 33%. Das geht aus einem Bericht des International Council on Clean Transportation hervor, der heute in Brüssel vorgestellt wird. Als Gründe werden darin fallende Batteriekosten und hohe Treibstoffpreise genannt. In Berlin sind am Morgen bis zu 60 Ampeln ausgefallen. Geprüft wird, ob der Ausfall mit dem Brand in einem Umspannwerk in Berlin-Mitte zusammenhängt. Der Brand war in der Nacht nach einer Explosion ausgebrochen. Vermutet wird ein technischer Defekt. Seit 2022 sind in NRW-Gefängnissen fast 7000 Handys entdeckt worden. So steht es in einem Bericht von Justizminister Limbach. Allein in diesem Jahr waren es schon mehr als 1000. Handys und Drogen spielen auch in den aktuellen Ermittlungen um mutmaßliche Korruptionsfälle in mehreren NRW-Gefängnissen eine Rolle. Für viele ist es im Job überhaupt nicht mehr wegzudenken, das Arbeiten im Homeoffice. Kein nerviges und zeitraubendes Pendeln und eine bessere Vereinbarkeit von Beruf und Familie. Und inzwischen ist das Homeoffice auch fest verankert in Deutschland. Zu diesem Ergebnis kommt das Münchner IFO-Institut in einer neuen Umfrage. Jeder Vierte arbeitet demnach zumindest teilweise von zu Hause aus. Man sehe hier seit Jahren eigentlich keine großen Veränderungen, sagt das IFO-Institut. Das sei nicht nur in Deutschland der Fall, sondern auch in den meisten Industrieländern. Unterschiede gibt es allerdings je nach Branche. Im Dienstleistungssektor zum Beispiel arbeitet mehr als jeder Dritte teilweise im Homeoffice. Im Einzelhandel, im Baugewerbe oder in der Industrie sei die Quote deutlich niedriger, heißt es. Und das waren die Nachrichten mit Danny Hoppe.
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4: Ihr bekommt heute immer mal wieder die Sonne zu sehen, aber ab und an kann es auch mal regnen. Bis 32 Grad sind drin. Das wird

0: heute, also richtig, richtig warm. Morgen bis 23 Grad, also deutlich kühler als heute. Dazu morgen weiter mal sonnig, mal vereinzelt Regen möglich.
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0: Und hier kommen die Staus ab 9 Minuten Zeitverlust. Die A1 Köln-Dortmund zwischen dem Kreuz Wuppertal Nord und Gebelsberg, 2 Kilometer Stau. Ihr braucht hier 24 Minuten länger. Die A3 Oberhausen-Köln zwischen dem Kreuz Ratingen-Ost und Solingen, 7 Kilometer Stau, 22 Minuten plus. Die A33 Bielefeld-Brilon zwischen Bielefeld-Zentrum und Bielefeld-Senne, 3 Kilometer Stau, 9 Minuten plus bedeutet es für euch. Die A44 Dortmund-Kassel zwischen Lichtenau und Diemelstadt, 5 Kilometer Stau, 21 Minuten plus. Und die A46 Arnsberg-Neheim Richtung Brilon zwischen Neheim und Hüsten, 1 Kilometer Stau, 12 Minuten plus. Kommt gut durch! Da gerätst du ja total in Stress bei den Temperaturen da draußen. Über 32 Grad sind heute drin. Junge, pack die Badehose ein, wir fahren an den See! Aber es ist Montag, ich muss arbeiten. Egal, nimm den Grill mit und danach gehen wir Auto waschen. Und habe ich mich eigentlich schon über die Hitze beschwert?
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0: Laura Potting hier, wunderschönen guten Tag. Und das hier ist Mucke von Tiffany Arms.

Eine Geburtstagskarte. ChatGPT hilft ja einigen von uns im Alltag und jetzt ist das alles irgendwie schöner, besser, frisch gestrichen, tapeziert. ChatGPT 6 ist da, also letztlich eine neue Version. Und wir haben das mal

0: Von der KI ausformulieren lassen, hat perfekt geklappt, direkt die Nachricht kopiert, nur noch den Namen hinzugefügt und dann abgeschickt.
1: Irgendwas mit Bio.
2: Bei mir war es, ob ein Kleidungsstück auf Vinted authentisch ist, also ob es gefälscht oder nicht gefälscht ist. Also da ist KI schon recht weit, muss ich sagen, also recht zuverlässig auch.
1: Ja, für so einen Überblick kann ChatGPT zum Beispiel auch ganz hilfreich sein, aber ganz ehrlich, was so harte Fakten angeht oder kreativmäßig, ne? Kreativmäßig zum Beispiel nutze ich das gar nicht. Da halte ich mein Gehirn immer noch für, naja, also mein Gehirn kann das halt auch und im Zweifel vielleicht sogar besser. So, und das möchte ich auch gerne so beibehalten.

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2: Mit Marie Thoms, guten Tag. Nach der großen WM-Feier in Bochum laufen bei Boxer Agit Kabayel die Planungen für den nächsten Kampf. Der Wattenscheider hat am Samstag vor zahlreichen Fans auf dem Rathausbalkon offiziell seinen WBC-Weltmeistergürtel bekommen. Jetzt geht es um die erste Titelverteidigung. Ein besonders prominenter Kandidat ist Murat Gaziev. Der Russe ist ebenfalls Weltmeister im Schwergewicht und hält den WBA-Titel. Kabayel bestätigt, dass Gaziev bei der Gegnerplanung eine Rolle gespielt hat.
3: Wir sind kurz davor, eine Sache zu finalisieren. Und jetzt schauen wir. Ich hoffe, dass wir nächste Woche den Gegner schon verkünden können.
2: Kabayels Team verhandelt weiter. Der Bochumer hofft, den Gegner schon in dieser Woche offiziell bekannt geben zu können. Am Kastropper Hellwig-Ecke Holthauser Straße gibt es aktuell eine Vollsperrung. Wegen eines Unfalls zwischen einem PKW und einem Trecker musste die Fahrbahn in beide Richtungen gesperrt werden. Die Polizei weist darauf hin, dass Autofahrerinnen und Autofahrer den Bereich umfahren sollen. Auch die Bahn fährt aktuell nicht in den betroffenen Bereich. Wie lange die Sperrung andauert, ist noch nicht bekannt. Und jetzt alles Wichtige aus Deutschland und der Welt. Nach dem Absturz eines Kleinflugzeugs in Viernheim sind die beiden Schwerverletzten außer Lebensgefahr. Bei dem Unglück kamen der Pilot und ein Passagier ums Leben. Die Ursache des Absturzes ist noch unklar, die Ermittlungen laufen. Der Iran hat nach eigenen Angaben erstmals eine neue Antischiffsrakete im Persischen Golf eingesetzt. Zuvor hatte das US-Militär nach eigenen Angaben 3 iranische Öltanker angegriffen. Der Konflikt um die strategisch wichtige Straße von Hormuz spitzt sich damit weiter zu. Teheran erklärte, die Meerenge sei weiterhin blockiert. Und wir schauen wieder auf Bochum. Der VfL Bochum hat bei Dynamo Dresden mit 2:1 gewonnen. Matchwinner war Koji Miyoshi mit 2 Toren in den ersten 25 Minuten. Kurz vor der Pause kam Dresden noch auf 1:2 heran. Torwart Timo Horn war vor allem mit dem Bochumer Start sehr zufrieden.
4: Wir haben das umgesetzt, was wir uns vorgenommen haben, mutig drauf zu gehen. Wussten, dass wenn Dresden zu viel Ballbesitz hat, dass es dann schwer wird. Auswärts wollten sie unter Druck setzen, haben das zweimal super hinbekommen, dadurch die Tore erzielt.
2: Auch sehr erfolgreich gespielt haben die Zweitliga-Frauen des VfL Bochum. Sie gewinnen das 5. Spiel in Folge und bleiben an der Tabellenspitze. Im Heimspiel gegen Adernach hat das Team von Kira Malinowski auch noch

0: was fürs Torverhältnis getan. Die VfL-Frauen gewannen mit 6:0.
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0: Heute wird's noch einmal richtig sommerlich. Wir können uns bei wenig Wolken auf bis zu 30 Grad in der Bochumer Innenstadt freuen.
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0: Da habe ich einen Blitzer für euch auf der Kastropper Straße, statt einwärts in der 30er-Zone in Richtung Innenstadt, Höhe der Schule. Danke an Hannelore. Falls ihr Blitzer oder Staus melden möchtet, könnt ihr das ganz einfach über die Radio Bochum-App oder unsere Hotline unter der 0800 98 5 98 50 machen. Wir wünschen euch eine sichere Fahrt.
2: Hallo zusammen, ich hoffe, ihr seid gut in diese neue Arbeitswoche gestartet. Wir werden hier jetzt gleich mal so richtig hart romantisch. So richtig mit Kerzen und keine Ahnung, wir reiben uns mit Rosenblättern ein. Ich weiß es doch auch nicht. Ich habe gleich die 80er für euch. Phil Collins, Against All Odds. Und vorher aber noch das Beste von heute, Clock Clock mit Someone Else. Schönen Montag euch, ich bin Laura Potting. Hi!
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0: ja, E-Scooter, ne? Sind super praktisch, keine Frage, eine super coole Erfindung. Wenn es nicht so viele doofe Leute geben würde, die dann diese Teile in Seen schmeißen oder auf Fahrradwegen liegen lassen, ist unfassbar. Und jetzt gibt es ja auch die Debatte Helm auf E-Scootern. Sollte das sein? In Paris ist das ja schon Vorschrift. Da gibt es satte Strafen, wenn man ohne unterwegs ist. Für unseren Hannes ist das auf jeden Fall ein Modell zum Nachmachen.
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2: Wie steht ihr zur Helmpflicht auf E-Scootern? Also grundsätzlich finde ich ja alles gut, was den Zugang zu diesen Dingern erschwert. Ne? An sich tolle Idee. Aber meistens benutzen die auch eh nur Leute, wo man denkt, no, Laufen ist doch auch eine Alternative. Oder von ganzen Gruppen werden die benutzt. Ne? Da fragst du dich, wie viele passen da eigentlich drauf? Trainieren die für Wetten, das? Dann stehen die nur im Weg rum. Boah, merkt ihr? Ich werde so ein richtiger Mecker-Opa bei den Teilen. Deswegen Helmpflicht, super. Du kannst auf so einem E-Scooter eh nicht bescheuerter aussehen als eh schon. Meine Lieblingskombi, E-Scooter und Kopfsteinpflaster. Egal wie durchtrainiert du bist, du siehst einfach aus wie ein Pudding auf einer Rüttelplatte. Und immer dran denken, die bringen ja auch gar nichts. Weil, wenn du was getrunken hast, darfst du ja eh nicht fahren.
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1: Mit Danny Hoppe, guten Tag. Das Wahlergebnis in Sachsen-Anhalt hat viele im politischen Berlin geschockt. Vor allem bei der CDU herrscht Katerstimmung. Am Mittag will sich Kanzler Merz äußern. Ganz anders ist natürlich die Stimmung beim Wahlsieger der AfD. Malte Albrecht aus dem News-Team, AfD-Co-Chefin Weidel, hat sich vorhin in Berlin geäußert und klargemacht, dass man jetzt auch im Bund die Macht übernehmen wolle. Und auch sonst hat sie ordentlich ausgeteilt.
2: Weidel sieht im Wahlergebnis ein klares Zeichen für den Bund. Die AfD werde bei der nächsten Bundestagswahl mit Abstand als stärkste Kraft hervorgehen, mit einem klaren Anspruch auf die Regierung, sagte Weidel vor Journalisten. Ihre steile These, CDU, CSU würden nie mehr wieder eine Bundestagswahl gewinnen können, das sei Fakt. Aktuell sieht Weidel die AfD 10 Prozentpunkte vor der Union und diesen Vorsprung wolle man schnell auf 40% ausbauen. Gleichzeitig griff Weidel Bundeskanzler Merz scharf an. Kein Kanzler vorher sei so unbeliebt wie Merz, er sei inzwischen eine große Belastung für das Land. Als zentrale Probleme nannte Weidel unter anderem die Migrations-, Energie- und Wirtschaftspolitik.
1: Stichwort Migration, auch dazu hat sich Weidel nochmal geäußert.
2: Ja, da hat sie aber eher versucht zu beschwichtigen. Ausländer oder Menschen mit Migrationsgeschichte müssten keine Angst vor einer AfD-Regierung haben. Herzlich willkommen sei jeder, der hier arbeiten wolle, qualifiziert sei, Steuern zahle und sich an Recht und Ordnung halte. Gleichzeitig lehnte Weidel eine aus ihrer Sicht ungeordnete und illegale Zuwanderung in die Sozialsysteme ab. Sozialministerin Baas behauptet aber genau das Gegenteil, nämlich, dass es keine Zuwanderung in die deutschen Sozialsysteme gibt. Daran sehe jeder, wie weit sich die ehemaligen Volksparteien inzwischen von der Realität entfernt hätten, sagte Weidel.
1: Danke, Malte. Und jetzt weitere Meldungen im Überblick. Der Autobauer Volkswagen will sein Werk in Osnabrück an den Finanzinvestor Aurelius und das Land Niedersachsen verkaufen. Der Standort soll schrittweise zu einem Kompetenzzentrum für Sicherheits- und Verteidigungslösungen weiterentwickelt werden. Das hat VW am Vormittag bestätigt. In Sachsen hat es erneut versuchte Angriffe auf das Stromnetz gegeben. Die Polizei hat 9 selbst hergestellte Sprengvorrichtungen im Bereich von Hochspannungstrassen gefunden, in der Nähe des Umspannwerkes Graustein. Spezialkräfte haben sie entschärft. Die Gaspreise am europäischen Großhandelsmarkt sind so hoch wie seit 3 Jahren nicht mehr. Das hat das Vergleichsportal Verivox mitgeteilt. Wie schnell die Preise bei den Haushalten ankämen, hänge unter anderem von der Beschaffungsstrategie der Versorger ab, heißt es. Wer in diesem Sommer Urlaub an der Nord- oder Ostsee gemacht hat, dem ist es vielleicht aufgefallen, das Meer war ziemlich warm. Das zeigen jetzt auch neue Daten des Bundesamtes für Seeschifffahrt und Hydrographie. In der Nordsee lag die durchschnittliche Oberflächentemperatur bei 15,6 Grad, in der Ostsee waren es 17,2 Grad. Das ist in beiden Fällen 1 Grad über dem langjährigen Mittel. Im Juni war die Ostsee sogar fast 3 Grad wärmer als üblich. Die Zahlen zeigten, dass sich extreme Wärmeereignisse auch in unseren Meeren deutlich bemerkbar machten, sagt das Bundesamt. Das führe zu Sauerstoffmangel und schädlichen Algenblüten. Und das waren die Nachrichten mit Danny Hoppe.
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4: Also temperaturmäßig wird das heute ein richtiger Sommertag. Es wird richtig warm, bis zu 32 Grad. Dazu ist nur vereinzelt Regen möglich. Die Sonne kommt aber auch immer mal wieder raus. Morgen dann heiter bis wolkig. Dazu auch hier mal Regen möglich. Bis 23 Grad morgen.
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4: Und hier kommen die Staus ab. 9 Minuten Zeitverlust. Wir starten mit der A1 Köln-Dortmund. Zwischen dem Kreuz Wuppertal.

0: Nord- und Gevelsberg 5 Kilometer Stau. Ihr braucht hier 38 Minuten länger. Die A1 Köln-Euskirchen zwischen Hürth und dem Kreuz Bliesheim 6 Kilometer Stau, 10 Minuten plus. Die A3 Oberhausen-Köln zwischen Mettmann und Solingen 6 Kilometer Stau, 17 Minuten Zeitverlust. Die A4 Aachen-Köln zwischen dem Kreuz Köln-West und Köln-Eiffeltor 3 Kilometer Stau, 9 Minuten. Und die A44 Dortmund-Kassel zwischen Lichtenau und Diemelstadt 5 Kilometer Stau, 19 Minuten plus. Gute Fahrt! So, habt ihr schon gehört, Donald Trump will ja jetzt auch New Mexico umbenennen. Und dreimal dürft ihr raten, in was? Da sind ja seiner Kreativität keine Grenzen gesetzt. New America soll's werden, wow! Kritiker behaupten ja, dass er mit dieser ganzen Umbenennerei von Dingen, von diesen ganzen innenpolitischen Krisen ablenken will oder auch von seiner Iran-Politik. Aber das ist ja völlig absurd, ist das doch. So, und jetzt benennen wir noch den Atlantik um, und zwar schnell.
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0: Laura Potting hier, willkommen zu erquicklicheren Dingen. Diesem Song hier zum Beispiel, Don't Stop Believin' von Journey, geile Nummer. Ha, die ist so, das ist so ein geiler Song einfach, unfassbar.

0: Also wirklich, wir hauen hier einen nach dem anderen raus. 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
1: Mit Marie Thoms, guten Tag. Nach der großen WM-Feier in Bochum laufen bei Boxer Agit Kabayel die Planungen für den nächsten Kampf. Der Wattenscheider hat am Samstag vor zahlreichen Fans auf dem Rathausbalkon offiziell seinen WBC-Weltmeistergürtel bekommen. Jetzt geht es um die erste Titelverteidigung. Ein besonders prominenter Kandidat ist Murat Gaziev. Der Russe ist ebenfalls Weltmeister im Schwergewicht und hält den WBA-Titel. Kabayel bestätigt, dass Gaziev bei der Gegnerplanung eine Rolle gespielt hat.
2: Wir sind kurz davor, eine Sache zu finalisieren. Und jetzt schauen wir. Ich hoffe, dass wir nächste Woche den Gegner schon verkünden können. Ne?
1: Kabayels Team verhandelt weiter. Der Bochumer hofft, den Gegner schon in dieser Woche offiziell bekannt geben zu können. Am Kastropper Hellwig-Ecke Holthauser Straße gibt es aktuell eine Vollsperrung. Wegen eines Unfalls zwischen einem PKW und einem Trecker musste die Fahrbahn in beide Richtungen gesperrt werden. Die Polizei weist darauf hin, dass Autofahrerinnen und Autofahrer den Bereich umfahren sollen. Auch die Bahn fährt aktuell nicht in den betroffenen Bereich. Wie lange die Sperrung andauert, ist noch nicht bekannt. Und jetzt alles Wichtige aus Deutschland und der Welt. Nach dem Absturz eines Kleinflugzeugs in Viernheim sind die beiden Schwerverletzten außer Lebensgefahr. Bei dem Unglück kamen der Pilot und ein Passagier ums Leben. Die Ursache des Absturzes ist noch unklar, die Ermittlungen laufen. Der Iran hat nach eigenen Angaben erstmals eine neue Antischiffsrakete im Persischen Golf eingesetzt. Zuvor hatte das US-Militär nach eigenen Angaben 3 iranische Öltanker angegriffen. Der Konflikt um die strategisch wichtige Straße von Hormuz spitzt sich damit weiter zu. Teheran erklärte, die Meerenge sei weiterhin blockiert. Und wir schauen wieder auf Bochum. Der VfL Bochum hat bei Dynamo Dresden mit 2:1 gewonnen. Matchwinner war Koji Miyoshi mit 2 Toren in den ersten 25 Minuten. Kurz vor der Pause kam Dresden noch auf 1:2 heran. Torwart Timo Horn war vor allem mit dem Bochumer Start sehr zufrieden.
3: Wir haben das umgesetzt, was wir uns vorgenommen haben, mutig drauf zu gehen. Wussten, dass wenn Dresden zu viel Ballbesitz hat, dass es dann schwer wird. Auswärts wollten sie unter Druck setzen, haben das zweimal super hinbekommen, dadurch die Tore erzielt.
1: Auch sehr erfolgreich gespielt haben die Zweitliga-Frauen des VfL Bochum. Sie gewinnen das 5. Spiel in Folge und bleiben an der Tabellenspitze. Im Heimspiel gegen Adernach hat das Team von Kira Malinowski auch noch etwas fürs Torverhältnis getan. Die VfL-Frauen gewannen mit 6:0.
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1: Heute wird's noch einmal richtig sommerlich. Wir können uns bei wenig Wolken auf bis zu 30 Grad in der Bochumer Innenstadt freuen.
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1: Da habe ich gerade keine Meldungen, aber falls ihr Staus oder Blitzer melden möchtet, könnt ihr das ganz einfach über unsere Radio Bochum App oder unsere Hotline unter der 0800 985 9850 machen. Wir wünschen euch eine sichere Fahrt.
4: Hallo zusammen und wir haben heute ein ganz besonderes Geburtstagskind. Vor 75 Jahren, am 7. September 1951, hat das Bundesverfassungsgericht seine Arbeit aufgenommen. Doch was kann das eigentlich so? Was muss das? Warum ist das so wichtig? Und vor allem, welche Urteile waren denn in seiner Geschichte so besonders wegweisend? Gucken wir gleich auf das Thema.
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4: Und das hier ist Musik aus dem Land der bunten Schäfchen, der grünen Wiesen, der Live-Musik und des leckeren Bieres aus Irland. Hier ist Hosier mit Too Sweet und ich bin Laura Potting.

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0: 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Hallo zusammen an diesem Montag. Heute vor 75 Jahren hat das wichtigste Gericht Deutschlands seine Arbeit aufgenommen, nämlich das Bundesverfassungsgericht. Und an einem Tag wie heute, beziehungsweise in Zeiten wie diesen, ist das auch nochmal wichtiger denn je. Das Bundesverfassungsgericht wacht nämlich über die Einhaltung des Grundgesetzes und hat mit seinen Entscheidungen die deutsche Demokratie auch immer wieder geprägt. Von der Meinungsfreiheit bis zum Datenschutz, von politischen Streitfragen bis zu ganz persönlichen Grundrechten. Die Urteile aus Karlsruhe, die betreffen uns alle. Thorsten Ortmann aus dem News-Team, was war für dich so das wichtigste Urteil?
1: Ja, das wichtigste Urteil ist sicherlich das Lüth-Urteil aus dem Jahre 1958. Da ging es um die Frage, darf ein Mensch öffentlich seine Meinung sagen, auch wenn jemand anderes dadurch Nachteile hat? Erich Lüth hatte nämlich dazu aufgerufen, einen Film von Veit Harlan zu boykottieren, weil Harlan früher in der NS-Zeit den wohl berüchtigsten antisemitischen Propagandafilm gedreht hatte. Das Bundesverfassungsgericht urteilte, Lüth darf seine Meinung äußern und zum Boykott aufrufen. Das Bundesverfassungsgericht hat in der Folge mit vielen Urteilen unsere Demokratie geschützt. Es hat 1956 zum Beispiel die Kommunistische Partei Deutschlands verboten oder rund um die Atomproteste in Brockdorf 1985 das Recht auf Demonstration gestärkt.
0: Und es gab auch Urteile, die zu heftigen Debatten geführt haben.
1: Ja, zum Beispiel beim Kopftuchurteil 2003, da ging es darum, ob eine muslimische Lehrerin im Unterricht ein Kopftuch tragen darf. Das Gericht urteilte, wenn der Staat ein Kopftuch verbieten will, dann muss der Staat dafür ein Gesetz schaffen. Oder 1994 entschied das Gericht, wenn deutsche Soldaten an einem bewaffneten Auslandseinsatz teilnehmen, muss grundsätzlich vorher der Bundestag zustimmen. Später gab es auch ein Urteil, dass der Staat kein von Terroristen entführtes Passagierflugzeug abschießen darf. Und auch der Klimaschutzbeschluss 2021 gehört zu den bedeutendsten jüngeren Entscheidungen. Die Richter entschieden, Klimaschutz ist auch eine Frage der Freiheit. Der Staat muss deshalb schon heute dafür sorgen, dass die Klimaschutzlasten nicht einfach auf zukünftige Generationen verschoben werden.
0: Heute vor 75 Jahren hat das Bundesverfassungsgericht seine Arbeit aufgenommen. Eine Zusammenfassung war das von Thorsten Ortmann. Danke dir. 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
1: Mit Thorsten Adolfs. Guten Tag. Die absolute Mehrheit ist es nicht geworden. Es gab aber bei der AfD trotzdem große Euphorie nach dem klaren Wahlsieg in Sachsen-Anhalt. Knapp 44% der abgegebenen Stimmen für die AfD bei der Landtagswahl. Das sorgt bei den anderen Parteien eher für schlechte Stimmung. Sie liegen alle ein ganzes Stück dahinter. Bei den Bundesparteien laufen jetzt gerade die Beratungen über den Wahlausgang an. Lena Bauer aus dem News-Team. Nach und nach gibt es auch erste Äußerungen zum Ausgang von den Parteispitzen.
2: Ja, SPD-Chef Klingbeil deutete in einem Interview Konsequenzen für den Bundesregierungskurs an. Erste Reaktionen aus der CDU gibt es zum Beispiel aus dem Arbeitnehmerflügel. Der fordert einen Kurswechsel, vor allem bei der Reformpolitik der Bundesregierung. Der Abbau des Sozialstaats und schlecht gemachte Reformen würden das Vertrauen in die Politik zerstören und hätten der AfD geholfen. Bundeskanzler Merz hat sich noch nicht geäußert. Für in etwa einer halben Stunde ist aber eine Pressekonferenz mit ihm und mit Sachsen-Anhalts noch Ministerpräsident Schulze angesetzt.
1: Reaktionen gibt es mittlerweile auch aus anderen Bereichen. Was sagt denn zum Beispiel die Wirtschaft?
2: Wirtschaftsverbände warnen vor möglichen Folgen. Laut dem Handelsverband könnten Fachkräfte aus dem Ausland in Zukunft zögern, nach Deutschland zu kommen. Der Einzelhandel sei aber auf Zuwanderung angewiesen. In Sachsen-Anhalt könnten frei werdende Stellen vielerorts schon jetzt nicht oder nur verzögert nachbesetzt werden, betont der Maschinenbauerverband. Und der Bundesverband Erneuerbare Energien warnt zusätzlich vor Folgen für die Energiewende. Eine Regierungsbeteiligung der AfD könne diesen Bereich massiv gefährden. Die hatte sich ja bisher eher gegen diesen Bereich geäußert.
1: Dankeschön, Lena. Und jetzt weitere Meldungen im Überblick. In die Kassen von VW könnte bald eine ordentliche Summe gespült werden. Der Konzern will das Werk in Osnabrück an einen Finanzinvestor und an das Land Niedersachsen verkaufen. Der Standort soll für die Rüstungsindustrie schrittweise zu einem Kompetenzzentrum für Sicherheits- und Verteidigungslösungen weiterentwickelt werden. In Sachsen im Landkreis Görlitz hat die Polizei 9 weitere selbstgebaute Sprengvorrichtungen in der Nähe von Hochspannungsleitungen gefunden. Damit wurden dort bis jetzt insgesamt 21 solcher Sprengvorrichtungen entdeckt. Im Zusammenhang mit den Sabotageaktionen in NRW wird weiter nach einem 48-Jährigen gefahndet. Die europäische Wirtschaft ist zwischen April und Juni um 0,6% gewachsen. Vor allem in Irland legte das Bruttoinlandsprodukt deutlich zu, und zwar um mehr als 10%. Für Deutschland gaben die EU-Statistiker ein Wachstum von 0,3% an. Der Klimawandel und die Luftqualität hängen eng zusammen und sie beeinflussen unsere Gesundheit stärker als bislang angenommen. Das sagt die Weltorganisation für Meteorologie. Es gebe immer öfter extreme Hitzewellen und Waldbrände, die massenweise Feinstaub in die Atmosphäre blasen. Dieser Rauch ist nach Angaben der Experten deutlich giftiger als der aus Autoabgasen. Der extrem kleine Feinstaub ist deshalb so gefährlich, weil er tief in unsere Lunge und sogar bis in den Blutkreislauf eindringen kann. Das begünstigt Asthma, Lungenkrebs und Herz-Kreislauf-Erkrankungen. Das waren die Nachrichten mit Thorsten Adolfs.
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4: Ihr bekommt heute immer mal wieder die Sonne zu sehen, aber ab und an kann es auch mal regnen. Bis 32 Grad sind drin. Das wird heute also richtig, richtig warm. Morgen bis 23 Grad, also deutlich kühler als heute. Dazu morgen weiter mal sonnig, mal vereinzelt Regen möglich.
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4: Die A57 Nimwegen Krefeld ist weiterhin gesperrt zwischen Moers-Hülsdonk und dem Kreuz Moers. Da steht ein brennendes Auto. Im Moment 5 Kilometer Stau. Ihr braucht 25 Minuten länger. Jetzt die restlichen Staus, und zwar ab 9 Minuten Zeitverlust. Die A3 Oberhausen-Köln, da steht ihr zwischen Mettmann und Solingen im Stau auf 6 Kilometern. Ihr braucht 10 Minuten länger. Die A4 Aachen-Köln zwischen dem Kreuz Köln-West und Köln-Eiffeltor, 3 Kilometer Stau, 11 Minuten plus. Die A31 Gronau-Oberhausen zwischen Gladbeck und dem Dreieck Bottrop, 2 Kilometer Stau, 9 Minuten plus. Und die A44 Dortmund-Kassel zwischen Lichtenau und Diemelstadt, 4 Kilometer Stau, eine Viertelstunde plus. Gute Fahrt! Wie ich auch einfach so komplett overdressed bin heute. Ne? Boots habe ich an, Socken, ein warmes Hemd, eine lange Hose und das Wetter so. Ja, heute kommt der Hochsommer temperaturmäßig nochmal zurück. Ich habe das überhaupt nicht kommen sehen. Über 30 Grad könnte es heute werden. Also für alle, die sich, weißt du, so schon emotional, ja, wie ich so auf den Herbst so, weißt du, so langsam emotional drauf eingestellt haben. Ab morgen dann. Heute nein. Laura Potting hier. Mir ist sehr warm. Ja, ja.

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0: Ja, und in Berlin heißt es heute für die allermeisten Parteien Wunden lecken, verarbeiten und dann hoffentlich weitermachen. Bei der Landtagswahl in Sachsen-Anhalt hat die AfD mit 43,8% deutlich gewonnen. Gleichzeitig ist die bisherige CDU-geführte Regierung abgewählt. Und jetzt stehen die Parteien vor der ziemlich komplizierten Aufgabe einer Regierungsbildung. Fragen wir Politikexperte José Nasjandi. José, die AfD spricht in Sachsen-Anhalt von einem klaren Regierungsauftrag. Aber wie realistisch ist das denn, dass sie tatsächlich an die Macht kommt?
1: Also Fakt ist, die AfD ist zwar stärkste Kraft, für eine eigene Mehrheit reicht das nicht, es fehlen ihr 3 Abgeordnete. Jetzt hat AfD-Spitzenkandidat Siegmund vorhin in Berlin klargemacht, dass er trotzdem versuchen will, Ministerpräsident zu werden.
2: Selbstverständlich trete ich als Ministerpräsidentenkandidat in Sachsen-Anhalt an, wenn es sich abzeichnet, dass hier eine

0: stabile Mehrheit auf den Weg gebracht haben.
1: Die Sache ist, im Moment ist überhaupt nicht klar, wer mit der AfD tatsächlich zusammenarbeiten würde.
2: Jetzt hat aber das BSW der AfD Hilfe angeboten, zumindest in einer Sache.
1: Ja, da müssen wir unterscheiden. Das eine ist die anstehende Wahl zum Ministerpräsidenten und das andere ist die Frage, mit wem die AfD dauerhaft zusammen regieren kann. Bei der Wahl zum Ministerpräsidenten, da kommt das BSW ins Spiel. Die wollen zwar nicht mit der AfD koalieren, aber der BSW-Spitzenkandidat hat angekündigt, sollte Sigmund im Land

0: zusätzlichen Stimmen die AfD dauerhaft stabil regieren könnte. Diese Frage ist noch offen.
1: Wer hat jetzt den entscheidenden Hebel in der Hand?
0: Da gibt es keine Regeln. Jetzt beginnt sowohl bei der AfD als auch bei der CDU die Suche nach Mehrheiten. Die CDU steht massiv unter Druck. Sie hat verloren, will aber verhindern, dass die AfD regiert. CDU-Spitzenkandidat Sven Schulze hat am Wahlabend im ZDF erstmal auf den neuen Landtag verwiesen.
2: Es ist am Ende ein Ergebnis, das sage ich auch, mit dem jetzt im Landtag umgegangen werden muss, denn die Abgeordneten des Landtags sind jetzt am Zug.
0: Das heißt, übersetzt, er appelliert an alle Abgeordneten, nicht der AfD ihre Stimme zu geben und stattdessen ihn zu unterstützen. Denn es regiert am Ende ja nicht die stärkste Partei, sondern die, die eine stabile Mehrheit zusammenbekommt.
1: Nach der Landtagswahl in Sachsen-Anhalt beginnt jetzt die Suche nach einer eindeutigen Regierungsmehrheit. Ja, das erste Mal seit dem Ende des Zweiten Weltkriegs könnte mit der AfD eine Partei in einem Bundesland an die Macht gelangen, die dort als gesichert rechtsextremistisch eingestuft wird. Danke, Russi.

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1: Mit Marie Thoms, guten Tag. Nach der großen WM-Feier in Bochum laufen bei Boxer Agit Kabayel die Planungen für den nächsten Kampf. Der Wattenscheider hat am Samstag vor zahlreichen Fans auf dem Rathausbalkon offiziell seinen WBC-Weltmeistergürtel bekommen. Jetzt geht es um die erste Titelverteidigung. Ein besonders prominenter Kandidat ist Murat Gaziev. Der Russe ist ebenfalls Weltmeister im Schwergewicht und hält den WBA-Titel. Kabayel bestätigt, dass Gaziev bei der Gegnerplanung eine Rolle gespielt hat.
2: Wir sind kurz davor, eine Sache zu finalisieren. Und jetzt schauen wir. Ich hoffe, dass wir nächste Woche den Gegner schon verkünden können. Ne?
1: Kabayels Team verhandelt weiter. Der Bochumer hofft, den Gegner schon in dieser Woche offiziell bekannt geben zu können. Am Castroper Hellwig Ecke Holthauser Straße gibt es aktuell eine Vollsperrung. Wegen eines Unfalls zwischen einem PKW und einem Trecker musste die Fahrbahn in beide Richtungen gesperrt werden. Die Polizei weist darauf hin, dass Autofahrerinnen und Autofahrer den Bereich umfahren sollen. Auch die Bahn fährt aktuell nicht in den betroffenen Bereich. Wie lange die Sperrung andauert, ist noch nicht bekannt. Und jetzt alles Wichtige aus Deutschland und der Welt. Nach dem Absturz eines Kleinflugzeugs in Viernheim sind die beiden Schwerverletzten außer Lebensgefahr. Bei dem Unglück kamen der Pilot und ein Passagier ums Leben. Die Ursache des Absturzes ist noch unklar, die Ermittlungen laufen. Der Iran hat nach eigenen Angaben erstmals eine neue Antischiffsrakete im Persischen Golf eingesetzt. Zuvor hatte das US-Militär nach eigenen Angaben 3 iranische Öltanker angegriffen. Der Konflikt um die strategisch wichtige Straße von Hormuz spitzt sich damit weiter zu. Teheran erklärte, die Meerenge sei weiterhin blockiert. Und wir schauen wieder auf Bochum. Der VfL Bochum hat bei Dynamo Dresden mit 2:1 gewonnen. Matchwinner war Koji Miyoshi mit 2 Toren in den ersten 25 Minuten. Kurz vor der Pause kam Dresden noch auf 1:2 heran. Torwart Timo Horn war vor allem mit dem Bochumer Start sehr zufrieden.
3: Wir haben das umgesetzt, was wir uns vorgenommen haben, mutig drauf zu gehen. Wussten, dass wenn Dresden zu viel Ballbesitz hat, dass es dann schwer wird. Auswärts wollten sie unter Druck setzen, haben das zweimal super hinbekommen, dadurch die Tore erzielt.
1: Auch sehr erfolgreich gespielt haben die Zweitliga-Frauen des VfL Bochum. Sie gewinnen das 5. Spiel in Folge und bleiben an der Tabellenspitze. Im Heimspiel gegen Adernach hat das Team von Kira Malinowski auch noch etwas fürs Torverhältnis getan. Die VfL-Frauen gewannen mit 6:0.
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1: Heute wird es noch einmal richtig sommerlich. Wir können uns bei wenig Wolken auf bis zu 30 Grad in der Bochumer Innenstadt freuen.
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1: Da habe ich gerade keine Meldungen. Aber falls ihr Staus oder Blitzer melden möchtet, könnt ihr das ganz einfach über unsere Radio Bochum App oder unsere Hotline unter der 0800 985 9850 machen. Wir wünschen euch eine sichere Fahrt.
4: Und wir verbringen diesen Montag akustisch miteinander. Ich bin Laura Potting. Ich hoffe, ihr seid gut in die neue Woche gestartet. Einen schönen Montag euch.
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4: Und das hier ist Musik von Tate McRae.

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0: Villa der Versuchung. Ist das nicht das mit, also nee, das ist nicht das mit den Rosen. Und das ist auch nicht das, wo sie alle nackt auf irgendeiner Insel sind, oder? Sind sie vielleicht nackt in einer Villa mit Rosen? Ihr hört's, ich habe nicht so viel Ahnung von Reality-Shows, er hier aber schon.
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3: Ja nee, ist klar.
4: Die Reality-Formate, das ist der goldene Boden für die Fernsehlandschaft. Jeder Sender hält sich mittlerweile so eine Herde Flachzangen, die er bei Bedarf aufpusten und vor die Kamera schieben kann. Und ich erwische mich leider ja auch regelmäßig dabei, wie ich die Scheiße auch gut finde. Ich habe schon mehrfach den Satz gesagt, Schatz, welche Assis gucken wir uns denn heute an? Ja, ist doch so. Aktuell gucken wir Villa der Versuchung. Ja, und wie heißt die Versuchung? Thorsten Legert, beim Versuch wenigstens einen einzig geraden Satz rauszubringen. Mein Gott, ist der blöd. Aber mal ganz nebenbei, war das nie immer so, dass Profifußballer dicke Beine haben, auch nach der Karriere? Guckt euch den mal an, wie der mit seinen Altherrenstelzen am Pool langläuft. Das sieht aus, als wenn er gerade zur AOK Wassergymnastik geht. Ja, früher sagte man dazu Storch im Salat. Heute würde ich eher sagen, der Legert sieht aus wie ein Kastanienmännchen mit Bluthochdruck. Also ich mache mir wirklich Sorgen. Er übrigens auch. Und deshalb ist nach der Villa der Versuchung Schluss. Ja, der Tonto hört auf mit Reality, hat er der Neuen Osnabrücker Zeitung gesagt. Mich sieht im Reality-TV kein Mensch mehr, nie im Leben. Es war eine Lehre für mich, aber ich will auch mit den Menschen in dem Bereich nichts mehr zu tun haben. Ja, schade. Vor allem für seine Nachbarschaft, die ihn jetzt wieder ertragen muss.
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0: 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Mit Thorsten Adolfs. Guten Tag. Nach dem deutlichen Wahlsieg der AfD in Sachsen-Anhalt ist völlig offen, wer das Bundesland in Zukunft regiert. Die AfD kommt auf 43,8%, kann damit aber nicht alleine regieren. Spitzenkandidat Ulrich Siegmund hat am Vormittag in Berlin wiederholt, dass er Ministerpräsident werden will, allerdings nur unter bestimmten Voraussetzungen. Gleichzeitig könnte es auch Gespräche zwischen der CDU und anderen Parteien geben. Das Ziel in diesem Fall wäre dann eine Art Allparteienregierung. José Nasjandi mit einem Überblick.
1: Die AfD stellt 39 der 83 Abgeordneten. Für eine eigene Mehrheit fehlen ihr 3 Sitze. Eine der Kernfragen momentan ist, woher diese zusätzlichen Stimmen kommen könnten. AfD-Spitzenkandidat Siegmund hat heute nochmal die Bedingungen dafür genannt, dass er sich im Landtag der Wahl zum Ministerpräsidenten stellt.
2: Selbstverständlich trete ich als Ministerpräsidentenkandidat in Sachsen-Anhalt an, wenn es sich abzeichnet, dass wir eine stabile Mehrheit auf den Weg gebracht haben. Das ist heute überhaupt nicht absehbar.
1: Das BSW will zwar nicht mit der AfD koalieren, hat aber angekündigt, sich bei einer Ministerpräsidentenwahl in einem dritten Wahlgang zu enthalten. Dann könnte Siegmund zwar mit einfacher Mehrheit Regierungschef werden, das würde aber nicht die Frage lösen, mit wem er dann regieren könnte.
0: Und jetzt weitere Nachrichten, kurz und kompakt. Russland hat angedeutet, dass man offen für neue Gespräche mit den USA und der Ukraine ist. Kreml-Sprecher Peskow sagte, jeder Versuch stelle einen Schritt Richtung Frieden dar. Um über einen möglichen Ort oder genauen Termin für so ein Treffen zu sprechen, sei es aber noch zu früh. Auch der britische Autobauer Jaguar Land Rover streicht Arbeitsplätze. 4000 Jobs sollen dort in den nächsten beiden Jahren wegfallen. Das Unternehmen kämpft wie viele andere Konkurrenten mit steigenden Kosten, sinkenden Verkaufszahlen und einer stärker werdenden Konkurrenz, zum Beispiel aus China. Lang liefen die Geschäfte schlecht, jetzt wächst der deutsche Fahrradmarkt aber wieder. Um 6% ging es seit Anfang des Jahres rauf, sagt der Herstellerverband ZDV. Der Absatz von Fahrrädern stieg um annähernd 10% und der von E-Bikes um 2%. Die Talsohle sei damit überwunden, so der Verband. Bahnfahren bleibt für viele eine Geduldsprobe. Auch im August kam nur gut jeder zweite Fernzug pünktlich an. Die Pünktlichkeitsbilanz war damit nach Konzernangaben nur ein kleines bisschen besser als in den Monaten davor. Die Bahn sagt, das heiße Wetter habe den Verkehr ausgebremst. Viele technische Anlagen seien gestört gewesen und deshalb mussten Züge an vielen Stellen langsamer fahren als sonst. Dazu kommen einige Großbaustellen, die den Verkehr ausgebremst hätten. Bahnchefin Paller wollte eigentlich erreichen, dass dieses Jahr mindestens 60% der Züge pünktlich ans Ziel kommen. Davon ist die Bahn aber aktuell ein ganzes Stück entfernt. Als pünktlich gilt ein Zug, wenn er weniger als 6 Minuten zu spät ist.
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4: Ja, es ist richtig warm heute bei uns in Bochum nochmal mit bis zu 30 Grad. Viel Sonne, ganz wenige Wolken, die wir am Himmel haben über Bochum. Aber es ist nur ein kleiner Ausreißer. Morgen wird es wieder deutlich kühler, 22 Grad in der Spitze. Dann sind auch mal Schauer möglich. Und auch die nächsten Tage gehen die Temperaturen nochmal runter.
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4: Ja, da habe ich aktuell nichts für euch zu melden, was so Staus und stockenden Verkehr angeht. Aber es gibt einen Blitzer und zwar steht er auf der Castorper Straße. Statt einwärts vor der Grundschule werden da teure Fotos gemacht. In der Tempo-30-Zone haben uns Hannelore und Michael gemeldet. Wenn ihr sagt, ich habe noch was gesehen, dann ergänzt doch gerne unsere Liste hier unter der kostenlosen Radio Bochum Hotline 0800 985 985 und die 0. Das ist auch unsere WhatsApp-Nummer oder ihr geht einfach über die Radio Bochum App. Gute und vor allem sichere Fahrt. Ja, das war für mich ein langer Abend gestern. Bis spät saß ich noch vorm Fernseher, habe alle Entwicklungen verfolgt bei den Landtagswahlen in Sachsen-Anhalt. Und der Blick, der richtet sich jetzt nicht nur auf Magdeburg, sondern auch auf den Bund und was in Berlin passiert. Wir haben uns die Situation mal einordnen lassen von einem Korrespondenten in der Hauptstadt. Hört ihr gleich hier bei uns. Mein Name ist Juri Niephaus. Hallo zusammen.
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0: Blick haben muss. Offensichtlich ist es so, dass die AfD darauf spekuliert, dass einzelne Abgeordnete zur AfD rüberwandern und dann sehen die Mehrheitsverhältnisse völlig anders aus.
1: Einzelne Abgeordnete von welchen Parteien?
0: Ja, da denken wir mal zuallererst an die CDU, die ja quasi traumatisch getroffen ist von dieser Wahl, aber auch bei anderen Parteien kann das möglich sein. Wir haben ja eine bunte Wählerwanderung gesehen in Sachsen-Anhalt mit ganz wenig Bindungskraft zu den Parteien und das kann sich auch abbilden in einer Wanderung der Abgeordneten.
2: Ja, ein paar Sitze mehr, die würden reichen. So oder so wird die AfD sehr wahrscheinlich das erste Mal auf der Ebene in Regierungsverantwortung kommen. Im Wahlkampf haben sie dem öffentlich-rechtlichen Rundfunk den Kampf angesagt, genau wie der Abbau von Inklusionseinrichtungen. Die Frage an Jörg Woos, ist die AfD in Regierungen gefährlich?
0: Also wenn man auf das Wahlprogramm der AfD in Sachsen-Anhalt blickt, ist die AfD gefährlich, inwieweit man jetzt diese vielen Versprechen, ja, die auch zum Teil überhaupt nicht gegenfinanziert sind, wie man die jetzt umsetzen will, das steht total in den Sternen. Und deswegen gibt es einigen der AfD, die jetzt auch ordentlich Bammel davor haben, jetzt schnell eine Regierung zu bilden.
2: Ja, was versprochen wird und was dann wirklich passiert, das sind ja wirklich bekanntlich erstmal zwei Paar Schuhe. Wir halten euch auf dem Laufenden. Alle Reaktionen aus der Bundespolitik hört ihr hier bei uns, hier bei Radio Bochum.

0: Heute noch bis 15 Uhr ist die Anschlussstelle Bochum Zentrum auf der A40 in Richtung Essen voll gesperrt, bis die Autobahn Westfalen die ganzen Büsche und Bäume zurückgeschnitten und die Entwässerung auch gereinigt hat. Weicht ihr am besten über die Anschlussstelle Bochum Ruhrstadion aus. Ab 15 Uhr soll aber alles wieder frei sein. Und was sonst noch wichtig ist, hört ihr gleich in den Radio Bochum Nachrichten um 9:30.
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0: 3:30 ist es. Jetzt gibt's hier bei uns die Radio Bochum Nachrichten mit Remda Hahn.
1: Guten Tag. Die Regierungsbildung in Sachsen-Anhalt bleibt nach der gestrigen Landtagswahl offen. Die AfD wird mit knapp 44% stärkste Kraft, verfehlt aber die absolute Mehrheit. Trotzdem wird sie sehr wahrscheinlich die Regierungsbildung übernehmen. Dabei könnten sich aber auch noch mal die Mehrheitsverhältnisse ändern, erklärt uns Jörg Koos, Chefredakteur der Funke Zentralredaktion Berlin im Radio Bochum Interview.
2: Offensichtlich ist es so, dass die AfD darauf spekuliert, dass einzelne Abgeordnete

0: zur AfD rüberwandern und dann sehen die Mehrheitsverhältnisse völlig anders aus.
1: Wie es nun weitergeht, ist unklar. Der neue Landtag muss spätestens am 6. Oktober erstmals zusammentreten. Der Katholikenrat Bochum und Wattenscheid zieht nach der Nacht der offenen Kirchen am vergangenen Samstag eine positive Bilanz. Unter dem Motto Gemeinsam für Vielfalt hatten insgesamt 25 evangelische und katholische Kirchen für den ökumenischen Zusammenhalt ihre Türen von 18 Uhr bis Mitternacht geöffnet. Die erwartete Zahl der Besucherinnen und Besucher wurde in einigen Kirchen sogar übertroffen. Allein zur Eröffnung nahmen neben den Menschen vor Ort auch rund 1200 Personen über einen Livestream an einem Friedensgebet teil in der Pauluskirche gemeinsam mit Bochums ukrainischer Partnerstadt Donetsk. Und jetzt das Wichtigste aus Deutschland und der Welt. Nach dem Austritt der meisten Mitglieder will sich die Thüringer BSW-Landtagsfraktion auflösen. 12 Abgeordnete wollen am Mittwoch eine neue Fraktion gründen. Dafür wurde im Eilverfahren eine neue Partei namens Thüringen gerecht gegründet, mit Vizeministerpräsidentin Katja Wolf an der Spitze. Die früheren BSW-Abgeordneten wollen damit rechtliche Klarheit schaffen und die Koalition mit CDU und SPD weiter stützen. Die Gespräche der US-Unterhändler Steve Witkoff und Jared Kushner in Moskau und Kiew haben bisher keinen erkennbaren Durchbruch gebracht. Unklar bleibt, welche Friedensvorschläge sie Russland und der Ukraine vorgelegt haben. Die USA hoffen auf direkte Gespräche zwischen beiden Staaten unter US-Vermittlung. Aktuell herrscht zwischen Kiew und Moskau eine dreitägige Angriffspause. An der Front dauern die Kämpfe weiter an. Und jetzt zurück nach Bochum. Wie gut kommt man in Westenfeld und Höntrop zu Fuß voran? Das will die Stadt Bochum gemeinsam mit Bürgerinnen und Bürgern bei einem Fußverkehrscheck herausfinden. Auftakt ist heute um 17 Uhr im Rathaus Wattenscheid. Am 1. und 6. Oktober folgen zwei Begehungen. Im Mittelpunkt stehen besonders die Bedürfnisse junger und älterer Menschen. Anmeldungen sind per E-Mail möglich. Infos dazu findet ihr auf radiobochum.de. Da und auch in der App findet ihr alles Weitere aus Bochum und der Welt.
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3: Ich habe die Jalousien im Studio mal runtergemacht, denn die Sonne, die knallt ordentlich rein bei uns. Und das merken wir auch temperaturmäßig auf jeden Fall in Bochum. Bis zu 30 Grad heute, dazu viel Sonne. Eine ganz, ganz dünne Wolkendecke, die gar keine Chance hat eigentlich gegen die Sonne. In der Nacht kühlt es sich ein bisschen ab auf immerhin 19 Grad. Ab morgen auch tagsüber Abkühlung, 22 Grad in der Spitze. Schauer sind möglich, danach die Tage wird's wieder kühler.
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3: A448, Bochum-West Richtung Dortmund-Witten zwischen Bochum-Weidmar und Bochum-Wiemelhausen. 1 Kilometer Stau gerade, da braucht ihr 10 Minuten länger. Ansonsten habe ich keine weiteren Meldungen für euch. Auch keine Blitzer oder wenn es irgendwelche anderen Verkehrshinweise gibt, dann sagt uns doch gerne Bescheid. Die kostenlose Radio Bochum-Hotline ist die 0800 98 5 98 5 und die 0. Das ist auch unsere WhatsApp-Nummer oder ihr geht einfach über die Radio Bochum-App. Gute und vor allem sichere Fahrt. 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Mein Name ist Jure Niepaus. Schön, dass ihr mit dabei seid.
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2: Steh auf, wenn du am Boden bist, ist ein Versuch, Menschen, denen eine große Enttäuschung widerfahren ist, die wieder auf die Beine zu bringen, denen klarzumachen, dass das Leben weitergeht und die größte Niederlage verschmerzbar ist, sobald man erkennt, dass alles mal vorübergehen wird und die Niederlage selber und das auf dem Boden sein kein ewiger Zustand ist. Es liegt an dir, wieder aufzustehen.
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Der Papa, der hat genug Geld für alle, hier nehmt es. So stelle ich mir das ja irgendwie vor, einen Promi als Vater zu haben. Das mag ja in manchen ultrareichen Familien so laufen. Nicht so bei Sting, der lässt seine Kinder arbeiten. Gut, davon hat er immerhin auch 6 Stück. Und allen hat er seine Arbeitsmoral vererbt. Laut eigener Aussage hat er in einem Interview gesagt, für ihn sei das eine Art Misshandlung, seine Kinder nicht arbeiten zu lassen. Also ich nehme mal an, so ab dem Erwachsenenalter. Hat offenbar ganz gut funktioniert. Alle haben auf jeden Fall Arbeit. 2 Töchter sind auch Schauspielerinnen, einer Musiker, einer Filmproduzent. Jetzt hören wir ihn hier, Sting mit The Police bei Radio Bochum und Every Breath You Take. Schönen Nachmittag euch!

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0: Es ist 15 Uhr.
1: Ich bin Thomas Pleskin. Nach ihrem haushohen Wahlsieg in Sachsen-Anhalt strebt die AfD auch im Bund die Übernahme der Regierungsmacht an. Bei der kommenden Bundestagswahl werde die AfD mit Abstand als stärkste Kraft hervorgehen, sagte AfD-Co-Chefin Alice Weidel bei einer Pressekonferenz in Berlin.
2: Wir nehmen den Regierungsauftrag ernst. Nicht nur in Sachsen-Anhalt, sondern in allen anderen Bundesländern und vor allem in den anstehenden Bundestagswahlen, in der wir mit Abstand als stärkste Kraft hervorgehen werden, mit einem ganz klaren Regierungsauftrag. Die CDU, CSU wird nie mehr wieder eine Bundestagswahl gewinnen können. Das ist Fakt.
1: AfD-Co-Chefin Weidel. CDU-Chef und Bundeskanzler Friedrich Merz hat nach der schweren Wahlniederlage seiner Partei in Sachsen-Anhalt Konsequenzen angekündigt. Das Ergebnis habe große Erschütterungen ausgelöst und treffe ihn auch persönlich. Mit Blick auf den Wahlsieg der AfD betonte Merz, die staatlichen Institutionen seien wehrhaft und stabil. Seine Bundesregierung werde dafür sorgen, dass das Grundgesetz durchgesetzt werde. Auf dem deutschen Arbeitsmarkt könnten bis zum Jahr 2020

0: 2029 bundesweit mehr als 700.000 Fachkräfte fehlen und damit annähernd doppelt so viele wie im vergangenen Jahr. Zu diesem Ergebnis kommt eine Studie des arbeitgebernahen Instituts der deutschen Wirtschaft.
1: Fachkräftemangel. Seit Jahren schwebt dieses Wort über der deutschen Wirtschaft. Im letzten Jahr fehlten bundesweit knapp 370.000 Fachkräfte. In 3 Jahren könnte sich laut IW die Zahl also verdoppeln. Besonders groß dürfte die Personallücke dann im Handel sein, gefolgt von der Kinderbetreuung und Erziehung sowie bei Sozialarbeitern. Und nach wie vor fehlen tausende Fachkräfte in der Pflege. Die Gründe sind, dass in den kommenden Jahren viele Menschen in Rente gehen. Gleichzeitig kommt zu wenig Nachwuchs nach. Auch weil weniger Arbeitskräfte aus dem Ausland gewonnen werden. Diana Kramer, Nachrichtenredaktion.
0: Das VW-Werk Osnabrück soll nach dem Ende der Autoproduktion im Sommer 2027 zu einem Standort für Sicherheits- und Verteidigungstechnik werden. Volkswagen Niedersachsen und der Investor Aurelius haben Eckpunkte für eine Übernahme vereinbart. Als erstes Projekt ist eine Zusammenarbeit mit dem israelischen Rüstungskonzern Rafael vorgesehen.
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3: Oh, es ist richtig warm heute bei uns in Bochum mit bis zu 30 Grad. Dazu viel Sonne, wenige Wolken in der Nacht. Da kühlt es sich immerhin ab auf 19 Grad. Ja, und diese Abkühlung, die bekommen wir ab morgen auch, kann ich euch sagen. Dann nur noch, in Anführungszeichen, nur noch 22 Grad in der Spitze. Dann sind auch Schauer möglich. Die nächsten Tage kühlt es sich auf jeden Fall deutlich wieder ab.
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3: Aktuell keine Meldungen für euch, was Staus und stockenden Verkehr angeht. Wenn ihr allerdings noch etwas, ich korrigiere mich, es ist doch gerade hier noch schnell was aufgeploppt, aber das ist Live-Radio. Wir können dann euch auch die aktuellsten Infos sofort durchgeben. Und zwar einmal die A40 Essen Richtung Dortmund zwischen dem Dreieck Bochum-West und Bochum-Harpen. 5 Kilometer Stau, 10 Minuten braucht ihr da länger. Und die A40 Essen Richtung Duisburg zwischen Essen-Zentrum und Mühlheim an der Ruhr-Winkhausen. 5 Kilometer Stau, da braucht ihr gerade 20 Minuten länger. Ansonsten gibt es noch eine Verkehrsmeldung aus Bochum. Und zwar gab es einen Unfall auf der A448 Richtung Castorper Straße auf Höhe der Ausfahrt Königsallee. Da gibt es einen Rückstau, die Polizei ist aber vor Ort, hat man uns gemeldet. Und ein Potzblitz steht auf der Springorum-Allee auf Höhe des Carolinen-Kindergartens, hat man uns auch gemeldet. Wenn ihr noch was ergänzen wollt, tut das gerne. Die kostenlose Radio Bochum-Hotline ist die 0800 985 985 und die 0, das ist auch unsere WhatsApp-Nummer. Ansonsten geht einfach auf die Radio Bochum-App. Gute und vor allem sichere Fahrt. Das war ein denkwürdiger Abend gestern bei den Landtagswahlen in Sachsen-Anhalt. Wie zuvor erwartet, ist die AfD klare Wahlsiegerin. Ob der Spitzenkandidat Ulrich Siegmund aber wirklich der nächste Ministerpräsident wird, das bleibt noch abzuwarten. Auf das, was in Magdeburg, aber auch in Berlin in den nächsten Wochen und Monaten passieren wird, darauf gucken wir natürlich auch hier bei Radio Bochum. Aber auch über Deutschland hinaus wird auf die Wahl geblickt. Sprechen wir gleich drüber.
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3: Mit Juri Niepaus. Schönen Nachmittag euch.

0: 44,4% für die AfD in Sachsen-Anhalt. Ich glaube, das ist ein Ergebnis, das wir heute alle erstmal verdauen müssen. Und auch im Ausland ist diese Landtagswahl sehr aufmerksam verfolgt worden. 800 Journalisten waren akkreditiert gestern in Magdeburg. Und die Reaktionen, die waren heute sehr deutlich. Von Idioten oder Verräter bis gut gemacht war alles dabei. Claudia Löhr aus der Radio Bochum Redaktion aus den USA kam noch in der Nacht Glückwünsche vom reichsten Menschen der Welt.
1: Genau, kurz nach Mitternacht unserer Zeit gab es ein erstes Schulterklopfen von Tech-Milliardär Elon Musk. Der hat sich auf X zu Wort gemeldet. Gut gemacht, hat er geschrieben. Und Ulrich Siegmund, der AfD-Spitzenkandidat, hat sofort zurückgetickert. Danke für die Unterstützung. Er hofft auf eine starke Zusammenarbeit. Beste Grüße aus Sachsen-Anhalt. Und von US-Präsident Trump gibt es auch schon eine Reaktion. Der hat sozusagen Bilder sprechen lassen. Der hat eine Hochrechnung von gestern Abend gepostet. Die AfD darauf ja mit 44,4% klarer Wahlsieger. Einen Kommentar hat er allerdings noch nicht dagelassen.
0: Aus Europa sind die Reaktionen da schon sehr unterschiedlich, ne?
1: Ja, aus Polen kamen deutliche Worte. Ministerpräsident Donald Tusk war fassungslos. Er hat geschrieben, nur Idioten oder Verräter können sich über den Triumph der AfD in Deutschland freuen. Aber die rechten Freunde in Europa feiern diesen Wahlsieg der AfD. Glückwünsche kommen aus Italien. Der Vizechef Matteo Salvini schreibt Komplimente an die Freundin Alice Weidel und an die gesamte AfD für diesen Triumph. Und Viktor Orban, der ehemalige ungarische Ministerpräsident, jubelt. Ein großartiger Abend für Deutschland und Europa. Schnall dich an, das ist erst der Anfang. In Klammern, er ist ja für seine Politik im April abgewählt worden, und zwar ziemlich deutlich.
0: Nach den Landtagswahlen in Sachsen-Anhalt und dem Wahlsieg der AfD sind die Reaktionen aus dem Ausland ganz unterschiedlich. Danke Claudia Löhr für die Infos hier bei Radio Bochum.

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0: Radio Bochum hier um jetzt kurz nach 3:30 und jetzt gerade haben wir gehört Echo Smith mit Cool Kids und ein Cool Kid steht mir auch gegenüber und zwar Rehm der Hahn aus den Radio Bochum Nachrichten.
1: Guten Tag. Während am Chemnader See die weißen Zelte abgebaut werden, zeigen sich die Veranstalter der 17. Ausgabe des Zeltfestivals Ruhr zufrieden. Mit 45 Shows gab es in diesem Jahr so viele Veranstaltungen wie noch nie. Viele davon waren ausverkauft. Insgesamt haben 130.000 Menschen das Gelände besucht. Die vermutlich weiteste Anreise hatten dabei Giant Rooks-Fans aus Chicago. Highlight neben den Konzerten waren auch die 4 Live-Termine des Radio Bochum-Podcasts Immer Theater mit Dani. Moderatorin Dani Rösner hat unter anderem mit Oberbürgermeister Jörg Lukert und VfL-Trainer Uwe Rösler gesprochen. Auch für nächstes Jahr stehen schon einige Konzerttermine fest. Bestätigt sind unter anderem Bosse, Clouseau und Stefanie Heinzmann. Nach der gestrigen Landtagswahl in Sachsen-Anhalt ist klar, die AfD wird mit 54% der Wählerstimmen die Regierungsbildung übernehmen. Damit könnte Sachsen-Anhalt das erste Bundesland mit einem Ministerpräsidenten der AfD werden. Der Posten fällt dann sehr wahrscheinlich Ulrich Siegmund von der AfD zu. Und der muss sich auf einiges einstellen, erzählt Jörg Koos, Chefredakteur der Funke-Zentrale.

0: Zentralredaktion Berlin im Radio Bochum Interview.
1: Ulrich Siegmund, wenn er auch nur einen Hauch Verstand hat, wird schon erkennen, dass er auch auf Gegner zugehen muss und dass er die Allerradikalsten in seiner Partei von der Macht fernhalten muss.
0: Die CDU kommt auf gut 17%, Linke, Grüne und SPD auf jeweils rund 9%. Wie es nun weitergeht, ist unklar. Der neue Landtag muss spätestens am 6. Oktober erstmals zusammentreten. Und jetzt das Wichtigste aus Deutschland und der Welt. Laut einer Studie des Instituts der Deutschen Wirtschaft könnte sich der Fachkräftemangel bis 2029 auf rund 723.000 Stellen fast verdoppeln. Am größten wird die Lücke vermutlich im Bereich Verkauf. Danach folgen Berufe in den Bereichen Kinderbetreuung, Sozialarbeit, Krankenpflege und Bauelektrik. Grund dafür sind viele Renteneinstiege und gleichzeitig weniger Nachwuchs. Außerdem werden weniger Fachkräfte aus dem Ausland gewonnen. Im vergangenen Jahr fehlten in Deutschland knapp 370.000 Fachkräfte. Die türkische Feuerwehr bekämpft einen Waldbrand in der Provinz Mugla im Südwesten des Landes. Mehrere Wohnhäuser sind bereits evakuiert worden. Starker Wind erschwert die Löscharbeiten am Boden und aus der Luft. Warum das Feuer ausgebrochen ist, ist noch unklar. Laut dem türkischen Forstminister hat es im vergangenen Jahr mehr als 5000 Waldbrände in der Türkei gegeben. Zurück nach Bochum. Wie gut kommt man in Westenfeld und Höntrop zu Fuß voran? Das will die Stadt Bochum gemeinsam mit Bürgerinnen und Bürgern bei einem Fußverkehrscheck herausfinden. Im Mittelpunkt stehen dabei die Bedürfnisse junger und älterer Menschen. Auftakt ist heute um 17 Uhr im Rathaus Wattenscheid. Am 1. und 6. Oktober folgen zwei Begehungen. Anmeldungen sind per Mail möglich. Infos dazu findet ihr auf radiobochum.de, genauso wie in unserer Radio Bochum App. Da gibt es auch immer aktuelle Nachrichten aus Bochum und der Welt.
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3: Bis zu 30 Grad heute bei uns, 29 der 30 haben wir schon erreicht. Und es ist ordentlich sonnig, das heißt, an allen Ecken und Enden wird euch ziemlich warm sein, gehe ich mal stark von aus. Zum Glück habe ich eine Klimaanlage hier in der Redaktion. Ja, und dazu auch heute Nacht ein bisschen Abkühlung, 19 Grad. Ab morgen deutlich kühler, auch am Tag 22 Grad in der Spitze, dann sind auch Schauer möglich.
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3: Und ich hoffe, ihr brützelt nicht zu viel in der Sonne, denn ihr steht ein bisschen gerade mit dem Auto. Und zwar einmal auf der A40 Essen Richtung Dortmund zwischen dem Dreieck Bochum-West und Bochum-Harten. 6 Kilometer Stau, da braucht ihr eine Viertelstunde länger. Und dann noch die A448 Bochum-West Richtung Dortmund-Witten zwischen Bochum-Eppendorf und Bochum-Wiemelhausen. 3 Kilometer Stau, da braucht ihr gerade 20 Minuten länger. Ansonsten gibt es noch einen Blitzer. Ein Potzblitz steht auf der Spring-Bochum-Allee auf Höhe des Kindergartens, wurde uns gemeldet. Wenn ihr noch etwas ergänzen wollt, tut das gerne, die kostenlose Radio Bochum Hotline. Ist die 0800 985 985 und die 0. Das ist auch unsere WhatsApp-Nummer. Ansonsten geht einfach auf die Radio Bochum-App. Gute und vor allem sichere Fahrt. Seit der letzten Woche sind alle Bochumer Schülerinnen und Schüler ja wieder zurück in der Schule nach den Sommerferien. In Bayern hingegen, da laufen die Ferien noch. Die haben aber auch deutlich später angefangen. An einer Schule in der Nähe von München ist das DJ-Duo Glockenbach auf dem Schulhof am letzten Schultag aufgetreten. Hat da einfach echt mal mit 1000 Schülerinnen und Schülern richtig Party gemacht. Also besser kann man kaum in die Ferien starten, würde ich sagen. Und ein Song durfte da bestimmt auch nicht fehlen. Glockenbach und Ella Henderson jetzt mit Lifeline bei uns. Mein Name ist Juri Niepaus. Hallo zusammen.
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Eurythmics mit Sweet Dreams bei Radio Bochum am Montagnachmittag. Schön, dass ihr mit dabei seid. Ja, und der Song ist ja von 1983 und schon seit 1982 rocken die Toten Hosen überall auf der Welt die Bühnen. Und am 3. Dezember rocken sie für unsere Aktion Lichtblicke das FZW in Dortmund.

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2: 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Der ist auch Toten Hosen-Fan und wir waren auch dieses Jahr schon auf dem Konzert von denen. Die hören ja leider auf. Und deswegen freut es mich umso mehr, das Ticket nochmal gewonnen zu haben für so ein Exklusivkonzert. Da werde ich dann wahrscheinlich auch nochmal mit meinem Bruder hingehen.
1: Ja, und das wird ein wirklich ganz kleiner Rahmen, quasi ein Kneipenkonzert. Nur 1300 Fans können dabei sein und ihr beide seid dabei.
2: Das ist genau das Coole daran. Ich freue mich da sehr, sehr, sehr drauf und das wird richtig cool, mit so wenig Gästen das Konzert genießen zu können.
1: Auf welchen Song freust du dich denn am meisten, Philipp?
2: Hier kommt Alex. Das ist absoluter Favorit live. Tatsächlich würde ich jetzt auch mal richtig mittendrin mitmischen und das ist ein Song, den kennt eigentlich jeder und da geht's richtig ab, ja.
1: Ja, aber hallo und Campino, der gibt ja immer Vollgas und das Konzert ist ja auch für den guten Zweck. Die Toten Hosen spielen für unsere Aktion Lichtblicke. Damit helfen wir Familien in NRW, die unverschuldet in Not geraten sind. Ja, und dafür hast du auch gespendet. Danke dir dafür, Philipp, ne?
2: Ja, wenn ich schon die Karten gewinne, habe ich mir schon gedacht, also da muss ich jetzt spenden, weil es auch für einen guten Zweck und damit tut man anderen Leuten auch was Gutes. Ich habe selber jetzt was davon durch das Konzert, was super ist. Und ich freue mich einfach auch anderen Leuten dann auch mal was Gutes zu tun.
1: Ja, und genau darum geht's beim Lichtblicke Radiokonzert. Die nächsten Tickets, die gibt's mit dem richtigen Codewort. Und das kann den ganzen Tag passieren, dass wir euch das verraten und die nächsten Tickets freischalten.
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0: Radio Bochum am Montagnachmittag. Heute Abend, da habe ich so einen richtig schönen Abend auf der Couch vor mir und überlege schon mal, was ich gucken will. Vielleicht ja die Villa der Versuchung. Ich kenne auf jeden Fall einen, der schaltet bei der aktuellen Reality-Show von Sat.1 auf jeden Fall ein.
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3: Ja, nee, ist klar. Die Reality-Formate, das ist der goldene Boden für die Fernsehlandschaft. Jeder Sender hält sich mittlerweile so eine Herde Flachzangen, die er bei Bedarf aufpusten und vor die Kamera schieben kann. Und ich erwische mich leider ja auch regelmäßig dabei, wie ich die Scheiße auch gut finde. Ich habe schon mehrfach den Satz gesagt, Schatz, welche Assis gucken wir uns denn heute an? Ja, ist doch so. Aktuell gucken wir Villa der Versuchung. Ja, und wie heißt die Versuchung? Thorsten Legert, beim Versuch wenigstens einen einzig geraden Satz rauszubringen. Mein Gott, ist der blöd. Aber mal ganz nebenbei, war das nie immer so, dass Profifußballer dicke Beine haben, auch nach der Karriere? Guckt euch den mal an, wie der mit seinen Altherrenstelzen am Pool langläuft. Das sieht aus, als wenn er gerade zur AOK Wassergymnastik geht. Ja, früher sagte man dazu Storch im Salat. Ja, heute würde ich eher sagen, der Legert sieht aus wie ein Kastanienmännchen mit Bluthochdruck. Also immer mir wirklich Sorgen. Er übrigens auch. Und deshalb ist nach der Villa der Versuchung Schluss. Ja, der Tonto hört auf mit Reality, hat er der neuen Osnabrücker Zeitung gesagt. Mich sieht im Reality-TV kein Mensch mehr, nie im Leben. Es war eine Lehre für mich, aber ich will auch mit den Menschen in dem Bereich nichts mehr zu tun haben. Ja, schade. Vor allem für seine Nachbarschaft, die ihn jetzt wieder ertragen muss.
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0: 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Mit Thorsten Adolfs. Guten Tag.
1: Ich muss einräumen, dies ist die schwerste Wahlniederlage, die die CDU seit Jahren, seit Jahrzehnten eingefahren hat.
2: So hat sich Bundeskanzler Merz jetzt am Nachmittag zu dem Ergebnis der Landtagswahl in Sachsen-Anhalt geäußert. Bei einer Pressekonferenz sprach er auch von Konsequenzen. Die muss das Ergebnis haben, sagte er. Die CDU ist bei der Wahl auf rund 17% abgestürzt, ein Minus von fast 20%. Lena Bauer aus dem News-Team, so richtig viel hat Merz inhaltlich zu den Konsequenzen aber nicht gesagt.
3: Ja, Merz sagte, die CDU könne nach dieser Niederlage nicht einfach zur Tagesordnung übergehen. Merz will das Ergebnis intern weiter aufarbeiten. Wie das genau aussehen soll, hat er nicht gesagt. Außerdem seien dazu Gespräche mit der SPD-Spitze geplant, vor allem darüber, wie der Reformkurs der Bundesregierung weitergehen soll. Dabei geht es auch um heikle Reformthemen wie die Rente nach 45 Beitragsjahren, den Haushalt und die geplante Steuerreform. Daran wolle er festhalten.
1: Aber ich weiß, dass wir mehr tun müssen, als nur mathematisch, volkswirtschaftlich, wie immer Sie es nennen wollen, diese Reformen zu begründen. Wir müssen versuchen, ich selbst auch, die Menschen auch in ihrer ganzen Emotionalität stärker zu erreichen.
3: Viele hätten Angst um ihre Zukunft, um das wirtschaftliche Fundament und um ihre soziale Absicherung. Deshalb gehe es darum, besser zu erklären, warum die Reformen nötig und richtig sind. Der Wunsch in der Union sei es, Bürger

0: Bürgerinnen und Bürger stärker zu entlasten. Gleichzeitig müssten die Staatsfinanzen solide bleiben.
1: Danke, Lena. Und jetzt weitere Themen im Überblick. Nach dem Hackerangriff auf die Berliner Verwaltung wird das Krisenmanagement in der Hauptstadt kritisiert. IT-Experten bemängeln, dass nicht sofort nach der Veröffentlichung der ersten Daten im Darknet alle Zugänge gesperrt wurden. Von der Senatsverwaltung heißt es, bei dem Angriff seien nur Daten gestohlen worden, die die niedrigste von 4 Geheimhaltungsstufen gehabt hätten. Der Hitzesommer hat auch die Wassertemperaturen der Nord- und Ostsee deutlich ansteigen lassen. In der Nordsee wurde das langjährige Mittel an einigen Stellen um mehr als 2 Grad übertroffen. Am wärmsten waren die Gewässer rund um die Insel Helgoland. In der Ostsee gab es besonders hohe Werte vor der schwedischen Ostküste, entlang der deutschen und polnischen Küsten und im äußersten Norden, heißt es vom Bundesamt für Seeschifffahrt und Hydrographie. Das im Koalitionsvertrag versprochene dritte beitragsfreie Kita-Jahr in NRW ist nach Angaben des Landesfinanzministeriums noch in der Schwebe. Ob es kommt, soll erst nach der nächsten Steuerschätzung im November entschieden werden. Laut Ministerium würde das beitragsfreie Jahr das Land 230 Millionen Euro zusätzlich kosten. Auch wenn Kriege, Hitzewellen und der rasante technische Wandel viele Menschen verunsichern, sind wir dem nicht hilflos ausgeliefert, sagt der UN-Hochkommissar für Menschenrechte Türk. Die Geschichte zeige immer wieder, dass Ungerechtigkeiten gemeinsam gestoppt werden können. Türk warnt allerdings eindringlich vor den Risiken künstlicher Intelligenz. Er kritisiert, dass nur eine Handvoll mächtiger Männer die Kontrolle über KI habe und dabei vor allem unsere Daten ausbeute. Das waren die Nachrichten mit Thorsten Adolfs.
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3: Richtig warm heute bei uns mit bis zu 30 Grad nochmal bei uns in Bochum. Aber ich kann euch beruhigen, wenn ihr jetzt Angst habt, boah, geht das jetzt wieder los mit der Hitzewelle? Nein, die Temperatur, die geht schon wieder ordentlich runter, auch schon heute Nacht bis zu 19 Grad. Morgen auch deutlich kühler als heute mit in Anführungszeichen nur noch 22 Grad in der Spitze. Dann sind auch Schauer möglich und auch die nächsten Tage, da sind wir so im Bereich 20 Grad unterwegs.
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3: Da starten wir auf der A42, Kamp-Lindfort Richtung Dortmund zwischen Gelsenkirchen-Bismarck und dem Kreuz Herne. 4 Kilometer stockender Verkehr, 10 Minuten braucht ihr da gerade länger. Und die A43 Wuppertal Richtung Recklinghausen zwischen Kreuz Bochum und Bochum-Riemke. 4 Kilometer Stau, da braucht ihr gerade 20 Minuten länger. Dann gibt es noch einen Unfall, der wurde uns gemeldet von Sunny. Und zwar ein Unfall auf der Universitätsstraße mit 3 beteiligten Autos zwischen Wasserstraße und Brennschieder Straße. Ungesicherte Unfallstelle, fahrt entsprechend vorsichtig. Und der Potsblitz steht weiterhin auf der Springorum-Allee in Höhe des Kindergartens. Vielen Dank da euch fürs Bescheid sagen. Wenn ihr noch was ergänzen wollt, macht das gerne. Die kostenlose Radio Bochum Hotline ist die 0800 985 985 und die 0. Das ist auch unsere WhatsApp-Nummer. Oder ihr geht über die Radio Bochum App. Egal wie ihr es macht, gute und vor allem sichere Fahrt. Ich glaube, damit bin ich nicht alleine, aber Mathematik war wirklich gar nicht mein Fach in der Schule. Und das Schlimme ist ja, alles baut aufeinander auf. Also wenn ich einen Baustein nicht verstanden habe, dann wurde es nicht unbedingt leichter beim nächsten Thema. Zwei Bochumer, die haben jetzt ein Mathe-Lernspiel entwickelt, um Kindern gegen den Mathe-Frust zu helfen. Da sprechen wir gleich hier drüber. Mein Name ist Juri Niepaus. Hallo zusammen.
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0: Genießt diesen sonnigen Nachmittag mit Radio Bochum. Die Sommerferien, die sind vorbei. Plötzlich kommt das Kind nach der Schule nach Hause, fragt nach Hilfe bei den Mathehausaufgaben. Doch bei Binomialverteilung, Ableiten und Kurvendiskussionen, da sind viele Eltern aufgeschmissen. Damit es nicht zu frustrierten Schülern und Eltern kommt, haben Julian Labensberg und Thomas Krebs aus Bochum das Mathe-Lernspiel Mathopia entwickelt. Das haben sie im Radio Bochum Sonntagsfrühstück vorgestellt bei meiner Kollegin Kira Kost-Horst. Und dabei haben sie erzählt, dass sie einen spaßigen Weg für Kinder gesucht haben, um Mathe zu lernen.
1: Weil ich auch jemand bin, irgendwie, ich denke immer so in Storys, ich denke in Geschichten und ich überlege immer, was ist so eine blöde, absurde Geschichte, weil ich habe das Gefühl, die bleiben besonders gut hängen, aber es ist teilweise schon aufwendig, wenn ich zum Beispiel denke an Exponentialfunktionen oder sowas, sich da irgendwie so eine schöne Geschichte einfallen zu lassen, aber es geht tatsächlich doch besser, als man glaubt, also man kommt schon auf einige Geschichten.
0: Sagt Thomas Krebs. Er und Julian, die sind seit der 8. Klasse befreundet, haben zusammen an der Uni Mathe-Tutorien für Wirtschaftswissenschaftler gegeben. Dabei ist ihnen aufgefallen, dass viele durch wichtige Prüfungen durchfallen, weil ihnen einfach Grundwissen aus der Schule fehlt. Doch gerade bei Mathe ist es total wichtig, am Ball zu bleiben, weil alles aufeinander aufbaut.
1: Mal als Beispiel, ich bin ein miserabler Koch oder miserabler Bäcker und wenn man mir jetzt sagen würde, mach mal eine Hochzeitstorte, dann würde ich da stehen und sagen, hey, ich habe keine Ahnung, ich habe Frust, ich kann nicht kochen, ich kann nicht backen, lass mich in Ruhe. Und so ein bisschen ist es in Mathe, wenn ich jetzt auf einmal so eine Aufgabe kriege und dann muss ich irgendwie ableiten mit noch zwei Variablen am Ende und ich kann aber eigentlich keine Gleichung auflösen.
0: Das kenne ich auch noch gut. Da war ich immer total frustriert, habe gedacht, ach Mann, ich bin einfach viel zu schlecht in Mathe. Doch Thomas und Julian, die glauben, dass man jede Mathe beibringen kann. Das Spiel Mathopia, das gibt es gerade nur für die 5. Klasse. Die Klassen 6 bis 10, die sollen noch kommen. Was die beiden uns sonst noch über Mathopia im Sonntagsfrühstück erzählt haben, das könnt ihr nachhören auf radiobochum.de.

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0: Gut, dass die Mikros aus waren. Hier wurde gerade ein bisschen, zumindest mal, mitgesummt in der Radio Bochum Redaktion. Gegenüber von mir sitzt nämlich Remda Hahn aus den Radio Bochum Nachrichten. Und die hat jetzt alles, was wichtig ist, aus Bochum und der Welt für euch, jetzt in den Nachrichten um 16:30.
1: Guten Tag. Nach mehr als 2 Wochen Festival wird die Weiße Zeltstadt am Kemnader See wieder abgebaut. 45 Veranstaltungen gab es dieses Jahr, so viele wie noch nie. Tom Gerdmann aus der Radio Bochum Nachrichtenredaktion. Welche Bilanz ziehen die Veranstalter?
2: Die blicken sehr positiv auf diese 17. Ausgabe des Zeltfestivals Ruhr zurück. Rund 130.000 Besucherinnen und Besucher waren auf dem Gelände unterwegs oder haben Konzerte besucht. Manche Fans sind sogar von richtig weit her angereist, so zum Beispiel aus Chicago für das Giant Rooks Konzert. Highlight waren auch die 4 Live-Termine des Radio Bochum Podcasts Immer Theater mit Dani. Moderatorin Dani Rösner hat da unter anderem mit Spielerinnen und Spielern des VfL Bochum gesprochen. Für nächstes Jahr stehen auch schon insgesamt 14 Veranstaltungen fest. Neben Thorsten Sträter und Sarah Connor haben auch Bosse, Clüso und Stefanie Heinzmann bereits zugesagt.
1: Nach dem Wahlsieg der AfD bei der Landtagswahl in Sachsen-Anhalt gibt es Kritik aus Bochum. Die Vorständin der GLS-Bank, Aysel Osmanoglu, warnt, dass eine AfD-geführte Landesregierung die Demokratie und wichtige Errungenschaften der Gesellschaft gefährden könnte. Sie sagt, eine freie und vielfältige Gesellschaft sei die Grundlage für ein gutes Leben und eine starke Wirtschaft. Außerdem fordert Osmanoglu, dass rechtsextreme Positionen nicht zur Normalität werden dürfen. Jeder könne dazu beitragen, die Gesellschaft mitzugestalten und demokratische Werte zu stärken. Und jetzt das Wichtigste aus Deutschland und der Welt. Das VW-Werk in Osnabrück soll nach seiner Stilllegung im Sommer 2027 zum Rüstungsstandort werden. Damit sollen Arbeitsplätze von etwa 3/4 in der aktuellen Belegschaft erhalten werden. Als erstes Projekt ist eine Zusammenarbeit mit einem israelischen Rüstungskonzern vorgesehen. Der Verkauf des Standorts ist allerdings noch nicht vollzogen. Auch ein möglicher Kaufpreis ist bisher nicht bekannt. Am Wochenende ist der Anak Krakatau in Indonesien ausgebrochen und hat dann

0: mit dem Flugverkehr auf dem Inselstaat lahmgelegt. Zehntausende Menschen sind aktuell gestrandet. Die beiden internationalen Flughäfen der Hauptstadt Jakarta bleiben wegen der Vulkanasche in der Luft mindestens bis heute Abend gesperrt. Die Behörden versuchen, die Asche mit Hilfe von künstlichem Regen aus der Atmosphäre zu waschen.
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0: Beim gestrigen Stadtwerke-Halbmarathon hat es einen Teilnahmerekord gegeben. Fast 4.500 Menschen sind in Bochum an den Start gegangen. Das sind rund 9% mehr als im letzten Jahr. Neben dem Halbmarathon gab es unter anderem wieder 5- und 10-Kilometer-Läufe sowie einen Schüler- und einen Bambini-Lauf. Sportlich gewonnen hat bei den Männern Tobias Middendorf von Hamburg Running mit einer Zeit von 1 Stunde und 8 Minuten. Bei den Frauen verteidigte Mina Priemke ihren Titel aus dem vergangenen Jahr. Sie lief nach 1 Stunde und 20 Minuten ins Ziel. In der Gruppe der diversen Personen machte Mo Kruse von Run Them mit einer Zeit von 1 Stunde 58 Minuten das Rennen. Der nächste Halbmarathon ist laut dem Veranstalter TV Wattenscheid 01 bereits in Planung. Alle Nachrichten aus Bochum und der Welt findet ihr nochmal zum Nachlesen in der Radio Bochum App.
2: Und kurze Frage, Remda, sehen wir dich nächstes Jahr beim Halbmarathon?
0: Dafür muss ich noch ein bisschen trainieren. Wenn du mich trainierst, Juri, dann auf jeden Fall.
2: Okay, ich nagel dich drauf fest.
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2: Das ist sehr, sehr schön. Also um heute einen Halbmarathon zu laufen, wäre es ein bisschen zu warm. Kann ich aus eigener Erfahrung sagen, als schon auch erfahrener Läufer. 30 Grad heute in der Spitze, viel Sonne dazu, ganz, ganz wenig Wolken. In der Nacht ein bisschen Abkühlung mit 19 Grad. Ab morgen kühlt es sich aber auf jeden Fall deutlich ab. Nur noch 22 Grad in der Spitze, dann sind auch Schauer möglich.
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2: Da blicken wir auf die A42 Kamm-Lindfort Richtung Dortmund zwischen Gelsenkirchen, Bismarck und Herne-Baukau. Gerade 3 Kilometer stockender Verkehr. Da braucht ihr 5 Minuten. Länger und einen Blitzer habt ihr uns gemeldet. Der Potzblitz macht teure Fotos auf der Springorum-Allee auf Höhe des Carolinen-Kindergartens. Vielen Dank fürs Bescheid sagen. Wenn ihr noch was melden wollt, macht das gerne. Die kostenlose Radio Bochum-Hotline ist die 0800 985 985 und die 0. Das ist auch unsere WhatsApp-Nummer. Ansonsten geht einfach auf die Radio Bochum-App. Gute und vor allem sichere Fahrt. Ja, ihr habt das gerade gehört im Wetter. Heute 30 Grad und Sonnenschein bei uns in Bochum. Ich glaube, so warm bekommen wir es nicht mehr dieses Jahr. Also genießt es nochmal ausgiebig. Wir liefern die passende Musik für euch. Jetzt mit Nico Santos und Human Being.
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2: Mein Name ist Juri Niepaus. Hallo zusammen.

0: Neue Musik bei Radio Bochum. Mi Chico, DJ Goya, Jason Derulo und Melody zusammen. Hören wir jetzt wohl öfters. Freue ich mich auf jeden Fall drauf. Klingt doch eigentlich ganz gut. Ich muss sagen, das war wirklich eine interessante Taktik von Bochum Marketing. Dieses Jahr gab es für den Bochumer Musiksommer noch sehr, sehr lange einen offenen Platz im Line-Up. Der geht jetzt an den Gewinner des Wettbewerbs The Next DJ. Und das ist der Bochumer DJ Defect geworden. Noel Tasic, der kommt aus Hiltrop, hat in der Abstimmung gewonnen und muss dann wohl beim Musiksommer jetzt liefern. Mit dem Druck, sagt er, kann er aber gut umgehen.
1: Die Vorfreude ist groß. Also es ist bei mir immer so, ich bin jetzt nicht so aufgeregt, aber ich glaube, wenn der Tag dann kommt, morgens, wenn ich aufstehe, dann wird es wahrscheinlich von der Aufregung her nochmal ein gewisser Pegel mehr. Also dann ist es wahrscheinlich so 10 Minuten, bevor man dann auf Stage geht, wahrscheinlich am schlimmsten. Aber ich glaube, wenn man dann die ersten 2 Tracks spielt, dann ist man halt wirklich in seinem Flow drin. Und dann macht man auch wirklich das Beste daraus. Also dann geht man auch einfach dann mit dem Moment und man hofft dann natürlich auch, dass man die Leute dann vor der Stage auch dann unterhält.
0: Ich glaube, dafür ist der Samstagnachmittag schon mal eine super Voraussetzung, denn da ist Noel im Einsatz. Und wer da auf dem Musiksommer unterwegs ist, der hat da tendenziell sowieso Bock. Noel hat im Interview mit uns aber noch ein bisschen verraten, was euch erwartet. Vielleicht seht ihr ihn dann ja nicht nur zufällig, sondern geht gezielt für sein DJ-Set hin.
1: Also da ich ja um 15.30 Uhr bis 16 Uhr in der Stadtwerke Lounge spiele, werde ich wahrscheinlich etwas UK House, etwas Tech House spielen, damit die Leute halt für den weiteren Abend einfach so ein bisschen in die Stimmung gelangen. Also das heißt, ich werde jetzt nicht komplett aufdrehen, aber ich werde auf jeden Fall die Leute zum Tanzen bringen, sagen wir das mal so. Genau, und dass einfach ein bisschen so die Energy erhalten bleibt und dass wir dann auch weitere Vorfreude zu dem späteren Abend generieren können.
0: Also entspannte, aber tanzbare Hausmusik von Noel Tasic aus Hiltrop. Samstag um 15.30 Uhr auf der Stadtwerkebühne am Boulevard. Bei Bochum am Musiksommer auf radiobochum.de, da gibt es auch nochmal alle Infos zum Musiksommer, auch zu Defect, also zu Noel Tasic, Bochums nächstem DJ. Ich freue mich auf jeden Fall drauf. Jetzt gibt's hier aber Musik vom King of Pop, Michael Jackson. The Way You Make Me Feel bei Radio Bochum am Montagnachmittag. Hallo zusammen.

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0: 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Mit Thorsten Adolfs. Guten Tag. Nach Sabotageversuchen an der Stromversorgung sind jetzt 9 weitere selbstgebaute Sprengvorrichtungen in Sachsen aufgetaucht, auch mutmaßlich für Anschläge auf die Stromversorgung. Die Sprengvorrichtungen befanden sich nach Behördenangaben unmittelbar an Hochspannungsleitungen in der Nähe eines Umspannwerks bei Görlitz. Gleichzeitig ermittelt die Kölner Polizei wegen eines aufgeschnittenen Zauns an einem Umspannwerk im Kreis Wesel. Lena Bauer aus der Nachrichtenredaktion hat die Details.
1: Es läuft laut Behörden eine Überprüfung der Anlage im Kreis Wesel. Außerdem geht die Fahndung nach einem Tatverdächtigen weiter. Es handelt sich um einen 48 Jahre alten Mann aus Nordrhein-Westfalen. Sein Wohnmobil war gestern im Rahmen eines Großeinsatzes aufgetaucht, auf einem Parkplatz in der Nähe des Hambacher Forsts. Dort wurden wohl auch Unterlagen gefunden, die jetzt von Einsatzkräften ausgewertet werden. Auch mit Blick auf mögliche weitere Tatorte im Bundesgebiet. Laut der Polizei könnte der Mann inzwischen mit einem Rad unterwegs sein. Er soll für die Anschläge am vergangenen Dienstag auf Umspannwerke in Brandenburg und Bergheim verantwortlich sein. Außerdem wurden später verdächtige Vorrichtungen in Dormagen und Weißweiler entdeckt.
0: Und jetzt weitere Nachrichten in der Zusammenfassung. NRW-Ministerpräsident Wüst warnt nach dem Wahlergebnis in Sachsen-Anhalt vor den Folgen einer möglichen Regierungsübernahme in dem Bundesland durch die AfD. Es sei naiv zu glauben, die AfD würde sich schon irgendwie von selbst entzaubern, so Wüst. Die Partei habe einen Plan mit diesem Land und das sei kein guter Plan. Russland hat seine Ankündigung umgesetzt und alle Goethe-Institute im Land geschlossen. Die Mitarbeiter wurden aufgefordert, Russland bis spätestens zum 13. September zu verlassen. Damit reagiert Moskau auf die deutschen Strafmaßnahmen als Reaktion auf den Anschlagsversuch mit einer Sprengstoffdrohne am Flughafen Leipzig-Halle. E-Autos waren im vergangenen Jahr beim Fahren günstiger als Benziner, und zwar um rund 33%. Das geht aus einem Bericht des International Council on Clean Transportation hervor, der in Brüssel vorgestellt wurde. Als Gründe werden darin fallende Batteriekosten und hohe Treibstoffpreise genannt. Die EU rückt näher an Grönland heran. Sie will ihre Zusammenarbeit mit Grönland deutlich ausbauen. Kommissionspräsidentin von der Leyen hat dazu einen neuen Plan unterzeichnet, der auch ein Investitionspaket von 200 Millionen Euro umfasst. Das Geld soll unter anderem in die Erschließung wichtiger Rohstoffe, den Ausbau des Internets und in nachhaltigen Tourismus und Wohnungsbau fließen. Mit der engeren Kooperation soll außerdem die Cybersicherheit gestärkt werden. Der Besuch findet vor dem Hintergrund statt, dass US-Präsident Trump Grönland für die USA beansprucht und die Insel wegen ihrer Rohstoffe und strategischen Lage kaufen will. Das waren die Nachrichten mit Thorsten Adolfs.
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3: Es ist der wahrscheinlich letzte heiße Tag dieses Jahr mit bis zu 30 Grad, die wir heute in Bochum bekommen. In der Spitze dazu viel Sonne, wenige Wolken. In der Nacht ein bisschen Abkühlung mit 19 Grad. Ab morgen gehen die Temperaturen auch am Tag deutlich runter, nur noch 22 Grad in der Spitze. Dann sind aber auch Schauer möglich.
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3: Da schauen wir auf die A40 Essen Richtung Dortmund zwischen Dreieck Bochum-West und Bochum-Harpen. 3 Kilometer stockender Verkehr, da braucht ihr gerade 5 Minuten länger. Die braucht ihr auch länger auf der A40 Dortmund Richtung Duisburg zwischen Gelsenkirchen Süd und dem Dreieck Essen aus, denn da gibt es gerade 4 Kilometer stockenden Verkehr. Ansonsten habe ich noch den Potsblitz des Nachmittags. Der steht auf der Springorum-Allee auf Höhe des Kindergartens. Vielen Dank euch fürs Melden. Ansonsten könnt ihr auch noch was ergänzen. Die kostenlose Radio Bochum Hotline ist die 0800 985 98 50. Ist auch unsere WhatsApp-Nummer. Da könnt ihr uns auch schreiben oder eine Sprachnachricht schicken, ganz wie ihr mögt. Oder ihr geht einfach auf die Radio Bochum App. Also es gibt so viele Möglichkeiten. Egal wie ihr euch entscheidet. Gute und vor allem sichere Fahrt euch. Ja, kommt gut durch den Nachmittag mit uns hier bei Radio Bochum. Ich bin Juri Niepaus. Hallo zusammen.
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0: Der Wahlsieg der AfD in Sachsen-Anhalt hat das politische Berlin wirklich schockiert, muss man sagen. Obwohl das die letzten Wochen absehbar war, würde ich mal sagen. Bundeskanzler Friedrich Merz trifft da viel Kritik. Er will aber weiter für den Erfolg seiner schwarz-roten Bundesregierung kämpfen. David Riemert für Radio Bochum heute die Reaktionen der Bundesparteien auf das Wahlergebnis in Sachsen-Anhalt mitverfolgt. David, sag mal, wie fällt deine Bilanz aus?
1: Ja, ich fange mal mit Kanzler Merz an. Der stand mit versteinerter Miene vor der versammelten Hauptstadtpresse. Mhm. Das Fazit hat er dann gezogen.
2: Dies ist die schwerste Wahlniederlage, die die CDU seit Jahrzehnten eingefahren hat.
1: Trotzdem am geplanten Reformkurs der schwarz-roten Koalition will er festhalten, aber...
2: Wir müssen sie besser erklären. Ja, das ist so ein Standardsatz, den wir häufig verwenden.
1: Stimmt, das haben wir schon öfters gehört. Tatsächlich verändert hat sich aber kaum etwas.
0: Ja, verstehe. Richtig gute Laune und breites Grinsen gab es natürlich bei der AfD. Die strebt jetzt nach der ganz großen Macht, nicht nur in Sachsen-Anhalt, sondern auch im Bund.
1: Genau, die schweben im Moment wie auf Wolke 7 nach dem Sieg bei der Landtagswahl in Sachsen-Anhalt. Will die Partei auch in anderen Bundesländern, aber eben auch bei der Bundestagswahl führende Kraft werden. AfD-Co-Chefin Weidel ist jedenfalls siegessicher.
3: Die CDU, CSU wird nie mehr wieder eine Bundestagswahl gewinnen können. Das ist Fakt.
1: Wie eine mögliche Landesregierung in Sachsen-Anhalt übrigens aussehen könnte, dazu wurde nichts gesagt. Eine Koalition dort auf die Beine zu stellen, dürfte weiterhin verdammt schwierig sein.
0: Die Reaktion aus Berlin nach dem Wahlbeben von Sachsen-Anhalt hatte für Radio Bochum David Riemer in der Hauptstadt. Danke dir.

0: Ja, man kann schon sagen, pure Ekstase gab es hier am Samstagabend bei Radio Bochum.
1: Und dann ist der Sieg! Der Sieg! Der VfL gewinnt bei Dynamo Dresden mit 2:1!
0: Ja, unser Sportreporter Günther Pohl, der kam wirklich aus dem Feiern gar nicht mehr heraus. Und das auch völlig zu Recht, denn der VfL, der hat sich dieses 2:1 auswärts bei Dynamo Dresden erkämpft. Durch zwei Tore von Koji Miyoshi und einer wirklich guten Defensive und auch in einer guten Spielweise. Es hat richtig Spaß gemacht zu gucken, muss ich echt sagen. Das sehen sicher auch unsere Reporter so in der neuen Folge Inside VfL, dem Stadtwerke Bochum Talk von der WAZ und Radio Bochum. Die neue Folge, die gibt es ab sofort überall, wo es Podcasts gibt und auch zum Gucken bei YouTube. Ist was für einen schönen Montagnachmittag.

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0: Thank you, DJ.
1: Kein Problem, Usher. Gar kein Problem. Habe ich doch gerne gemacht für dich. Jetzt konzentrieren wir uns aber mal auf die Radio Bochum Nachrichten. Die hat heute Nachmittag Rehm der Hahn für euch.
2: Guten Tag. Während am Kemnader See die weißen Zelte abgebaut werden, zeigen sich die Veranstalter der 17. Ausgabe des Zeltfestivals Ruhr zufrieden. Mit 45 Shows gab es in diesem Jahr so viele Veranstaltungen wie noch nie. Viele davon waren ausverkauft. Insgesamt haben 130.000 Menschen das Gelände besucht. Die vermutlich weiteste Anreise hatten dabei Giant Rooks Fans aus Chicago. Highlight neben den Konzerten waren auch die 4 Live-Termine des Radio Bochum Podcasts Immer Theater mit Dani. Moderatorin Dani Rösner hat unter anderem mit Oberbürgermeister Jörg Lukert und VfL-Trainer Uwe Rösler gesprochen. Auch für nächstes Jahr stehen schon einige Konzerttermine fest. Bestätigt sind unter anderem Bosse, Clüsow und Stefanie Heinzmann. Die Regierungsbildung in Sachsen-Anhalt bleibt nach der gestrigen Landtagswahl offen. Die AfD wird mit knapp 44% stärkste Kraft, verfehlt aber die absolute Mehrheit. Trotzdem wird sie sehr wahrscheinlich die Regierungsbildung übernehmen. Dabei könnten sich aber auch nochmal die Mehrheitsverhältnisse ändern, erzählt uns Jörg Koos, Chefredakteur der Funke Zentralredaktion Berlin in Radio Bochum Interview.
3: Offensichtlich ist es so, dass die AfD darauf spekuliert, dass einzelne Abgeordnete zur AfD rüberwandern und dann sehen die Mehrheitsverhältnisse völlig anders aus.
2: Wie es nun weitergeht, ist unklar. Der neue Landtag muss spätestens am 6. Oktober erstmals zusammentreten. Und jetzt das Wichtigste aus Deutschland und der Welt. Nach dem Austritt der meisten Mitglieder will sich die Thüringer BSW-Landtagsfraktion auflösen. 12 Abgeordnete wollen am Mittwoch eine neue Fraktion gründen. Dafür wurde im Eilverfahren eine neue Partei namens Thüringen gerecht gegründet, mit Vizeministerpräsidentin Katja Wolf an der Spitze. Die früheren BSW-Abgeordneten wollen damit rechtliche Klarheit schaffen und die Koalition mit CDU und SPD weiter stützen. Als Reaktion auf deutsche Sanktionen schließt Russland alle Goethe-Institute im Land sowie das deutsche Generalkonsulat in St. Petersburg. Die Mitarbeiter müssen bis zur Mitte September ausreisen. Berlin hat zuvor in einem Sanktionskatalog das Aus für das russische Haus und das Generalkonsulat in Bonn angekündigt. Deutschland macht Moskau für einen versuchten Drohnenanschlag am Flughafen Leipzig-Halle im August verantwortlich. Russland bestreitet das.
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2: Beim gestrigen Stadtwerke-Halbmarathon hat es einen Teilnahmerekord gegeben. Fast 4.500 Menschen sind in Bochum an den Start gegangen. Das sind rund 9% mehr als im letzten Jahr. Neben dem Halbmarathon gab es unter anderem wieder 5 und 10

0: Kilometerläufe sowie einen Schüler- und einen Bambini-Lauf. Sportlich gewonnen hat bei den Männern Tobias Middendorf von Hamburg Running mit einer Zeit von 1 Stunde und 8 Minuten. Bei den Frauen verteidigte Mila Priemke ihren Titel aus dem vergangenen Jahr. Sie lief nach 1 Stunde und 20 Minuten ins Ziel. In der Gruppe der diversen Personen machte Mo Kruse von Runtham mit einer Zeit von 1 Stunde 58 Minuten das Rennen. Der nächste Halbmarathon ist laut dem Veranstalter TV Wattenscheid 01 bereits in Planung. 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
2: Ich war ja gestern auch auf der Strecke beim Halbmarathon, dem Stadtwerke Halbmarathon in Bochum. Und ich muss sagen, gestern war das richtig schönes, angenehmes Wetter. Heute wäre es echt deutlich zu warm. Bis zu 30 Grad heute, die haben wir jetzt auch gerade schon erreicht in der Spitze. Dazu ganz, ganz viel Sonne, wenige Wolken in der Nacht mit 19 Grad, ein bisschen Abkühlung. Generell die nächsten Tage deutlich kühler bei uns, 22 Grad in der Spitze. Und morgen können auch ein paar Schauer runterkommen.
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2: Aktuell habe ich euch nichts zu sagen, was Staus und stockenden Verkehr angeht, aber zwei Blitzer gibt es. Ein Potzblitz steht auf der Springorumallee auf Höhe des Karolinenkindergartens. Wurde uns schon heute Nachmittag gemeldet. Und Frank hat gerade Bescheid gesagt, die Polizei blitzt vor der Chemnader Brücke in Richtung Chemnader Straße in Stiepel. Vielen Dank, Frank, fürs Bescheid sagen. Wenn ihr noch ergänzen wollt, tut das gerne. Die kostenlose Radio Bochum Hotline ist die 0800 985 985 0. Das ist auch unsere WhatsApp-Nummer. Oder ihr geht einfach über die Radio Bochum App. Gute und vor allem sichere Fahrt euch. Es ist warm bei uns. Also irgendwie, wenn ihr könnt, genießt doch noch mal ein bisschen das schöne Wetter. Und wir liefern für euch die passende Musik. Jetzt neu bei uns bei Radio Bochum. Tiffany Harris und Vertigo zu hören. Am schönen Montagnachmittag.
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2: Ich bin Juri Niepaus. Hallo zusammen.

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1: Mit dem besten Freund oder der besten Freundin zusammenarbeiten. Für die einen ist das ein No-Go, die gerne einfach Arbeit und Privates trennen möchten. Doch für manche funktioniert das richtig gut. So ist das auch bei unseren Gästen vom Sonntagsfrühstück. Gestern hier bei Radio Bochum, Thomas Krebs und Julian Labensberg. Die sind seit der 8. Klasse befreundet, haben zusammen das Mathe-Lernspiel Mathopia entwickelt. Ihre Freundschaft hat ihnen dabei geholfen.
2: Wir kennen Projekte, die lang und mühselig und schmerzhaft sind, ziemlich gut. aber man kann sich halt vertrauen. Ich weiß auch, wenn ich mit ihm in einem Meeting sitze, man kann auch das Gesicht des anderen ganz gut ablesen. Das ist so etwas, man merkt sofort, okay, was für eine Stimmung ist da. Und ich glaube, sowas entwickelt sich einfach über Zeit, weil sonst hätte ich zum Beispiel große Probleme, mit einer Person zusammenzuarbeiten oder so ein Risiko einzugehen, die ich nicht kenne, weil da ein ganz anderes Vertrauensverhältnis herrscht.
1: Ja, das hat er meiner Radio Bochum-Kollegin Kira Kosthorst erzählt. Er und Julian, die haben zusammen an der Ruhr-Uni Mathe-Tutorien gegeben. Dabei haben sie gemerkt, dass viele Stunden die Grundkenntnisse aus der Schule fehlen. Gerade Kinder, die irgendwann nicht mehr mitkommen haben, ist schwer, weil bei Mathe alles aufeinander aufbaut. Da staut sich dann auch Frust auf. Bei Mathopia sollen die Schulinhalte durch witzige Geschichten mit dem Papageien Pisi spielerisch gelernt werden, erzählt Julian.
3: Ich glaube, genau das ist es eben, dass man nicht eine weitere App ist, die einfach Mathematik darstellen möchte, sondern man möchte das Ganze kindgerecht und spielerisch auch darstellen. Denn es gibt nichts Schöneres, als wenn wir Spaß bei einer Sache haben, dann sind wir viel auffähiger für neue Dinge. Ja. Und ich glaube, gerade das tut Mathe ganz gut.
1: Ja, und so sollen Kinder eben Mathe lernen ohne Tränen. 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

In Schwerin haben hunderte Menschen einen neuen Weltrekord aufgestellt durch mehr als 80 Stunden Herzdruckmassagen am Stück. Damit beschäftigt sich gleich mein Kollege Sebastian Pouillet ab 18 Uhr. Mein Name ist Juri Niepaus. Ich bin raus für heute. Schönen Abend wünsche ich euch mit Radio Bochum.

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1: Mit Thorsten Adolfs. Guten Abend. Nach der heftigen Wahlniederlage seiner Partei in Sachsen-Anhalt denkt Kanzler Merz nicht ans Aufgeben. Er will trotz massiver Kritik am aktuellen Reformkurs festhalten, das sei seiner Verantwortung als Regierungschef, sagte Merz. Die SPD fordert allerdings noch Änderungen an den Plänen. Lena Bauer aus dem News-Team, wie hat Merz denn den deutlichen Wahlsieg der AfD in Sachsen-Anhalt eingeordnet?
2: Er war für seine Verhältnisse erstaunlich selbstkritisch und sprach von der schwersten Niederlage seit Jahrzehnten. Und er hat auch gesagt, dass er den Bürgern seine politischen Pläne bisher nicht gut genug vermitteln konnte. Merz will auf jeden Fall weitermachen. Schließlich sei er für 4 Jahre gewählt worden. Er hoffe dabei auf den Rückhalt seiner Partei. Es ist aber ein offenes Geheimnis, dass hinter den Kulissen schon intensiv über seine Zukunft spekuliert wird. Und der Druck wird wohl auch nicht nachlassen, denn die Prognosen für die Landtagswahl in Mecklenburg-Vorpommern, die bald stattfindet, sehen für die CDU auch nicht besonders rosig aus.
1: Schauen wir nochmal auf den Bund. Auch der Koalitionspartner SPD hat sich ja zur angespannten Lage der Regierung geäußert.
2: Genau, die SPD hat signalisiert, dass die bisherigen Reformen so nicht weitergehen können, weil sie bei den Menschen zu viel Unmut auslösen würden. Besonders bei Themen wie Rente, Pflege und den Spritpreisen fordern die Sozialdemokraten deutliche Kurskorrekturen. Merz hat darauf reagiert und Gesprächsbereitschaft signalisiert, zum Beispiel wenn es um die Sorge vieler langjährig Beschäftigter um ihre Rente geht. Auch Steuerentlastungen sollen wieder auf die Tagesordnung kommen, wobei der Kanzler gleichzeitig auf stabile Staatsfinanzen pocht. Also, egal was die Regierung jetzt entscheidet, es bleibt verzwickt. Erst recht, weil ihr die AfD spätestens seit gestern im Nacken setzt.
1: Dankeschön, Lena. Und jetzt weitere Meldungen in der Zusammenfassung. In der Nähe von Hochspannungsleitungen sind in NRW neue Abschussvorrichtungen gefunden worden. Außerdem gab es am Nachmittag nach Angaben der Kölner Polizei Hinweise auf eine verdächtige Person im Umfeld des Kraftwerks Weißweiler in der Nähe von Aachen. Wegen der laufenden Fahndung wurde die A4 zwischen Eschweiler-Ost und Langerwehe vollgesperrt. Als Reaktion auf die von Deutschland angekündigte Schließung des russischen Hauses in Berlin und des russischen Generalkonsulats in Bonn hat Russland Gegenmaßnahmen angeordnet. Alle Goethe-Institute dort werden dicht gemacht. Die Mitarbeiter müssen das Land bis zum 13. September verlassen. Moskau hat außerdem die Schließung des Generalkonsulats in St. Petersburg angeordnet. Fast 60 Jahre nach einem rätselhaften Flugzeugabsturz bei Nizza gibt es endlich einen Lichtblick für die Angehörigen, die bis heute auf Antworten warten. Die französische Justiz will jetzt Wrackteile aus über 2000 Metern Tiefe bergen, um die Unglücksursache zu klären. Es besteht der Verdacht, dass das Militär etwas damit zu tun haben könnte. Lange Zeit hielt sich hartnäckig das Gerücht, dass die Maschine versehentlich von einer Militärrakete getroffen wurde. Außerdem sollen offizielle Stellen nach Medienberichten damals versucht haben, die Ermittlungen zu behindern und Dokumente verschwinden zu lassen. Damals waren alle 95 Menschen an Bord ums Leben gekommen. Soweit die Meldungen.

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2: Ja, da hat sich heute nochmal ein Sommertag eingeschoben. Also heute Abend noch schnell die Aperol-Vorräte austrinken auf den letzten Metern. Morgen wird es wieder ein bisschen herbstlicher. Immerhin dann noch 26 Grad maximal. Aber im Laufe des Tages zieht es sich was mehr zu. Und dann kann es auch immer wieder Regen geben. Erstmal die Nacht jetzt, die kühlt deutlich runter. Tiefstwerte da um 16 Grad.
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2: Es braucht richtig viel Geduld heute. Hier die Staus ab 20 Minuten Wartezeit. A4 Aachen Richtung Köln zwischen Kreuz Aachen und Weißweiler 7 Kilometer, eine Stunde obendrauf. A4 Köln Richtung Olpe zwischen Bergisch Gladbach, Refrath und Overath 8 Kilometer, auch da eine Stunde. Und A4 Köln Richtung Aachen zwischen Elsdorf und Weißweiler 7 Kilometer, einmal raten, genau, auch da eine Stunde. A31 Lingen-Ems Richtung Gronau zwischen Schüttorf Ost und Ochtrup Nord, da haben wir 4 Kilometer, ist eine knappe halbe Stunde. Und A44 Dortmund-Kassel zwischen Unna Ost und Kreuzwerl 5 Kilometer, eine halbe Stunde plus. Haltet durch, kommt gut an. Ja, schönen Abend, Sebastian Pulli hier am Tag nach der Landtagswahl in Sachsen-Anhalt. Da müssen wir natürlich nochmal den Gewinnern gratulieren. Wladimir Putin, Donald Trump, herzlichen Glückwunsch. Schönen Feierabend, auch so ganz generell.
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0: Robin Schulz und Watermat mit Ä. Klingt ein bisschen wie ein Rheinländer. The Watermat ist aber ein französischer DJ.
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0: So, Politik, viel Politik rund um die Landtagswahl in Sachsen-Anhalt. Dann vielleicht zur Abwechslung lieber mal ein entspannteres Thema, wo auch wenig Hirn im Spiel ist. Reality-TV-Formate.
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3: Ja, nee, ist klar.
4: Die Reality-Formate, das ist der goldene Boden für die Fernsehlandschaft. Jeder Sender hält sich mittlerweile so eine Herde Flachzangen, die er bei Bedarf aufpusten und vor die Kamera schieben kann. Und ich erwische mich leider ja auch regelmäßig dabei, wie ich die Scheiße auch gut finde. Ich habe schon mehrfach den Satz gesagt, Schatz, welche Assis gucken wir uns denn heute an? Ja, ist doch so. Aktuell gucken wir Villa der Versuchung. Ja, und wie heißt die Versuchung? Thorsten Legert, beim Versuch wenigstens einen einzig geraden Satz rauszubringen. Mein Gott, ist der blöd. Aber mal ganz nebenbei, war das nie immer so, dass Profifußballer dicke Beine haben, auch nach der Karriere? Guckt euch den mal an, wie der mit seinen Altherrenstelzen am Pool langläuft. Das sieht aus, als wenn er gerade zur AOK Wassergymnastik geht. Ja, früher sagte man dazu Storch im Salat. Heute würde ich eher sagen, der Legert sieht aus wie ein Kastanienmännchen mit Bluthochdruck. Also ich mache mir wirklich Sorgen. Er übrigens auch. Und deshalb ist nach der Villa der Versuchung Schluss. Ja, der Tonto hört auf mit Reality, hat er der neuen Osnabrücker Zeitung gesagt. Mich sieht im Reality-TV kein Mensch mehr, nie im Leben. Es war eine Lehre für mich, aber ich will auch mit den Menschen in dem Bereich nichts mehr zu tun haben. Ja, schade. Vor allem für seine Nachbarschaft, die ihn jetzt wieder ertragen muss.
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0: Es ist 6:30.
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0: Mit Riemde Hahn, guten Abend. Nach mehr als 2 Wochen Festival wird die Weiße Zeltstadt am Chemnader See wieder abgebaut. 45 Veranstaltungen gab es dieses Jahr, so viele wie noch nie. Tom Gerdmann aus der Radio Bochum Nachrichtenredaktion. Welche Bilanz ziehen die Veranstalter?
2: Die blicken sehr positiv auf diese 17. Ausgabe des Zeltfestivals Ruhr zurück. Rund 130.000 Besucherinnen und Besucher waren auf dem Gelände unterwegs oder haben Konzerte besucht. Manche Fans sind sogar von richtig weit her angereist, so zum Beispiel aus Chicago für das Giant Rooks Konzert. Highlight waren auch die 4 Live-Termine des Radio Bochum Podcasts Immer Theater mit Dani. Moderatorin Dani Rösner hat da unter anderem mit Spielerinnen und Spielern des VfL Bochum gesprochen. Für nächstes Jahr stehen auch schon insgesamt 14 Veranstaltungen fest. Neben Thorsten Sträter und Sarah Connor haben auch Bosse, Clüso und Stefanie Heinzmann bereits zugesagt.
0: Ein neues Laborsystem am Bergmannsheil soll helfen, wirksame Therapien gegen Muskelerkrankungen zu finden. Mit dem neuen System können 3-dimensionale Miniaturmodelle von menschlichem Muskelgewebe hergestellt werden. Diese Modelle können so stimuliert werden, dass sich das Gewebe zusammenzieht. Aus den Messergebnissen kann man dann sehen, wie gut die künstlichen Muskeln arbeiten und wie sie auf Belastung, Medikamente oder genetische Veränderungen reagieren. Und jetzt das Wichtigste aus Deutschland und der Welt. Bundeskanzler Friedrich Merz will trotz der schweren CDU-Niederlage bei der Landtagswahl in Sachsen-Anhalt im Amt bleiben. Aufgeben sei keine Option, sagte der CDU-Chef. Seine Partei ist von 37,1 auf 17,2% abgestürzt, während die AfD die Wahl gewonnen hat, allerdings ohne absolute Mehrheit. Merz hat eigene Vermittlungsfehler eingeräumt. In 2 Wochen wird in Berlin und Mecklenburg-Vorpommern gewählt. Am Wochenende ist der Anak Krakatau in Indonesien ausgebrochen und hat damit den Flugverkehr auf dem Inselstaat lahmgelegt. Zehntausende Menschen sind aktuell gestrandet. Die 2 internationalen Flughäfen der Hauptstadt Jakarta bleiben wegen der Vulkanasche in der Luft mindestens bis heute Abend gesperrt. Die Behörden versuchen, die Asche mithilfe von künstlichem Regen aus der Atmosphäre zu waschen. Zurück nach Bochum. Zum Tag der offenen Tür am vergangenen Samstag waren rund 10.000 Menschen bei der Hauptfeuer- und Rettungswache in Bochum-Werne zu Besuch. An zahlreichen Stationen wurden die Aufgaben von Feuerwehr und Rettungsdienst vorgeführt. So wurde unter anderem gezeigt, wie vermisste Personen mithilfe einer Wärmebildkamera gefunden werden können und welche technischen Geräte bei der Rettung nach einem Verkehrsunfall zum Einsatz kommen. Viele weitere Organisationen und Unternehmen waren vor Ort. Am Stand von Radio Bochum konnte zum Beispiel ein eigener Radiobeitrag aufgenommen werden. Neben dem Familienprogramm konnten sich Interessierte auch über Karrieremöglichkeiten bei Feuerwehr und Co. informieren. 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
0: Ja, da hat uns der September nochmal einen richtigen Sommertag geschenkt. 29 Grad haben wir es draußen, kaum eine Wolke am Himmel.

0: genießt das nochmal richtig, bevor es ab morgen dann deutlich kühler wird. Heute Nacht Tiefstemperaturen um die 19 Grad und morgen früh starten wir dann mit 17 Grad in den Morgen und vielen Wolken. Und im Laufe des Tages kann dann der ein oder andere Schauer vom Himmel kommen bei Höchsttemperaturen um die 23 Grad. Die Straßen in und um Bochum sind frei, aber wir haben noch zwei Blitzer für euch. Die Polizei blitzt vor der Chemnader Brücke in Richtung Chemnader Straße Stiepel. Danke an Frank. Und ein Potzblitz auf der Springorumallee, der blitzt auf Höhe des Kindergartens. Vielen Dank an alle, die einen Blitzer gemeldet haben. Wenn ihr noch was entdeckt, dann meldet es gerne über unsere Radio Bochum App.
1: Hallo, Sebastian Pulli hier. Temperatur, ja, heute noch sehr sommerlich. Die Lichtstimmung aber ja im Moment schon sehr Herbst, ne? So, jetzt für alle, bei denen die inneren Lichter nach dem Arbeitstag schon aus sind, aber auch für alle, die schon die Lampen anhaben um die Zeit. Kato and John, turn the lights off. Einen schönen Feierabend.
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0: Hier, Pum Pum Girl.
1: Ah ja, spannende Meldung aus Schwerin. Weltrekordversuch geht weiter. 128 Stunden Herzdruckmassage.
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1: Also irgendwann muss man auch einsehen, dass der Patient tot ist, oder? Nein, es handelt sich um eine Wiederbelebungspuppe, an der 870 Helferinnen und Helfer seit letzten Mittwoch dauerhaft rumdrücken. Oh Gott, die Arme. Es steht ein guter Zweck dahinter. Das Deutsche Rote Kreuz unter anderem, das möchte damit eben nochmal auf das Risiko eines plötzlichen Herztodes aufmerksam machen und eben darauf, dass es ganz gut wäre, wenn wir alle die Herzdruckmassage drauf haben. Tempo dafür kennen wir ja, ist bekanntermaßen tatsächlich ja das von Stayin' Alive, von den Bee Gees und ironischerweise auch für die Zyniker von Highway to Hell. So, der nächste Song hier von Nico Santos, der liegt auch im richtigen Tempo, heißt Why Don't You Stay? Warum bleibst du nicht noch? 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
1: Mit Thorsten Adolfs. Guten Abend. Nach einer Reihe von mutmaßlichen Sabotageangriffen auf unsere Stromnetze sind jetzt schon wieder Abschussvorrichtungen in der Nähe von Hochspannungsleitungen aufgetaucht. Und es läuft deswegen ein großer Polizeieinsatz hier bei uns in NRW. Das Ganze am Kraftwerk Weißweiler zwischen Köln und Aachen. Lena Bauer aus dem News-Team. Was wissen wir Stand jetzt noch?
2: Die Polizei sagt, dass es am Nachmittag wohl Hinweise gab, dass sich dort rund um das Kraftwerk eine verdächtige Person aufgehalten haben soll. Denen sei man nachgegangen und hat so dann den Fund gemacht. Die Polizei betont deswegen, wer etwas Verdächtiges gesehen hat, was mit dem Aufstellen von solchen Abschussrampen zu tun haben könnte, soll sich melden. Und sie sucht nach Menschen, die dort in letzter Zeit Videos oder Fotos gemacht haben, zum Beispiel mit Wildkameras. Viel ist bisher also nicht bekannt, deswegen wird das Gebiet rund um das Kraftwerk gerade auch durchsucht.
1: Und das macht sich auch ordentlich in der Region bemerkbar?
2: Ja, es sorgt für jede Menge Staus. Die Verkehrskarten sind rund um das Kraftwerk sehr rot eingefärbt, denn zum Beispiel die A4 wurde zwischen Eschweiler Ost und Langerwehe in beide Richtungen gesperrt. Außerdem ist immer wieder ein Hubschrauber unterwegs. Gesucht wird weiter ein 48-Jähriger aus Nordrhein-Westfalen. Er soll an mehreren Orten versucht haben, unter anderem mit selbstgebauten Raketen einen dünnen Draht über Hochspannungsleitungen zu schießen und so Kurzschlüsse auszulösen.
1: Dankeschön, Lena. Und jetzt weitere Meldungen im Überblick. Nach Angaben mehrerer Forschungsinstitute sehen viele Wähler im Wahlsieg der AfD in Sachsen-Anhalt einen Denkzettel für die Bundesregierung. In einer Erhebung der Forschungsgruppe Wahlen sagten 88%, die AfD hätte bei der Landtagswahl dort schlechter abgeschnitten, wenn die Bundesregierung besser regieren würde. Das Auswärtige Amt hat die von Russland angeordnete Schließung der Goethe-Institute und des Generalkonsulats in St. Petersburg als bedauerlichen Fehler bezeichnet. Das mache den Weg zurück zu konstruktiven Beziehungen noch schwerer, heißt es aus dem Außenministerium. Die Maßnahmen würden Beschäftigte treffen, die zum Teil seit vielen Jahren und unter immer widrigeren Umständen am Erhalt der deutsch-russischen Beziehungen gearbeitet hätten, heißt es. Nach dem Hackerangriff auf die Berliner Verwaltung wird das Krisenmanagement in der Hauptstadt kritisiert. IT-Experten bemängeln, dass nicht sofort nach der Veröffentlichung der ersten Daten im Darknet alle Zugänge gesperrt wurden. Von der Senatsverwaltung heißt es, bei dem Angriff seien nur Daten gestohlen worden, die niedrigste von 4 Geheimhaltungsstufen gehabt hätten. Nord- und Ostsee waren in diesem Sommer deutlich zu warm. Das hat das Bundesamt für Seeschifffahrt und Hydrographie mitgeteilt. Der Sommer gehörte demnach zu einem der wärmsten in den letzten 30 Jahren. Konkret lagen die Temperaturen in Teilen der Ostsee rund 1,5 Grad über dem Mittel. In der Region um Helgoland in der Nordsee lag die Oberflächentemperatur im Juli sogar fast 4 Grad über dem bisherigen Mittelwert. Die hohen Temperaturen seien problematisch für Pflanzen und Tiere, warnte das BSH. Sie würden unter anderem für schädliche Algenblüten und Sauerstoffmangel sorgen. Außerdem steige der Meeresspiegel, weil sich das Wasser ausdehne, so die Experten. Soweit die Meldungen mit Thorsten Adolfs.
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4: Ja, der Sommer hatte noch mal seinen zweiten Frühling heute, wird aber morgen schon wieder eine Ecke herbstlicher. Dann 26 Grad immer noch maximal, aber im Tagesverlauf wird es dann eine ganze Ecke wolkiger und dann kann es auch immer mal wieder regnen. Jetzt über den Abend und die Nacht, da kühlt es auch schon gut runter. Tiefstwerte später um 16 Grad.
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1: Deutlich ruhiger jetzt, die Staus ab 4 Minuten. A3 Köln Richtung Oberhausen zwischen Solingen und Mettmann, 1 Kilometer 7 Minuten. A4 Köln Richtung Olpe, da steht ihr noch ein bisschen länger, zwischen Bergisch Gladbach, Frankenforst und Untereschbach sind 3 Kilometer eine halbe Stunde. A44 Dortmund Richtung Kassel, auch ein Weilchen zwischen Unna Ost und Kreuzwerl, 3 Kilometer 24 Minuten. Und A61 Mönchengladbach-Venlo zwischen Nettetal und Kaldenkirchen, bisschen dichterer Verkehr, sind 5 Minuten obendrauf. Gute Fahrt, kommt gut durch. Ja, Sebastian Pulli hier, Klassiker. Eben zum Start der Abendschicht habe ich schön neuen Kaffee aufgesetzt. Gehst raus, wartest, bis durchgelaufen ist, verhakst dich nochmal in der Arbeit, kommst später wieder und stellst fest, die Kollegen, die das riechen können, die Kaffeehyänen, die offenbar versteckt in den Küchenschränken warten und lauern, bis wer Kaffee aufsetzt, die waren wieder schneller. Nur noch unten in der Kanne der Restpömpel drin mit bisschen knusprigen Resten von Kaffeepulver. Für alle, denen es heute ähnlich ging im Büro und die vor einer leeren Kaffeemaschine standen, Emptiness Machine jetzt. Schönen Feierabend.
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0: You're not us, schönen Montagabend.
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0: Nach dem Sommertag heute wird es wieder schrittweise frischer diese Woche. Ab Mittwoch um die 20 Grad. Das ist der Herbst. 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

0: Es ist 7:30.
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0: Mit Riem der Hahn, guten Abend. Nach mehr als 2 Wochen Festival wird die Weiße Zeltstadt am Chemnader See wieder abgebaut. 45 Veranstaltungen gab es dieses Jahr, so viele wie noch nie. Tom Gerdmann aus der Radio Bochum Nachrichtenredaktion. Welche Bilanz ziehen die Veranstalter?
2: Die blicken sehr positiv auf diese 17. Ausgabe des Zeltfestivals Ruhr zurück. Rund 130.000 Besucherinnen und Besucher waren auf dem Gelände unterwegs oder haben Konzerte besucht. Manche Fans sind sogar von richtig weit her angereist, so zum Beispiel aus Chicago für das Giant Rooks Konzert. Highlight waren auch die 4 Live-Termine des Radio Bochum Podcasts Immer Theater mit Dani. Moderatorin Dani Rösner hat da unter anderem mit Spielerinnen und Spielern des VfL Bochum gesprochen. Für nächstes Jahr stehen auch schon insgesamt 14 Veranstaltungen fest. Neben Thorsten Sträter und Sarah Connor haben auch Bosse, Clüso und Stefanie Heinzmann bereits zugesagt.
0: Ein neues Laborsystem am Bergmannsheil soll helfen, wirksame Therapien gegen Muskelerkrankungen zu finden. Mit dem neuen System können 3-dimensionale Miniaturmodelle von menschlichem Muskelgewebe hergestellt werden. Diese Modelle können so stimuliert werden, dass sich das Gewebe zusammenzieht. Aus den Messergebnissen kann man dann sehen, wie gut die künstlichen Muskeln arbeiten und wie sie auf Belastung, Medikamente oder genetische Veränderungen reagieren. Und jetzt das Wichtigste aus Deutschland und der Welt. Bundeskanzler Friedrich Merz will trotz der schweren CDU-Niederlage bei der Landtagswahl in Sachsen-Anhalt im Amt bleiben. Aufgeben sei keine Option, sagte der CDU-Chef. Seine Partei ist von 37,1 auf 17,2% abgestürzt, während die AfD die Wahl gewonnen hat, allerdings ohne absolute Mehrheit. Merz hat eigene Vermittlungsfehler eingeräumt. In 2 Wochen wird in Berlin und Mecklenburg-Vorpommern gewählt. Am Wochenende ist der Anak Krakatau in Indonesien ausgebrochen und hat damit den Flugverkehr auf dem Inselstaat lahmgelegt. Zehntausende Menschen sind aktuell gestrandet. Die 2 internationalen Flughäfen der Hauptstadt Jakarta bleiben wegen der Vulkanasche in der Luft mindestens bis heute Abend gesperrt. Die Behörden versuchen, die Asche mithilfe von künstlichem Regen aus der Atmosphäre zu waschen. Zurück nach Bochum. Zum Tag der offenen Tür am vergangenen Samstag waren rund 10.000 Menschen bei der Hauptfeuer- und Rettungswache in Bochum-Werne zu Besuch. An zahlreichen Stationen wurden die Aufgaben von Feuerwehr und Rettungsdienst vorgeführt. So wurde unter anderem gezeigt, wie vermisste Personen mithilfe einer Wärmebildkamera gefunden werden können und welche technischen Geräte bei der Rettung nach einem Verkehrsunfall zum Einsatz kommen. Viele weitere Organisationen und Unternehmen waren vor Ort. Am Stand von Radio Bochum konnte zum Beispiel ein eigener Radiobeitrag aufgenommen werden. Neben dem Familienprogramm konnten sich Interessierte auch über Karrieremöglichkeiten bei Feuerwehr und Co. informieren. 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
0: Ja, heute ist nochmal richtig Sommerwetter Anfang September. 29 Grad haben wir es immer noch draußen. Die Sonne scheint, kaum ein Wölkchen am Himmel. In der Nacht kühlt es dann aber doch deutlich ab auf ungefähr 19 Grad. Damit steigen wir morgen ein in den Tag und dann kann über den Dienstag immer mal wieder so ein Schauer vom Himmel kommen. Höchsttemperaturen morgen bei Sonne und Wolken im Wechsel bis zu 23 Grad. Die Straßen in und um Bochum sind frei.

0: Aber wir haben drei Blitzer für euch. Einmal die Polizei, die blitzt vor der Chemnader Brücke in Richtung Chemnader Straße Stiepel. Danke an Frank. Und dann ist da noch ein Potzblitz auf der Springorumallee auf Höhe des Kindergartens. Und Lina, die meldet auch einen Potzblitz auf der Kastropper Straße in der 30er-Zone an der Schule, Fahrtrichtung stadteinwärts. Vielen Dank an alle, die einen Blitzer gemeldet haben. Wenn ihr noch was entdeckt, dann meldet das sehr, sehr gerne über unsere Radio Bochum-App.
1: Ja, schönen Abend, Sebastian Pulli hier. Die aktuelle Meldung aus Schwerin. 128 Stunden Herzdruckmassage am Stück. Es klingt wie ein Sanitäter, der einfach nicht verlieren kann. Es war aber ein Weltrekordversuch. 870 Helferinnen und Helfer, die sich rund um die Uhr an einer bemitleidenswerten Wiederbelebungspuppe abgearbeitet haben und damit eben auf das Thema plötzlicher Herztod aufmerksam machen wollten. Für die alle jetzt von Roxette, Listen to Your Heart. Schönen Feierabend.
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0: ein Lied über Salz, jetzt ein Lied über Rosen.
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0: Und mein Gott, gibt es viele Lieder über Rosen. Die meistbesungene Blume offenbar. So, wir haben Bon Jovi, Bed of Roses, Nick Cave, Where the Wild Roses Grow, Sting, Desert Rose, Outkast, Roses, Edith Piaf, La Vie en Rose, entschuldigt die Aussprache, ich kann kein Spanisch, Spaß, Hildegard Knef, Für mich soll's rote Rosen regnen, Weiße Rosen aus Athen, natürlich haben wir noch Es ist ein Ros entsprungen, auch wenn ich als Kind immer dachte, es wäre ein Ross, Ruth, Ruth, Ruth, Sinde, Ruse, mein Gott, es geht immer so weiter, es sind 8 Blumenläden voll, ich habe online eine Sammlung gefunden, die zählt alleine 240 Lieder über Rosen, so eine große Auswahl. Wir nehmen jetzt die von Seal. Das ist eine richtig schöne Kiss from a Rose. Tollen Feierabend euch.
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1: Ich bin Thomas Bleskin. Bundeskanzler Friedrich Merz will trotz der schweren CDU-Niederlage in Sachsen-Anhalt an seinem Amt und am Reformkurs der Bundesregierung festhalten. Zugleich räumte er eigene Defizite ein und kündigte Gespräche mit der SPD über Rente, Haushalt und Steuerreform an.
2: Aufgeben ist für mich keine Option, so Merz wörtlich. Am übernächsten Sonntag stehen zwei weitere Landtagswahlen an, in Mecklenburg-Vorpommern und in Berlin. Sollte die CDU dann schon wieder ähnliche Klatschen wie in Sachsen-Anhalt einfahren, dürfte der Druck auf Merz noch größer werden. Ob er dem dann noch standhält, ist offen. Der geplante Reformkurs der schwarz-roten Koalition soll zwar fortgesetzt werden, den Menschen soll aber deutlich besser als bisher erklärt werden, warum er nötig ist, verspricht der Kanzler. David Riemer, Berlin.
1: Der Erdrutschsieg der AfD in Sachsen-Anhalt löst im Ausland teils hochemotionale Reaktionen aus. Die deutsche Regionalwahl ist auch in den USA Thema.
3: Dass AfD-Spitzen und Trump-Anhänger in den USA einander hofieren, ist kein Geheimnis. Und Elon Musk ist auch schon lange als AfD-Sympathisant bekannt. Der Tech-Milliardär gratulierte zum Wahlsieg in Sachsen-Anhalt. Gut gemacht, schrieb Musk auf X. Und er bekam im Gegenzug gleich ein Angebot zur Zusammenarbeit. Auch Trump-Freund und früherer US-Botschafter in Deutschland, Richard Grenell, gratulierte zu einem großen Sieg. Trump selbst hat noch nichts gesagt, aber seit seinem Amtsantritt kuscheln AfD und US-Regierung enger denn je. Tina Eck, USA.
1: Die Polizei hat die Fahndung nach dem mutmaßlichen Stromsaboteur ausgeweitet. Zwischen Remscheid und Wuppertal suchten Einsatzkräfte nach einer verdächtigen Person mit Rucksack, die an einem Umspannwerk gesehen worden war. Ob es sich um den gesuchten 48-Jährigen handelt, ist unklar. Eine 60-köpfige Ermittlergruppe prüft inzwischen mögliche weitere Tatorte im gesamten Bundesgebiet. Russland hat alle Goethe-Institute im Land geschlossen und die Mitarbeiter zum Verlassen des Landes bis spätestens 13. Dezember aufgefordert. Zugleich ordnete das Außenministerium in Moskau die Schließung des deutschen Generalkonsulats in St. Petersburg bis zum 18. September an. Damit antwortete Moskau auf die angekündigte Schließung des Russlandhauses in Berlin und des Generalkonsulats in Bonn. Die Bundesregierung hatte Moskau für den Anschlagsversuch mit einer Sprengstoffdrohne auf dem Flughafen Leipzig-Halle verantwortlich gemacht. Das waren die Nachrichten mit Thomas Bleskin.
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5: Der Sommer wollte noch mal gucken, ob wir ihn vermissen heute. Ist aber in der Nacht jetzt auch schon wieder weg. Dann wird es wieder herbstlicher. 15 Grad dann der Tiefstwert. Und morgen, da zieht es sich im Laufe des Tages immer mehr zu. Und dann kann es auch immer mal wieder regnen. Aber es bleibt noch relativ warm. Bis 26 Grad maximal morgen.
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5: Die A3 aktuell weiter gesperrt. Arnheim Richtung Oberhausen zwischen Emmerich und Emmerich-Ost nach dem Unfall. Dann die Staus ab 3 Minuten Wartezeit. A4 Aachen Richtung Köln. Zwischen Kreuz Köln-West und Köln-Eiffeltor 2 Kilometer 6 Minuten. A43 Münster Richtung Wuppertal zwischen Malsinsen und Recklinghausen-Hochlamark 1 Kilometer 22 Minuten. Und A45 Hagen-Dortmund zwischen Westhofener Kreuz und Dortmund-Süd 2 Kilometer ist eine knappe Viertelstunde obendrauf. Gute Fahrt, kommt gut durch. Sebastian Pulli hier, gleich das große, große Nothing Compares to You von der ja inzwischen leider verstorbenen Sinéad O'Connor mit diesem legendären Musikvideo. Nur sie singend in Nahaufnahme von einem ganz schwarzen Hintergrund. Kein einziger Schnitt. Und dann kommt dieser magische Moment, wo ihr tatsächlich eine echte Träne die Wange runterrollt. Das ganz legendär, eins der vielleicht schönsten, schmerzhaftesten Lieder über Liebeskummer gibt's gleich hier.
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5: Aber wir haben auch nicht Depressives. David Guetta, Jennifer Lopez.

0: Ray Dalton und sprechen wir jetzt über das vielleicht meist gehasste Verkehrsmittel überhaupt.
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0: Ist es die Deutsche Bahn? Ist es der schwarze BMW, der so dicht auffährt, dass wir ihm Miete berechnen wollen, weil er praktisch in unserem Kofferraum wohnt? Nein, noch mehr Hass bekommt ab. Der E-Scooter. Auch von ihm hier.
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3: Wie steht ihr zur Helmpflicht auf E-Scootern? Also grundsätzlich finde ich ja alles gut, was den Zugang zu diesen Dingern erschwert. Ne? An sich, tolle Idee. Aber meistens benutzen die auch eh nur Leute, wo man denkt, no, Laufen ist doch auch eine Alternative. Oder von ganzen Gruppen werden die benutzt. Ne? Da fragst du dich, wie viele passen da eigentlich drauf? Trainieren die für Wetten, das? Dann stehen die nur im Weg rum. Boah, merkt ihr? Ich werde so ein richtiger Mecker-Opa bei den Teilen. Deswegen Helmpflicht, super. Du kannst auf so einem E-Scooter eh nicht bescheuerter aussehen als eh schon. Meine Lieblingskombi, E-Scooter und Kopfsteinpflaster. Egal wie durchtrainiert du bist, du siehst einfach aus wie ein Pudding auf einer Rüttelplatte. Und immer dran denken, die bringen ja auch gar nichts. Weil, wenn du was getrunken hast, darfst du ja eh nicht fahren.
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2: Der Hybridtag zwischen Sommer und Herbst heute geht zu Ende. In der Nacht wieder deutlich mehr Herbst. Da kriegen wir Tiefstwerte um 16 Grad. Und morgen dann zwar immer noch relativ warm in der Spitze, 26 Grad. Dafür aber im späteren Tagesverlauf ein bisschen wolkiger. Und dann kann es auch immer wieder regnen. Die A3 nach wie vor gesperrt. Arnheim Richtung Oberhausen zwischen Emmerich und Emmerich Ost. Da hat es ja einen Unfall gegeben. Drei Staus haben wir.

0: Ansonsten noch A4 Aachen Richtung Köln zwischen Kreuz Köln-West und Köln-Eiffeltor, 1 Kilometer, 5 Minuten. A43 Münster Richtung Wuppertal zwischen Recklinghausen-Herten und Hochlamark, 1 Kilometer, eine knappe Viertelstunde obendrauf. Und A45 Hagen Richtung Dortmund zwischen Westhofener Kreuz und Dortmund Süd, 2 Kilometer, 10 Minuten. Gute Fahrt, kommt gut durch. Sebastian Pulli hier, gleich eine dieser Bands, die praktisch aus dem Nichts gekommen sind, beziehungsweise aus Israel und in den deutschen Charts nach oben geschossen sind. Aktuell Platz 5, richtig guter, körniger, angerauter Indie-Pop, Tampa City mit Self-Aware. Gibt's jetzt hier. Schönen Feierabend.
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0: Ja, sehr, sagen wir, bemerkenswert, was da bei den Landtagswahlen in Sachsen-Anhalt passiert ist. Bei den Reaktionen aus Deutschland alles dabei von jetzt ist unser Land gerettet bis bitte baut die Mauer wieder auf. Und Kollegin Claudia Löhr auch weltweit ja sehr, sehr geteilte Meinung. Wir fangen mal an mit den USA. Da Glückwünsche vom reichsten Menschen der Welt.
1: Genau, kurz nach Mitternacht unserer Zeit gab es ein erstes Schulterklopfen von Tech-Milliardär Elon Musk. Der hat sich auf X zu Wort gemeldet. Gut gemacht, hat er geschrieben. Und Ulrich Siegmund, der AfD-Spitzenkandidat, hat sofort zurückgetickert. Danke für die Unterstützung. Er hofft auf eine starke Zusammenarbeit. Beste Grüße aus Sachsen-Anhalt. Und von US-Präsident Trump gibt es auch schon eine Reaktion. Der hat sozusagen Bilder sprechen lassen. Der hat eine Hochrechnung von gestern Abend gepostet. Die AfD darauf ja mit 44,4% klarer Wahlsieger. Einen Kommentar hat er allerdings noch nicht dagelassen.
0: Soweit die USA. Gucken wir nach Europa.
1: Ja, aus Polen kamen deutliche Worte. Ministerpräsident Donald Tusk war fassungslos. Er hat geschrieben, nur Idioten oder Verräter können sich über den Triumph der AfD in Deutschland freuen. Aber die rechten Freunde in Europa feiern diesen Wahlsieg der AfD. Glückwünsche kommen aus Italien. Der Vizechef Matteo Salvini schreibt Komplimente an die Freundin Alice Weidel und an die gesamte AfD für diesen Triumph. Und Viktor Orban, der ehemalige ungarische Ministerpräsident, jubelt. Ein großartiger Abend für Deutschland und Europa. Schnall dich an, das ist erst der Anfang. In Klammern, er ist ja für seine Politik im April abgewählt worden und zwar ziemlich deutlich.
0: Ja, vielleicht lieber zu einem unverfänglichen Thema, das Wetter. Golden Summer jetzt.
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1: Ich bin Thomas Bleskin. Bundeskanzler Friedrich Merz hat nach dem deutlichen AfD-Wahlsieg in Sachsen-Anhalt einen Rückzug ausgeschlossen. Der CDU-Chef erklärte, er wolle seine Verantwortung als Kanzler weiter wahrnehmen und am Reformkurs der Bundesregierung festhalten. Zugleich räumte Merz eigene Defizite ein.
2: Dies ist die schwerste Wahlniederlage, die die CDU seit Jahren, seit Jahrzehnten auch eingefahren hat. Das Ganze wird natürlich Konsequenzen haben müssen. Wir werden in 2 Wochen 2 weitere Landtagswahlen haben, in Mecklenburg-Vorpommern und hier in Berlin. Und wir werden in 2 Wochen erneut Wahlergebnisse zu analysieren haben, die möglicherweise auch weitere Bedeutung haben.
1: Bundeskanzler Merz. Russland hat alle Goethe-Institute im Land geschlossen und die Mitarbeiter zum Verlassen des Landes aufgefordert. Zugleich ordnete das Außenministerium in Moskau die Schließung des deutschen Generalkonsulats in St. Petersburg an.
3: Es ist ein Ping-Pong-Spiel der Sanktionen, wie es offenbar üblich ist in der internationalen Politik. Die Bundesregierung hatte kürzlich das russische Haus in Berlin geschlossen und das russische Generalkonsulat in Bonn. Denn Kanzler Merz geht davon aus, dass Moskau hinter dem Drohnenangriff am Leipziger Flughafen steckt. Präsident Putin spricht von gefälschten Beweisen, Außenminister Lavrov vom Beginn eines echten Krieges. Die Mitarbeiter der Goethe-Institute und des Konsulats müssen in den kommenden Tagen Russland verlassen. Thomas Bremser, Redaktion.
1: Das VW-Werk Osnabrück soll nach dem Ende der Autoproduktion im Sommer 2027 zu einem Rüstungsstandort werden. Volkswagen Niedersachsen und der Investor Aurelius haben Eckpunkte für eine Übernahme vereinbart. Als erstes Projekt ist die Zusammenarbeit mit dem israelischen Rüstungskonzern Rafael vorgesehen. Nach Angaben des Betriebsrats ergibt sich damit für knapp 1.400 der derzeit 1.800 Beschäftigten eine Perspektive. Die Polizei hat die Fahndung nach dem mutmaßlichen Stromsaboteur ausgeweitet. Zwischen Remscheid und Wuppertal suchten Einsatzkräfte nach einer verdächtigen Person mit Rucksack, die an einem Umspannwerk gesehen worden war. Ob es sich um den gesuchten 48-Jährigen handelt, ist unklar. Eine 60-köpfige Ermittlungsgruppe prüft inzwischen mögliche weitere Tatorte im gesamten Bundesgebiet.
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4: Ja, da hat sich heute nochmal ein Sommertag eingeschoben. Also heute Abend noch schnell die Aperol-Vorräte austrinken auf den letzten Metern. Morgen wird es wieder ein bisschen herbstlicher. Immerhin dann noch 26 Grad maximal. Aber im Laufe des Tages zieht es sich was mehr zu. Und dann kann es auch immer wieder Regen geben. Erstmal die Nacht jetzt. Die kühlt deutlich runter. Tiefstwerte da um 16 Grad.
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4: Die A3 immer noch gesperrt nach dem Unfall. Arnheim Richtung Oberhausen zwischen Emmerich und Emmerich-Ost. Ansonsten aber nur noch ein Stau. A45 Hagen Richtung Dortmund zwischen Westhofener Kreuz und Dortmund Süd. 1 Kilometer, 3 Minuten plus. Eine gute Fahrt. Schönen Abend, Sebastian Pulli hier. Jetzt ein absolutes Brett von einem Song. Geht sehr gut ab, hat aber einen Haken. Und zwar ist das Ugel mit Moving to the Sun. Und der Haken ist, die Ursprungsversion des Songs ist erstellt worden von einer KI. So, dann ist Ugel hin und hat gesagt, komm, es sollen bitte auch Menschen dran verdienen, vornehmlich er selbst und eine Sängerin, Altranate, die das Ganze dann nochmal mit echten menschlichen Stimmbändern eingesungen hat. Gibt's jetzt hier, einen schönen Abend euch.
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0: Kurz der Kommentar von Campino zum Thema AfD. Er hat gesagt, wer heute AfD wählt, hätte in den 1930ern wahrscheinlich auch die NSDAP gewählt.
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1: In der Nacht halbieren wir uns. Da geht's dann von den um 30 Grad heute runter auf 15 Grad als Tiefstwert. Morgen dann 26 Grad maximal und wird im Tagesverlauf ein bisschen herbstlicher. Später zieht es sich zu und dann kann es auch immer wieder Regen geben. Weiter nichts Neues von der A3, die bleibt gesperrt. Arnheim Richtung Oberhausen zwischen Emmerich und Emmerich Ost nach dem Unfall. Ansonsten wenig los. Zwei Staus haben wir noch. A4 Köln Richtung Aachen. Zwischen Köln-Klettenberg und Kreuz-Köln-West. 1 Kilometer ist eine Viertelstunde obendrauf. Und A45 Hagen Richtung Dortmund zwischen Westhof-Neukreuz und Dortmund-Süd. 1 Kilometer, 2 Minütchen. Kommt gut durch. Sebastian Pulli hier am Ende eines Sommertages im Herbst. Also je nachdem, wie man es auslegt. Ne? Es gibt ja bekanntermaßen zwei Herbstanfänge, meteorologisch und kalendarisch. So, der, den wir schon hatten am Anfang des Kalendermonats, das ist natürlich der meteorologische. Ist ganz schön meteoro-unlogisch.
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1: Ich bin Katrin Müller. Sozialverbände und Gewerkschaften warnen nach dem Wahlsieg der AfD in Sachsen-Anhalt vor möglichen Folgen für Minderheiten und demokratische Grundsätze. Sie fordern die anderen Parteien auf, sich klar von der AfD abzugrenzen. Auch Kirchen und Antidiskriminierungsstellen äußern Sorge um den gesellschaftlichen Zusammenhalt.
2: Besonders deutlich wird der Sozialverband VdK. Das Regierungsprogramm der AfD bedeutet Ausgrenzung, etwa für Menschen mit Behinderung. Die türkische Gemeinde fordert besseren Schutz für Menschen, die von rechtsextremer Gewalt bedroht sein könnten. Verdi und die Bildungsgewerkschaft GEW mahnen die Parteien, bei der Regierungsbildung Abstand zur AfD zu halten. Auch die Kirchen warnen davor, Menschenwürde, Demokratie und Rechtsstaat auszuhöhlen. Thomas Bleskin, Nachrichtenredaktion.
1: Rund 5000 Menschen haben am Brandenburger Tor gegen die AfD nach dem Wahlsieg in Sachsen-Anhalt demonstriert. Nach Angaben der Polizei verlief die Kundgebung störungsfrei. Viele Teilnehmer äußerten Sorge vor einer möglichen AfD-geführten Landesregierung in Sachsen-Anhalt. Auch in Potsdam demonstrierten am Abend mehrere hundert Menschen gegen die Partei. Nach einer Serie von Sabotageaktionen hat die Polizei ihre Ermittlungen ausgeweitet. Sie rückte an mehreren Umspannwerken an, an denen neue Abschussvorrichtungen gefunden wurden. Der mutmaßliche Täter ist noch immer auf der Flucht.
3: Es ist durchaus möglich, dass der 48-Jährige weiter versucht, die Stromnetze anzugreifen. Gleich an drei Orten in NRW gab es zuletzt Großeinsätze mit Hubschraubern und Spürhunden. Mal wurde ein Unbekannter mit Rucksack in der Nähe eines Umspannwerks gesehen, mal ein Loch in einem Zaun entdeckt. Von dem Mann fehlt aber weiter jede Spur. 60 Ermittler werten derzeit umfangreiche Unterlagen aus, die dem Gesuchten gehören. Es geht um mögliche weitere Tatorte in ganz Deutschland. Innenminister Dobrindt spricht von Klimaterrorismus. Thomas Bremser, Redaktion.
1: Russland reagiert auf die angekündigte Schließung russischer Einrichtungen in Deutschland mit Gegenmaßnahmen. Alle Goethe-Institute in Russland müssen schließen, ihre Mitarbeiter das Land bis zum 13. September verlassen. Außerdem wird das deutsche Generalkonsulat in St. Petersburg geschlossen. Hintergrund ist der Streit über einen versuchten Sprengstoffanschlag am Flughafen Leipzig-Halle, für den Berlin russische Geheimdienste verantwortlich macht. Das waren die Nachrichten mit Katrin Müller.
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5: Ja, der Sommer hatte noch mal seinen zweiten Frühling heute, wird aber morgen schon wieder eine Ecke herbstlicher. Dann 26 Grad, immer noch maximal. Aber im Tagesverlauf wird es dann eine ganze Ecke wolkiger und dann kann es auch immer mal wieder regnen. Jetzt über den Abend und die Nacht, da kühlt es auch schon gut runter. Tiefstwerte später um 16 Grad.
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5: Und von der A3 auch weiter nichts Neues. Die bleibt gesperrt. Arnheim Richtung Oberhausen zwischen Emmerich und Emmerich Ost. Da kommt ihr nicht durch nach dem Unfall. Ein Stau noch übrig, ansonsten A4 Köln Richtung Aachen zwischen Köln-Klettenberg und Kreuz Köln-West. 1 Kilometer ist eine knappe Viertelstunde. Gute Fahrt, kommt gut an. Ja, Sebastian Pulli hier am heutigen auslaufenden Tag der Salami. Welcher Typ Salami-Esser seid ihr denn? Es gibt ja die Gezähmten, die Dezenten, die nur Salami mit kleinen weißen Fettstückchen drin essen. Und es gibt die, die gerne mehr weiß als rot in ihrer Salami haben. Also die dicken, knorpeligen Klumpen, die beim Draufbeißen so leicht quietschen. Das sind die inneren harten Großväter, die Kriegsheimkehrer, die hartgesottenen, die auch mal einen Finger in der Werkbank verloren und den dann vielleicht auch mal kurz probiert haben. Egal zu welcher Gruppe ihr gehört, guten Appetit und schönen Abend.
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0: Das ist Leonie. Jetzt gibt's hier eine kleine Herbstmusik.
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0: Ja, haben wir denn schon Lust auf Herbst? Auf einen guten Tee, auf Einkuscheln in die Decke auf dem Sofa, auf die dicken Alpaka-Socken, die wir damals für viel zu viel Geld auf dem Herbstmarkt gekauft haben und uns immer noch fragen, warum sich diese Alpaka-Wolle so verdächtig nach Polyacryl anfühlt. Immerhin, wenn wir die beim zweistündigen Herbstspaziergang getragen haben in den dicken Stiefeln, dann riechen die Füße danach nach Alpaka, das ist ja auch was. So, wir machen jetzt schon mal so ein bisschen Herbststimmung, denn das hier ist ein ganz herbsttypisches Lied, das von innen wärmt. Ronan Keating, When You Say Nothing At All. Die Alpaka-Socke für die Seele.

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1: Ja, da hat er noch mal kurz reingeschaut heute, der Sommer. Morgen wird es aber wieder eine Ecke herbstlicher. Immer noch warm zwar mit bis 26 Grad, aber im Laufe des Tages zieht es sich dann immer mehr zu und dann kann es auch immer wieder Regen geben. Heute über die Nacht und den Abend kühlt es auch schon ordentlich runter. Tiefstwerte dann um 16 Grad. Wie es sein sollte, alles frei, keine Staus, eine gute Fahrt. Sebastian Pulli hier, die Fußball-WM ist heute seit 50 Tagen zu Ende und auch jetzt immer noch relevant und damit unwesentlich länger als das deutsche Team ist der offizielle WM-Song. Aktuell immer noch auf Platz 1 der deutschen Charts. Shakira, Burna Boy, Die Die gibt's jetzt für euch. Einen schönen Abend.
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0: 75 Jahre alt wird heute das wichtigste deutsche Gericht.
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0: Ja, ich hatte auch kurz gehofft, es wäre die Currywurst, aber es ist das Bundesverfassungsgericht. Ja gut, gerade heute dann vielleicht eine Ecke wichtiger als die Wurst. Thorsten Ortmann aus dem News-Team. Was war denn das wichtigste Urteil?
2: Ja, das wichtigste Urteil ist sicherlich das Lüth-Urteil aus dem Jahre 1958. Da ging es um die Frage, darf ein Mensch öffentlich seine Meinung sagen, auch wenn jemand anderes dadurch Nachteile hat? Erich Lüth hatte nämlich dazu aufgerufen, einen Film von Veit Harlan zu boykottieren, weil Harlan früher in der NS-Zeit den wohl berüchtigsten antisemitischen Propagandafilm gedreht hatte. Das Bundesverfassungsgericht urteilte, Lüth darf seine Meinung äußern und zum Boykott aufrufen. Das Bundesverfassungsgericht hat in der Folge mit vielen Urteilen unsere Demokratie geschützt. Es hat 1956 zum Beispiel die Kommunistische Partei Deutschlands verboten oder rund um die Atomproteste in Brockdorf 1985 das Recht auf Demonstration gestärkt.
0: Es gab ja auch sehr umstrittene Urteile, ne?
2: Ja, zum Beispiel beim Kopftuchurteil 2003, da ging es darum, ob eine muslimische Lehrerin im Unterricht ein Kopftuch tragen darf. Das Gericht urteilte, wenn der Staat ein Kopftuch verbieten will, dann muss der Staat dafür ein Gesetz schaffen. Oder 1994 entschied das Gericht, wenn deutsche Soldaten an einem bewaffneten Auslandseinsatz teilnehmen, muss grundsätzlich vorher der Bundestag zustimmen. Später gab es auch ein Urteil, dass der Staat kein von Terroristen entführtes Passagierflugzeug abschießen darf. Und auch der Klimaschutzbeschluss 2021 gehört zu den bedeutendsten jüngeren Entscheidungen. Die Richter entschieden, Klimaschutz ist auch eine Frage der Freiheit. Der Staat muss deshalb schon heute dafür sorgen, dass die Klimaschutzlasten nicht einfach auf zukünftige Generationen verschoben werden.
0: So, haben wir wieder was gelernt. Heute vor 75 Jahren hat seine Arbeit aufgenommen, das Bundesverfassungsgericht. Auf ein auch weiter langes Leben.
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1: Ich bin Katrin Müller. Bundeskanzler Friedrich Merz will trotz der schweren CDU-Niederlage in Sachsen-Anhalt an seinem Amt und am Reformkurs der Bundesregierung festhalten. Aufgeben sei für ihn keine Option, so Merz. Zugleich räumte er eigene Defizite ein und kündigte Gespräche mit

0: der SPD über Rente, Haushalt und Steuerreform an. Neuer CDU-Landesvorsitzender in Sachsen-Anhalt will der Bundestagsabgeordnete Sepp Müller werden. Ministerpräsident Sven Schulze will dagegen nicht erneut für den Parteivorsitz antreten. Vom Albtraum und Verrat des Nie wieder bis zu Gratulationen. Der Erdrutschsieg der AfD in Sachsen-Anhalt löst im Ausland teils hochemotionale Reaktionen aus. Die deutsche Regionalwahl ist auch in den USA Thema.
1: Dass AfD-Spitzen und Trump-Anhänger in den USA einander hofieren, ist kein Geheimnis. Und Elon Musk ist auch schon lange als AfD-Sympathisant bekannt. Der Tech-Milliardär gratulierte zum Wahlsieg in Sachsen-Anhalt. Gut gemacht, schrieb Musk auf X. Und er bekam im Gegenzug gleich ein Angebot zur Zusammenarbeit. Auch Trump-Freund und früherer US-Botschafter in Deutschland, Richard Grenell, gratulierte zu einem großen Sieg. Tina Eck, USA.
0: Russland hat alle Güterinstitute im Land geschlossen und will auch das deutsche Generalkonsulat in St. Petersburg dicht machen. Das kündigte das Außenministerium in Moskau an. Es reagierte damit auf ähnliche Maßnahmen aus Deutschland.
2: Es ist ein Ping-Pong-Spiel der Sanktionen, wie es offenbar üblich ist in der internationalen Politik. Die Bundesregierung hatte kürzlich das russische Haus in Berlin geschlossen und das russische Generalkonsulat in Bonn. Denn Kanzler Merz geht davon aus, dass Moskau hinter dem Drohnenangriff am Leipziger Flughafen steckt. Präsident Putin spricht von gefälschten Beweisen. Außenminister Lavrov vom Beginn eines echten Krieges. Die Mitarbeiter der Goethe-Institute und des Konsulats müssen in den kommenden Tagen Russland verlassen. Thomas Bremser, Redaktion.
0: Schülerinnen und Schüler haben nach einem Bericht bei der jüngsten Auflage des internationalen Bildungsvergleichs PISA schlechter abgeschnitten als bei der Erhebung im Jahr 2022. Deutschlands 15-Jährige könnten immer schlechter lesen und rechnen. Auch in Naturwissenschaften gehe es abwärts, schreibt die Bild unter Berufung auf die Auswertung, die ihr bereits vorliegt. Offiziell wird die neue PISA-Studie erst im Lauf des Tages vorgestellt. Und das waren die Nachrichten mit Katrin Müller.
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4: Der Sommer wollte noch mal gucken, ob wir ihn vermissen heute. Ist aber in der Nacht jetzt auch schon wieder weg. Dann wird es wieder herbstlicher. 15 Grad dann der Tiefstwert. Und morgen, da zieht es sich im Laufe des Tages immer mehr zu. Und dann kann es auch immer mal wieder regnen. Aber es bleibt noch relativ warm. Bis 26 Grad maximal morgen.
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4: Die A3 nach wie vor gesperrt. Arnheim Richtung Oberhausen zwischen Emmerich und Emmerich Ost nach dem Unfall. Aber wir haben eine Prognose, wie lange das noch gehen soll. Frei sein soll sie wohl wieder in der Nacht ab 2 Uhr Stand jetzt. Dann die anderen Staus. A1 Münster-Osnabrück zwischen Lattbergen und Lengerich. Dichter Verkehr, 2 Minuten. A45 Gießen-Hagen zwischen Kreuz-Olpe-Süd und Meinerzhagen. 6 Kilometer sind 5 Minuten. Und A45 Hagen-Gießen zwischen Siegen und Siegen-Süd. Dichter Verkehr, 2 Minuten. Eine gute Fahrt, kommt gut an. Sebastian Pouli hier und es gibt ja so Songs, die bilden so richtig den Geist ihrer Zeit ab und prägen den auch mit. Also wenn jetzt auf RTL so ein Beitrag laufen würde über das Jahr 1997, der Song, der jetzt kommt, der würde vermutlich im Hintergrund laufen. Neben My Heart Will Go On vom Titanic Soundtrack, das war der andere aus dem Jahr. Meredith Brooks jetzt mit Bitch. Kommt gut durch die Nacht.
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0: Teddy Swims, jetzt Musik von einem der besten Alternative-Alben der 90er.
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0: Und zwar von den Red Hot Chili Peppers, das fantastische Californication. Da hatte sich eine, ja, schon immer musikalisch sehr gute, aber doch noch sehr spätpubertäre Funkband mit nix an außer Socken auf dem Johannes plötzlich verwandelt in eine sehr erwachsene Alternative Band, die plötzlich kleine Wunder von Liedern gezaubert haben. Und die klangen ganz, ganz besonders. Einmal auf der Platte schön roh und echt, da kratzt es mal an der Gitarrenseite, da rutscht man auch mal ab. Kleine, winzige, unperfekte Momente, das macht das alles sehr lebendig, sehr echt und vor allem ist alles sehr minimalistisch. Im Prinzip wie eine Live-Aufnahme, ein Schlagzeug, ein Bass, eine Gitarre, zwei Gesangsstimmen, fertig. So, und hier zum Beispiel vorneweg Gitarrist John Frusciante mit diesen nur 4 Tönen und umso mehr kriegt da jeder Einzelne nochmal Gewicht. Die Chili Peppers, Californication.

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1: Der Hybridtag zwischen Sommer und Herbst heute geht zu Ende. In der Nacht wieder deutlich mehr Herbst. Da kriegen wir Tiefstwerte um 16 Grad. Und morgen dann zwar immer noch relativ warm in der Spitze, 26 Grad. Dafür aber im späteren Tagesverlauf ein bisschen wolkiger. Und dann kann es auch immer wieder regnen. Das größte Hindernis ist die A3 Arnheim Richtung Oberhausen. Die ist nach wie vor gesperrt nach dem Unfall zwischen Emmerich und Emmerich Ost. Stand jetzt bis 2 Uhr noch in der Nacht. Einen kleinen Stau haben wir noch. A1 Münster-Osnabrück zwischen Lattbergen und Lengerich. Dichter Verkehr sind 2 Minuten. Seid ihr durch. Eine gute Fahrt. Ja, Sebastian Pulli hier. Der wahrscheinlich letzte Sommertag, der sich auch anfühlt wie einer, nähert sich dem Ende. Jetzt können wir langsam bündig von den Flipflops in die Merino-Wolle-Schluppen hinübergleiten. Und den Rest Sangria, den machen wir auf dem Herd warm und trinken den als Glühwein. Gute Nacht und Prost.
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0: Kamerad ist das. Schönen Restmontag.
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0: Ihr habt doch auch sicher Sesamstraße geguckt als Kinder, oder? Da war ja eine tolle Sache dran, dass man sich immer sehr viel schlauer gefühlt hat als die Figuren. Und deshalb ging man raus mit einem guten Gefühl. Gibt's auch für Erwachsene das Konzept, heißt Reality TV.
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3: Ja, nee, ist klar.
4: Die Reality-Formate, das ist der goldene Boden für die Fernsehlandschaft. Jeder Sender hält sich mittlerweile so eine Herde Flachzangen, die er bei Bedarf aufpusten und vor die Kamera schieben kann. Und ich erwische mich leider ja auch regelmäßig dabei, wie ich die Scheiße auch gut finde. Ich habe schon mehrfach den Satz gesagt, Schatz, welche Assis gucken wir uns denn heute an? Ja, ist doch so. Aktuell gucken wir Villa der Versuchung. Ja, und wie heißt die Versuchung? Thorsten Legert, beim Versuch wenigstens einen einzig geraden Satz rauszubringen. Mein Gott, ist der blöd. Aber mal ganz nebenbei, war das nie immer so, dass Profifußballer dicke Beine haben, auch nach der Karriere? Guckt euch den mal an, wie der mit seinen Altherrenstelzen am Pool langläuft. Das sieht aus, als wenn er gerade zur AOK Wassergymnastik geht. Ja, früher sagte man dazu Storch im Salat. Heute würde ich eher sagen, der Legert sieht aus wie ein Kastanienmännchen mit Bluthochdruck. Also ich mache mir wirklich Sorgen. Er übrigens auch. Und deshalb ist nach der Villa der Versuchung Schluss. Ja, der Tonto hört auf mit Reality, hat er der neuen Osnabrücker Zeitung gesagt. Mich sieht im Reality-TV kein Mensch mehr, nie im Leben. Es war eine Lehre für mich, aber ich will auch mit den Menschen in dem Bereich nichts mehr zu tun haben. Ja, schade. Vor allem für seine Nachbarschaft, die ihn jetzt wieder ertragen muss.
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1: Ich bin Katrin Müller. Sozialverbände und Gewerkschaften warnen nach dem Wahlsieg der AfD in Sachsen-Anhalt vor möglichen Folgen für Minderheiten und demokratische Grundsätze. Sie fordern die anderen Parteien auf, sich klar von der AfD abzugrenzen. Auch Kirchen und Antidiskriminierungsstellen äußern Sorge um den gesellschaftlichen Zusammenhalt.
2: Besonders deutlich wird der Sozialverband VDK. Das Regierungsprogramm der AfD bedeutet Ausgrenzung, etwa für Menschen mit Behinderung. Die türkische Gemeinde fordert besseren Schutz für Menschen, die von rechtsextremer Gewalt bedroht sein könnten. Verdi und die Bildungsgewerkschaft GEW mahnen die Parteien, bei der Regierungsbildung Abstand zur AfD zu halten. Auch die Kirchen warnen davor, Menschenwürde, Demokratie und Rechtsstaat auszuhöhlen. Thomas Bleskin, Nachrichtenredaktion.
1: Rund 5000 Menschen haben am Brandenburger Tor gegen die AfD

0: nach dem Wahlsieg in Sachsen-Anhalt demonstriert. Nach Angaben der Polizei verlief die Kundgebung störungsfrei. Viele Teilnehmer äußerten Sorge vor einer möglichen AfD-geführten Landesregierung in Sachsen-Anhalt. Auch in Potsdam demonstrierten am Abend mehrere hundert Menschen gegen die Partei. Nach einer Serie von Sabotageaktionen hat die Polizei ihre Ermittlungen ausgeweitet. Sie rückte an mehreren Umspannwerken an, an denen neue Abschussvorrichtungen gefunden wurden. Der mutmaßliche Täter ist noch immer auf der Flucht.
1: Es ist durchaus möglich, dass der 48-Jährige weiter versucht, die Stromnetze anzugreifen. Gleich an drei Orten in NRW gab es zuletzt Großeinsätze mit Hubschraubern und Spürhunden. Mal wurde ein Unbekannter mit Rucksack in der Nähe eines Umspannwerks gesehen, mal ein Loch in einem Zaun entdeckt. Von dem Mann fehlt aber weiter jede Spur. 60 Ermittler werten derzeit umfangreiche Unterlagen aus, die dem Gesuchten gehören. Es geht um mögliche weitere Tatorte in ganz Deutschland. Innenminister Dobrindt spricht von Klimaterrorismus. Thomas Bremser, Redaktion.
0: Schülerinnen und Schüler haben nach einem Bericht bei der jüngsten Auflage des internationalen Bildungsvergleichs PISA schlechter abgeschnitten als bei der Erhebung im Jahr 2022. Deutschlands 15-Jährige könnten immer schlechter lesen und rechnen. Auch in Naturwissenschaften gehe es abwärts, schreibt die Bild unter Berufung auf die Auswertung, die ihr bereits vorliegt. Offiziell wird die neue PISA-Studie erst im Lauf des Tages vorgestellt.
2: Das Bochum-Wetter.
3: Es ist meist trocken jetzt in der Nacht. Ein paar Wolken ziehen aber durch. 18 bis 14 Grad. Tagsüber heute mal sonnig, mal bewölkt. Vereinzelt Regen bis 23 Grad. Und am Mittwoch ähnlich. Auch hier einzelne Schauer möglich bis 20 Grad.
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4: A40 Duisburg-Essen zwischen Essen-Huttrop und Dreieck Essen-Ost. 1 Kilometer Stau, 12 Minuten Zeitverlust. Wir wünschen allen unterwegs gute Fahrt.
3: Der Dienstag ist noch irre früh. Ich hoffe, euch geht's gut. Wir verbringen hier auf jeden Fall akustisch die Nacht miteinander. Kommt gut in diesen Dienstag. Schön, dass ihr zuhört. Hallo zusammen.
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3: Und ich habe euch ganz viel Mucke in die Playlist gepackt. Ganz viel gute Mucke. Wir starten jetzt mit Linkin Park. Das ist Lost für euch.

0: Heutige Nummer von den Fugees, Ready or Not. Das ist euer früher Dienstag, hallo zusammen. E-Scooter, ne? Also ich muss sagen, ich finde die ja super praktisch. Ich finde das eine wahnsinnig tolle Erfindung. Wenn es nicht so viele Leute geben würde, die einfach doof sind und die dann in Seen schmeißen oder auf Fahrradwegen liegen lassen. Und jetzt gibt es ja die Debatte Helm auf E-Scootern. Brauchen wir das vielleicht auch noch? In Paris ist das ja schon Vorschrift. Da gibt es satte Strafen, wenn man ohne unterwegs ist. Für unseren Hannes ist das ein Modell zum Nachmachen.
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2: Wie steht ihr zur Helmpflicht auf E-Scootern? Also grundsätzlich finde ich ja alles gut, was den Zugang zu diesen Dingern erschwert. Ne? An sich tolle Idee. Aber meistens benutzen die auch eh nur Leute, wo man denkt, Laufen ist doch auch eine Alternative. Oder von ganzen Gruppen werden die benutzt. Ne? Da fragst du dich, wie viele passen da eigentlich drauf? Trainieren die für Wetten das? Dann stehen die nur im Weg rum. Oh, merkt ihr? Ich werde so ein richtiger Mecker-Opa bei den Teilen. Deswegen Helmpflicht super. Du kannst auf so einem E-Scooter eh nicht bescheuerter aussehen als eh schon. Meine Lieblingskombi, E-Scooter und Kopfsteinpflaster. Egal wie durchtrainiert du bist, du siehst einfach aus wie ein Pudding auf einer Rüttelplatte. Und immer dran denken, die bringen ja auch gar nichts. Weil, wenn du was getrunken hast, darfst du ja eh nicht fahren.
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0: Das Bochum-Wetter.
1: Ein paar Wolken ziehen jetzt in der Nacht und in den frühen Morgenstunden durch. Regnen soll es aber erstmal nicht. 18 bis 14 Grad. Tagsüber heute dann schon mal Regen dabei. Ansonsten mal sonnig, mal bewölkt bis 23 Grad. Und am Mittwoch dann mehr Wolken, zeitweise Regen bis 20 Grad.
2: Zurzeit liegen uns keine Meldungen vor. Wir wünschen allen unterwegs gute Fahrt.
1: Einen schönen frühen Dienstag wünsche ich euch und wir reiten durch diese Nacht mit zwei Powerfrauen jetzt. Rihanna gibt's gleich für euch und danach auch noch Beyoncé mit Texas Hold'em. Das wird großartig. Schön, dass ihr zuhört.
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0: Wie wird denn das Wetter heute? Und wo kann ich eigentlich im November am günstigsten hinfliegen, wo es noch sonnig ist? Hast du eine kreative Idee für eine Geburtstagskarte? ChatGPT hilft ja einigen von uns im Alltag und jetzt ist das alles irgendwie schöner, besser, frisch gestrichen, tapeziert. ChatGPT 6 ist da, also letztlich eine neue Version. Und wir haben das mal zum Anlass genommen und euch gefragt, was habt ihr den Chatbot denn als letztes so gefragt?
1: Irgendwas mit Analogkameras, weil sonst hätte ich mich durch 17 Foren jagen müssen und der hat mir das dann natürlich dann da schön irgendwie rausgesucht mit Links. Das hat funktioniert.
2: Ich habe eine Nachricht an meine Masterarbeitbetreuerin formulieren lassen wollen. Ich habe ein paar Stichpunkte formuliert und es dann von der KI ausformulieren lassen. Hat perfekt geklappt, direkt die Nachricht kopiert, nur noch den Namen hinzugefügt und dann abgeschickt.
3: Irgendwas mit Bio.
4: Bei mir war es, ob ein Kleidungsstück auf Vinted authentisch ist, also ob es gefälscht oder nicht gefälscht ist. Also da ist KI schon recht weit, muss ich sagen, also recht zuverlässig auch.
0: Ja, für so einen Überblick kann ChatGPT zum Beispiel auch ganz hilfreich sein, aber ganz ehrlich, was so harte Fakten

0: Geschichten angeht oder kreativmäßig. Ne? Kreativmäßig zum Beispiel nutze ich das gar nicht. Da halte ich mein Gehirn immer noch für, naja, also mein Gehirn kann das halt auch und im Zweifel vielleicht sogar besser. So, und das möchte ich auch gerne so beibehalten.
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1: Ich bin Katrin Müller. Bundeskanzler Friedrich Merz will trotz der schweren CDU-Niederlage in Sachsen-Anhalt an seinem Amt und am Reformkurs der Bundesregierung festhalten. Aufgeben sei für ihn keine Option, so Merz. Zugleich räumte er eigene Defizite ein und kündigte Gespräche mit der SPD über Rente, Haushalt und Steuerreform an. Neuer CDU-Landesvorsitzender in Sachsen-Anhalt will der Bundestagsabgeordnete Sepp Müller werden. Ministerpräsident Sven Schulze will dagegen nicht erneut für den Parteivorsitz antreten. Vom Albtraum und Verrat des Nie wieder bis zu Gratulationen. Der Erdrutschsieg der AfD in Sachsen-Anhalt löst im Ausland teils hochemotionale Reaktionen aus. Die deutsche Regionalwahl ist auch in den USA Thema.
2: Dass AfD-Spitzen und Trump-Anhänger in den USA einander hofieren, ist kein Geheimnis. Und Elon Musk ist auch schon lange als AfD-Sympathisant bekannt. Der Tech-Milliardär gratulierte zum Wahlsieg in Sachsen-Anhalt. Gut gemacht, schrieb Musk auf X. Und er bekam im Gegenzug gleich ein Angebot zur Zusammenarbeit. Auch Trump-Freund und früherer US-Botschafter in Deutschland, Richard Grenell, gratulierte zu einem großen Sieg. Tina Eck, USA.
1: Russland hat alle Goethe-Institute im Land geschlossen und will auch das deutsche Generalkonsulat in St. Petersburg dicht machen. Das kündigte das Außenministerium in Moskau an. Es reagierte damit auf ähnliche Maßnahmen aus Deutschland.
3: Es ist ein Ping-Pong-Spiel der Sanktionen, wie es offenbar üblich ist in der internationalen Politik. Die Bundesregierung hatte kürzlich das russische Haus in Berlin geschlossen und das russische Generalkonsulat in Bonn. Denn Kanzler Merz geht davon aus, dass Moskau hinter dem Drohnenangriff am Leipziger Flughafen steckt. Präsident Putin spricht von gefälschten Beweisen. Außenminister Lavrov vom Beginn eines echten Krieges.

0: Krieges. Die Mitarbeiter der Goethe-Institute und des Konsulats müssen in den kommenden Tagen Russland verlassen. Thomas Bremser, Redaktion.
1: Schülerinnen und Schüler haben nach einem Bericht bei der jüngsten Auflage des internationalen Bildungsvergleichs PISA schlechter abgeschnitten als bei der Erhebung im Jahr 2022. Deutschlands 15-Jährige könnten immer schlechter lesen und rechnen. Auch in Naturwissenschaften gehe es abwärts, schreibt die Bild unter Berufung auf die Auswertung, die ihr bereits vorliegt. Offiziell wird die neue PISA-Studie erst im Lauf des Tages vorgestellt.
2: Das Bochum-Wetter.
3: 18 bis 14 Grad, so sieht das jetzt in der Nacht und in den frühen Morgenstunden aus. Dazu ist es meist trocken. Tagsüber bekommt ihr einen Mix dann aus Sonne und Wolken. Ab und an kann es regnen bis 23 Grad. Und am Mittwoch bis 20 Grad, dazu mehr Wolken und ab und an Regen.
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4: A40, Essen-Dortmund, zwischen Dortmund-Barob und Dortmund-Hombruch 1 Kilometer Stau. Wir wünschen allen unterwegs gute Fahrt.
3: Hallo zusammen, ich freue mich, dass ihr zuhört. Einige von euch sitzen vermutlich gerade irgendwie im Auto, auf dem Weg nach Hause. Andere bringen ihre Nachtschicht irgendwie hinter sich. Wir sind auf jeden Fall hier, um euch zu begleiten. Also wir machen die Musik klar für euch und ihr kommt gut durch die Nacht. Schönen frühen Dienstag.
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3: Und das hier sind Nico and Vince mit Am I Wrong?

0: Silence. Hallo zusammen. Ja, neues Gesicht, neue Gags. Fabian Lampert ist dieses Jahr beim Comedy Camp mit dabei, und zwar in Lechten am 14.11.2026. Zusammen mit Mirja Böß, Hannes Höfer und Gastgeber Jürgen Bangert. Ja, höchste Zeit, Fabian ein bisschen besser kennenzulernen, oder?
1: Hi, ich bin Fabian Lampert und ich bin Stand-Up-Comedian und ich darf am 14.11. im Münsterland im Comedy Camp in Lechten auftreten mit ganz fantastischen Kolleginnen, mit Mirja Böß, mit Hannes Höfer und dem Moderator Jürgen Bangert. Ich freue mich, wenn ihr vorbeikommt und euch die letzten Tickets sichert.
2: Stell dich in einem Satz vor, aber bitte so, als würdest du dich auf einer Dating-App beschreiben.
1: Ja, servus, ich bin der Fabian, ich bin 28 Jahre alt und ich darf mich freuen, wenn sie ein nettes Madel auf meine Annonce hier in der App finden würde. Ganz liebe Grüße.
2: Was sollten wir auf gar keinen Fall über dich erzählen?
1: Das werde ich euch jetzt nicht erzählen, weil dann wüsstet ihr, was ihr auf gar keinen Fall über mich erzählen sollt. Bleibt schön mein Geheimnis, Freunde. Aber netter Trick, ich hab's gesehen.
2: Beende den Satz. Wer sich kein Ticket fürs Comedy Camp holt,
1: hat Comedy nie geliebt.
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0: Bochum-Wetter.
1: Es ist meist trocken jetzt in der Nacht. Ein paar Wolken ziehen aber durch. 18 bis 14 Grad. Tagsüber heute mal sonnig, mal bewölkt. Vereinzelt Regen bis 23 Grad. Und am Mittwoch ähnlich. Auch hier einzelne Schauer möglich bis 20 Grad.
2: A30 Osnabrück, Bad Oeynhausen. Zwischen Bad Oeynhausen Ost und Kreuz Bad Oeynhausen 2 Kilometer Stau. Wir wünschen allen unterwegs gute Fahrt.
1: Eine schöne Nacht mit uns. Wir starten gemeinsam in diesem Dienstag. Ich habe gleich, Britney Spears für euch, Jason Derulo und Maria Mena. Also hintereinander, nicht gleichzeitig. Viel Spaß.
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1: Und das ist All This Time. Schönen Dienstag.
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0: war das mit Homewrecker an diesem sehr, sehr frühen Dienstag. Ja, und was soll ich sagen? Ihr rennt uns hier immer noch die Bude ein.
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0: Ja, ihr könnt ja weiter Tickets gewinnen bei uns für unser exklusives Toten-Hosen-Konzert am 3. Dezember. Das ist alles für den guten Zweck. Wir sammeln damit Spenden für unsere Aktion Lichtblicke. Ihr hört hier immer mal wieder im Programm ein Codewort. Und genau damit könnt ihr euch dann online auf die Tickets bewerben. Für Ann-Christine hat das schon geklappt letzte Woche. Sie hat letzte Woche die Tickets gewonnen am Freitag. Und was soll ich sagen, sie freut sich immer noch. Ein Keks, muss man sagen.
2: So ein bisschen schon. Ich habe am Freitag ein bisschen gezittert.
0: Ja? Ja, du hast die Toten Hosen Tickets gewonnen. Darüber möchte ich mit dir sprechen.
2: Ja, ich muss das direkt mal ein paar Freunden mitteilen. Und die haben sich genauso gefreut, weil wir mit denen ja auch schon vor über 20 Jahren halt noch in der Jugend bei den ersten Konzerten dann waren, irgendwie so mit 15, 16. Und wir haben sogar auch Tickets fürs nächste Jahr, fürs letzte Konzert am 10.7. Aber das ist natürlich ein ganz anderes Kaliber jetzt.
0: Ich höre schon raus, du hast mit den Toten Hosen eine sehr, sehr lange Geschichte.
2: Eigentlich aus der Jugend mit dem Freundeskreis gewachsen, wo jetzt auch immer noch Leute da sind. Das war einfach häufiger, ich hätte jetzt gesagt, so 5, 6 Mal zu den Hosen, zu den Ärzten, bei Rock am Ring, auch bei dem Jubiläum dabei waren, wo Campino dann noch mit gebrochenem Bein oben die Trasse hochgeklettert ist. Es gehörte einfach immer zur Jugend dazu und auch jetzt zieht man es einfach noch mit.
0: Das heißt, ihr geht in dem ganzen Freundeskreis, geht ihr dann noch auf Konzerte oder wie?
2: Manchmal schon, selten natürlich jetzt mit den Kindern,
0: ja, klar.
2: Aber es kommt noch vor, genau.
0: Okay, du hast Kinder, hast du das denn schon geregelt, dass du am 3. Dezember auch Zeit hast überhaupt?
2: Das definitiv.
0: Ja? Passen ja. Die Schwiegereltern oder die Eltern
2: genau,
0: auf? Oder?
2: Genau so.
0: Sehr, sehr gut. Wie war das denn so, als du das Codewort gehört hast hier im Programm? Ja. Bist du dann hektisch geworden, oder?
2: Nee, es war Gemeinschaftsarbeit. Mein Mann hat gehört im Auto und mir dann ganz schnell Bescheid gegeben. Und ich habe mich dann direkt eingewählt und erst gar nicht realisiert, dass ich durchbekommen bin und dann die Tickets ja wirklich habe. ihm die direkt rübergeschickt und
0: Ich wünsche dir und deinem Mann einen schönen Abend. Lasst es krachen.
2: Ja, vielen Dank euch.
0: Ja, okay.
2: Wir freuen uns.
0: Danke für deine Zeit und tschüss.
2: Tschüss.
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1: Ich bin Katrin Müller. Im Bundestag wird ab heute in erster Lesung über die Haushaltspläne der Bundesregierung für 2027 beraten. Insgesamt sind Ausgaben von gut 550 Milliarden Euro geplant.
2: Umstrittene Reformpläne, ob zu Steuern oder Rente, die an die AfD verlorene Landtagswahl in Sachsen-Anhalt und alles in allem im kommenden Jahr geplante neue Schulden von 200 Milliarden Euro. Alles Ansatzpunkte für die Opposition, die Arbeit der Regierung für gescheitert zu erklären. Die Haushaltswoche wird aber auch wieder mal eine Bewährungsprobe für die Koalition aus Union und SPD. Schaukelt sich interner Streit weiter hoch oder werden teilweise mühsam gefundene Kompromisse gemeinsam verteidigt? Jan-Henner Reitze, Berlin.
1: Die AfD in Sachsen-Anhalt will Gesprächseinladungen an die anderen Parteien verschicken. Ziel sei es, eine Zusammenarbeit auszuloten, sagte AfD-Parteichef Tino Chrupalla im ZDF. Die meisten anderen Parteien haben eine Kooperation mit der AfD allerdings schon ausgeschlossen. BSW-Gründerin Sarah Wagenknecht zeigte sich im ZDF dagegen offen.
3: Wir machen mit jedem gemeinsame Politik, der bereit ist, Veränderungen durchzusetzen, die sich die Menschen in unserem Land wünschen. Und die große Mehrheit möchte nicht, dass alles so weitergeht.
1: Gleichzeitig kündigte Wagenknecht Widerstand gegen Positionen im AfD-Programm an, die das BSW nicht teilt. Die CDU in Sachsen-Anhalt will sich nach dem Wahldebakel neu aufstellen. Noch Landeschef Sven Schulze will bei der Neuwahl des Landesvorstands im Herbst aber nicht nochmal antreten. In den Startlöchern steht Unionsfraktionsvize Sepp Müller. Er will Schulze als CDU-Landeschef ablösen. Schülerinnen und Schüler haben bei den jüngsten Auflagen des internationalen Bildungsvergleichs PISA schlechter abgeschnitten als bei der Erhebung im Jahr 2022. Deutschlands 15-Jährige könnten immer schlechter lesen und rechnen. Auch in Naturwissenschaften gehe es abwärts, schreibt die Bild unter Berufung auf die Auswertung, die ihr vorliegt. Offiziell wird die neue PISA-Studie heute vorgestellt. Zum Sport. Mit dem Start der Ligaphase beginnt heute die neue Champions-League-Saison. Aus der Bundesliga sind der FC Bayern München, Borussia Dortmund, RB Leipzig und der VfB Stuttgart dabei. Bis Ende Januar sind 8 Spieltage angesetzt. Dann geht es in die K.O.-Phase. Als erster Bundesliga-Verein startet am Abend Dortmund.
4: Das Bochum-Wetter.
5: Ein paar Wolken ziehen jetzt in der Nacht und in den frühen Morgenstunden durch. Regnen soll es aber erstmal.